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1: Heute Nacht mit Tobias Führenbach. Schön, dass Sie eingeschaltet haben. Hallo. Wir starten in Rom, dank Georges Bizet. Roma, so titelte er seine Orchestersuite Nummer 3. Die hören wir uns an mit dem Orchestre de Paris unter der Leitung von Paavo Järvi.

Das Orchestre de Paris unter der Leitung von Paavo Järvi unterwegs in Rom, Roma. Die Orchestersuite von Georges Bizet war das hier im ARD-Nachtkonzert. Das Ganze wird Ihnen präsentiert von BR Classic. Und da geht es jetzt mit dem Ensemble für alte Musik, ja, dem Klemenčič-Konzert in diese Nacht auf Mittwoch. Das ist ein österreichisches Ensemble, 1968 bereits gegründet von René Klemenčič. Und hier präsentieren die Musikerinnen und Musiker das Gloria in Excelsis Deo für Sopran, zwei Violinen und Basso Continuo von Georg Friedrich Händel.

Gloria in Excelsis Deo für Sopran, zwei Violinen und Basso Continuo von Georg Friedrich Händel mit dem Klemenčič Konsort Knabensopran Lauren Way. Mit Musik von Josef Haydn geht es jetzt in diese Nacht auf Mittwoch. Hier im ARD-Nachtkonzert präsentiert das SWR-Symphonieorchester Stuttgart unter der Leitung von Roger Norrington die D-Dur-Sinfonie, die sogenannte siebte Londoner Sinfonie von Josef Haydn.

Beifall und Bravo-Rufe 1999 in der Stuttgarter Liederhalle. Das SWR-Symphonieorchester unter der Leitung von Roger Norrington mit der Sinfonie D-Dur, der sogenannten 7. Londoner Sinfonie von Joseph Haydn. Das ist das ARD-Nachtkonzert, präsentiert von BR Klassik. Da geht es jetzt weiter mit Klaviermusik von Sergei Rachmaninow, seinem Moment Musico mit dem Pianisten Alexei Volodin.

Applaus im alten königlichen Kurhaus Bad Reichenhall im Jahr 2008 für den Pianisten Alexei Volodin. Er präsentierte da die Moments Musicaux von Sergei Rachmaninow. Das hier war der dazugehörige Konzertmitschnitt im ARD-Nachkonzert. Er scheut sich nicht, seine Blößen zu zeigen. 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Echt. So Dirigent Wilhelm Furtwängler über unseren nächsten Komponisten Hans Pfitzner. Von ihm das Duo für Violine und Violoncello mit Begleitung eines kleinen Orchesters. Es sind hier Saschko Gavrilov und Julius Berger sowie die Bamberger Symphoniker unter der Leitung von Werner Andreas Albert.

Saschko Gavrilov, Violine, Julius Berger, Violoncello, die Bamberger Symphoniker, Ampolt, Werner Andreas Albert, diese Kombi hier zu erleben. Im Duo von Hans Pfitzner, das Duo für Violine und Violoncello mit Begleitung eines kleinen Orchesters. Das Ganze hier im ARD-Nachkonzert. Kurz vor 4 Uhr ist es mit ein paar Takten von Michael Glinka und German Brass geht es aus dieser Stunde raus.

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1: Um 4 Uhr mit Katja Kindermann. Kanzler Merz hat bei einer Gedenkfeier in Bad Neuenahr-Ahrweiler an die Opfer der Flutkatastrophe vor 5 Jahren erinnert. In der Nacht vom 14. auf den 15. Juli 2021 waren im Westen Deutschlands mehr als 180 Menschen ums Leben gekommen. Merz dankte den vielen Helfern im Ahrtal für ihren Einsatz.
2: Heute ist ein Tag auch von Heldinnen und Helden. Viele Menschen haben in der Flutnacht, haben in den Folgetagen Unglaubliches geleistet. Sie haben geholfen, wo die Not am größten war, bisweilen unter Einsatz des eigenen Lebens. In den Folgewochen haben sich Zehntausende ehrenamtliche Helferinnen und Helfer aus der ganzen Bundesrepublik Deutschland mit ihrer Hände Arbeit der Zerstörung hier im Ahrtal entgegengestellt. Die Katastrophe, die hier geschehen ist, hat das Beste unserer Gesellschaft hervorgebracht. Bedingungslose Hilfsbereitschaft.
1: Bundeskanzler Merz. Zuvor hatte Bundespräsident Steinmeier Kränze zum Gedenken an die Hochwasseropfer niedergelegt und im rheinland-pfälzischen Altenahr mit Betroffenen gesprochen. Das US-Militär hat erneut den Iran angegriffen. Das zuständige Regionalkommando nannte als Ziel, die Möglichkeiten Teherans weiter zu schwächen, die Handelsschifffahrt in der Straße von Hormus zu attackieren. Aus der Nachrichtenredaktion Katrin Kahlke.
3: Zudem sollte die Seeblockade gegen iranische Häfen und Küstengebiete wieder beginnen, hieß es von Seiten des US-Militärs weiter. Präsident Trump hatte die Waffenruhe mit dem Iran vergangene Woche für beendet erklärt. Zugleich verlangte der US-Präsident, allen anderen Ländern solle ein fairer und offener Zugang durch die Meerenge möglich sein. Die USA hatten während des Iran-Kriegs bereits von Mitte April an eine solche Seeblockade durchgesetzt, diese im Zuge des Rahmenabkommens mit Teheran aber Mitte Juni zunächst aufgehoben.
1: Das vom Bund geplante Abschiebeterminal am Münchner Flughafen hat eine entscheidende Hürde genommen. Der Aufsichtsrat der Flughafengesellschaft machte per Mehrheitsentscheidung den Weg für das Projekt frei. Zugleich wurde betont, dass das Gebäude ausschließlich von der Bundespolizei genutzt werden solle. Mit dem eigenen Abschiebeterminal will der Bund die Zahl der Abschiebungen deutlich erhöhen. Flüchtlings- und andere Organisationen sind strikt gegen das Vorhaben. Auch die Gewerkschaft Verdi lehnt es ab. Spanien hat bei der Fußball-Weltmeisterschaft das Finale erreicht. Das Team setzte sich im ersten Halbfinale gegen Frankreich mit 2:0 durch. Der Finalgegner der Spanier wird heute Abend zwischen England und Argentinien ermittelt. Das waren die Nachrichten. Das Wetter in Deutschland. Am Tage oft sonnig, später im Süden Wolken, etwas Regen und teils kräftige Gewitter. Höchstwerte 23 Grad auf den Nordseeinseln bis 33 Grad in Hessen. Am Donnerstag viel Sonne, Richtung Westen einzelne Schauer und Gewitter. 24 bis 34 Grad. Und am Freitag 23 bis 30 Grad. Es ist jetzt 4:03 Uhr.
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4: Mit Tobias Führenbach, hallo. An was denken Sie, wenn Sie an Ihre Kindheit denken? Bei Zoltán Kodály, dem ungarischen Nationalkomponisten, da spielte sich viel auf dem Land ab. 7 Jahre lang lebte er mit seiner Familie in Galanta, einem kleinen Dorf. Das Dorf beheimatete damals eine der berühmtesten Kapellen des Landes, die es sich zur Aufgabe gemacht hatte, die Volksmusik ihres Heimatlandes zu pflegen. Und Kodály saß stundenlang vor dem Haus, in dem die Kapelle probte, und prägte sich ihre Melodien ein, ihre Rhythmen und jeden einzelnen ihrer Töne. Kodáys Tänze aus Galanta, hier mit dem London Symphony Orchestra.

Die Tänze aus Galanta, komponiert von Zoltán Kodály. Das London Symphony Orchestra war zu hören unter der Leitung von István Kertész. Hier im ARD-Nachkonzert jetzt die Sinfonie D-Moll von Johann Baptist van Hall, und zwar mit dem Ensemble The Mozartists unter der Leitung von Ian Page.

Sinfonie D-Moll von Johann Baptist van Hall, The Mozartists, spielten unter der Leitung von Ian Page hier in dieser Nacht auf Mittwoch. Sie hören das ARD-Nachtkonzert. Schön, dass Sie eingeschaltet haben. Bei uns ist Karl Goldmark der nächste Meister, der österreichische Komponist. Hier ein Auszug aus seiner Sinfonie Ländliche Hochzeit. Da beginnt der erste Satz mit dem Hochzeitsmarsch und dann gibt's ja das Thema mit Variationen. Das Utah Symphony Orchestra spielt unter der Leitung von Maurice Abravanel.

So geht sie los. Die Sinfonie Ländliche Hochzeit von Karl Goldmark. Das war der Hochzeitsmarsch, Thema mit Variationen, präsentiert vom Utah Symphony Orchestra unter der Leitung von Maurice Abravanel. Und das war die Stunde hier im ARD-Nachkonzert. Mit Musik von Giuseppe Verdi geht es auf die 5 Uhr Nachrichten zu.

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1: Um 5 Uhr mit Katja Kindermann. Das US-Militär hat die vierte Nacht in Folge Ziele im Iran attackiert. Zudem wurde die Seeblockade von Hormus wieder aufgenommen, teilte das zuständige Regionalkommando des US-Militärs mit. Aus der Nachrichtenredaktion Astrid Rolle.
2: Schiffe sollten so daran gehindert werden, iranische Häfen oder Küstengebiete anzusteuern oder von dort abzulegen. Zurzeit seien mehr als 20 US-Kriegsschiffe und hunderte Militärflugzeuge im Nahen Osten im Einsatz, hieß es vom US-Militär. Mit der neuen Angriffswelle solle Irans Möglichkeit geschwächt werden, Schiffe in der Straße von Hormus anzugreifen. Es ist die neueste Eskalationsstufe im Krieg zwischen den USA und dem Iran. US-Präsident Trump hatte die Waffenruhe mit dem Iran vergangene Woche für beendet erklärt.
1: Kanzler Merz hat bei einer Gedenkfeier in Bad Neuenahr-Ahrweiler an die Opfer der Flutkatastrophe vor 5 Jahren erinnert. Merz dankte den vielen Helfern im Ahrtal für ihren Einsatz.
3: Heute ist ein Tag auch von Heldinnen und Helden. Viele Menschen haben in der Flutnacht, haben in den Folgetagen Unglaubliches geleistet. Sie haben geholfen, wo die Not am größten war, bisweilen unter Einsatz des eigenen Lebens. In den Folgewochen haben sich Zehntausende ehrenamtliche Helferinnen und Helfer aus der ganzen Bundesrepublik Deutschland mit ihrer Hände Arbeit der Zerstörung hier im Ahrtal entgegengestellt. Die Katastrophe, die hier geschehen ist, hat das Beste unserer Gesellschaft hervorgebracht. Bedingungslose Hilfsbereitschaft.
1: Bundeskanzler Merz. In der Nacht vom 14. auf den 15. Juli 2021 waren im Westen Deutschlands mehr als 180 Menschen ums Leben gekommen. Im Großraum Europa sind mehr als 500.000 Kinder völlig ungeimpft. Das melden die Weltgesundheitsorganisation WHO und das UN-Kinderhilfswerk UNICEF. Vor allem in 4 Ländern mangelt es demnach an Schutz. Gut die Hälfte der gar nicht geimpften Minderjährigen kommt aus Kasachstan, der Türkei, Aserbaidschan und Großbritannien. In Deutschland sind es den Angaben nach rund 21.000 Kinder. Hier sieht die WHO vor allem Verbesserungsbedarf bei der HPV-Impfung gegen Papillomaviren. Spanien hat bei der Fußball-Weltmeisterschaft das Finale erreicht. Das Team setzte sich im ersten Halbfinale gegen Frankreich mit 2:0 durch. Der Finalgegner, der Spanier, wird heute Abend zwischen England und Argentinien ermittelt. Das waren die Nachrichten. Das Wetter in Deutschland, tagsüber oft freundlich, im Süden Wolken, Schauer und teilweise kräftige Gewitter. Höchstwerte 23 Grad auf den Nordseeinseln bis 33 Grad in Hessen. Am Donnerstag viel Sonne, Richtung Westen einzelne Schauer und Gewitter, 24 bis 34 Grad. Und am Freitag teilweise kräftige Schauer und Gewitter, 23 bis 30 Grad. Die Zeit, es ist jetzt 5.03 Uhr.
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4: Mit Tobias Hürenbach am Mittwochmorgen. Hallo, schön, dass Sie eingeschaltet haben hier zum ARD-Nachtkonzert. Und da geht's in diese Stunde mit jugendlicher Frische. Das liegt nicht unbedingt an mir, sondern an Wolfgang Amadeus Mozart. Hier die Ouvertüre zu seinem Jugendwerk Mitridate Re di Ponto.

Die NDR Radiophilharmonie unter der Leitung von Bernhard Klee mit der Ouvertüre zu Mithridate, der Oper von Wolfgang Amadeus Mozart. Schön, dass Sie mit dabei sind hier im ARD-Nachtkonzert. Das Ganze wird Ihnen präsentiert von BR Klassik. Wir haben jetzt Musik von Johann Christian Bach für Sie ausgewählt, nämlich sein Konzert für Klavier und Streicher F-Dur am Hammerklavier hier zu erleben. Anthony Halstead und Mitglieder der Hanover Band.

Anthony Halstead und die Hanover Band mit dem Konzert F-Dur von Johann Christian Bach. Sie sind im ARD-Nachkonzert gelandet, beziehungsweise haben sich natürlich ganz bewusst dafür entschieden. Schön, dass Sie mit uns in Ihren Mittwoch starten. Und wir haben jetzt ganz verspielte und stimmungsvolle Musik von Camille Saint-Saëns für Sie ausgewählt. Havanaise für Violine und Orchester basierend auf dem Habanera-Rhythmus. Präsentiert hier von Maria Dueñas und den Wiener Symphonikern. Guten Morgen.

Havanaise für Violine und Orchester, komponiert von Camille Saint-Saëns, Maria Dueñas und die Wiener Symphoniker unter der Leitung von Manfred Honeck. Das ist das ARD-Nachtkonzert, präsentiert von BR Classic. Nach der Violine darf jetzt das Violoncello ran, in den Händen von Sol Gabetta, wunderbar und bestens aufgehoben. Sie konzertiert hier zusammen mit dem Kammerorchester Basel einen Auszug aus dem Violoncello-Konzert C-Dur von Joseph Haydn.

Solgabetta und das Kammerorchester Basel mit dem ersten Satz des Konzerts für Violoncello und Orchester C-Dur von Joseph Haydn hier am Mittwochmorgen. Da wird jetzt ein schönes Fest gefeiert, ja, und zwar nämlich in Dänemark. Hans Christian Lumbi ist dafür zuständig. Lumbi, so ein bisschen das dänische Pendant zu Johann Strauss, und so stimmungsvoll sind auch seine Orchestermusiken. Concerto Kopenhagen nimmt uns mit nach Dänemark.

Das Concerto Kopenhagen mit feierlicher Musik von Hans Christian Lumbi hier am Mittwochmorgen im ARD-Nachtkonzert, präsentiert von BR Klassik. Wir kommen zu einem Meister, der ja heute eher vergessen daherkommt, Paul Wranitzky. Damals aber war er ein Star der Wiener Klassik, und diesen alten Glanz wieder aufpolieren, den möchte das Münchner Kammerorchester unter der Leitung von Howard Griffiths. Haben sie einige Werke von Paul Wranitzky eingespielt. Dazu gehört auch das Finale der D-Dur-Sinfonie.

Das Finale der D-Dur-Sinfonie von Paul Wranitzky, Howard Griffiths und das Münchner Kammerorchester zu erleben. Und das war gleichzeitig auch das Finale des heutigen ARD-Nachtkonzerts. Tobias Führenbach bedankt sich bei Ihnen fürs Einschalten. Ich wünsche Ihnen weiterhin einen guten Start in den Mittwochmorgen. Zum Abschluss noch freundliche Grüße von Ermanno Wolf Ferrari. Ciao und tschüss.

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1: Die Nachrichten mit Katrin Baumhöfer. Guten Morgen.
2: Man kontrolliert morgens erstmal die Pegelstände, weil das Wasser halt immer niedriger wird. In Bonn aktuell bei 1 Meter. Das wird schon langsam knapp.
1: Diese Kapitänin in Bonn macht sich Sorgen wegen des niedrigen Rheinpegels. Frachter mit viel Tiefgang können auf dem Rhein nicht mehr so viel laden. Das kann auch Folgen für die Landwirtschaft und die Wasserversorgung haben. Ein neues bundesweites Niedrigwasser in

0: Informationssystem, kurz NIVIS, soll helfen, besser planen zu können. Dietrich Karl Meurer, WDR Berlin.
1: Nutzerinnen und Nutzer können auf Karten verfolgen, wie sich Wasserstände in Flüssen entwickeln, wie trocken Böden sind und wie sich das Grundwasser verändert. Die Daten werden täglich aktualisiert. Die Informationen sollen helfen, kritische Entwicklungen früh zu erkennen. Kommunen können damit besser einschätzen, ob Maßnahmen zum Wassersparen nötig werden. Landwirte erhalten Hinweise für die Bewässerung ihrer Felder. Unternehmen können mögliche Auswirkungen auf Produktion, Transport oder Kühlwasserbedarf im Blick behalten. Auch Bürgerinnen und Bürger können sich auf dem Portal über die Situation in ihrer Region informieren.
0: Die Bundesregierung will heute nochmal Maßnahmen zum Bürokratieabbau beschließen. Ziel sei es, mehrere Regeln zu vereinfachen und dadurch den Aufwand für Bürger und Unternehmen zu verringern. Insgesamt sollen so 600 Millionen Euro gespart werden. Was unter anderem geplant ist, weiß Chris Berdrow, WDR Berlin.
2: Ja, wir hören aus dem Arbeitsministerium, dass es mit der Digitalisierung bei der Agentur für Arbeit vorangehen soll. Für bestimmte Termine soll die Präsenzpflicht entfallen. Beratungen können Jobsuchende auch per Videoschalte erledigen. Außerdem soll es möglich werden, einen Job bei einem möglichen neuen Arbeitgeber bis zu 4 Wochen lang auszuprobieren. Gesundheitsministerin Nina Wagen will weitere Digitalisierungsschritte vorstellen. Bei dem Thema elektronische Überweisungen soll sich was tun.
0: In Bonn beginnen heute die Abrissarbeiten an der Vorlandbrücke zur Bonner Nordbrücke. Dort hatten Experten Anfang Juni schwere Schäden festgestellt: Risse im Beton und Rost im Inneren. Seitdem ist die gesamte Nordbrücke und somit auch die A565 in Bonn gesperrt. Anne Burkhardt, WDR Bonn.
3: Heute geht es los, aber erstmal mit den Vorarbeiten. Bevor die großen Abbruchmaschinen anrücken, müssen die langen Geländer und Wände demontiert werden. Auf einer Strecke von mehr als einem halben Kilometer. Erst dann kann der eigentliche Abriss beginnen, und zwar vorsichtig. Mit Scherenbaggern, die Stück für Stück das Bauwerk abtragen und zerkleinern. In der Nähe stehen Wohnhäuser. Die Autobahn GmbH will diese Häuser vorab untersuchen, damit sie mögliche spätere Schäden von älteren Mängeln unterscheiden kann. Ende November soll der Abriss fertig sein. Dann will die Autobahn GmbH eine neue Vorlandbrücke bauen und mit der Nordbrücke verbinden.
0: Weitere Meldungen im Überblick. Zu der Razzia rund um die JVA Rheinbach sind Details bekannt geworden. Nach Informationen der deutschen Presseagentur wurden in Privatwohnungen von Bediensteten unter anderem Kokain, Amphetamine und eine Pistole gefunden. 8 JVA-Mitarbeiter wurden suspendiert. Sie werden verdächtigt, gegen Geld, Handys und Drogen ins Gefängnis geschmuggelt zu haben. Der 7. von 152 Castor-Behältern ist in der Nacht im Zwischenlager in Ahaus angekommen. Wie bei den Malen davor lief alles friedlich. Rund 2 Dutzend Aktivisten am Startpunkt in Jülich und in Ahaus hatten den Transport begleitet. Spanien hat als erste Mannschaft das Finale der Fußball-WM erreicht. Der Europameister gewann gegen Frankreich mit 2:0, vor allem dank einer guten Verteidigung. Spanien hat im gesamten Turnier nur 1 Gegentor kassiert. Der Gegner im Finale wird heute ermittelt. Im 2. Halbfinale treffen ab 21 Uhr England und Argentinien aufeinander.
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0: Die britische Sängerin Dua Lipa unterstützt die Proteste in Albanien. Die wenden sich gegen den Bau eines Luxushotels in einem Naturschutzgebiet an der Südwestküste des Landes. Barbara Geschwinde, WDR Kultur.
5: An dem Luxushotelprojekt ist US-Investor Jared Kushner beteiligt, der Ehemann von Ivanka Trump. In einem Podcast sagte Dua Lipa, es sei bedenklich, wenn Regierungen Gesetze änderten, um Umweltauflagen zu umgehen. In Tirana demonstrieren seit Wochen Tausende gegen das Projekt und gegen Ministerpräsident Edi Rama. Dua Lipa fordert, Albaniens Wirtschaft müsse so aufgebaut werden, dass sie den Menschen nütze und nicht internationalen Investoren. Dua Lipas Eltern stammen aus dem Kosovo und aus Albanien.
0: Das Wetter in Nordrhein-Westfalen: verbreitet sonnig mit nur lockeren Wolken. Richtung Abend können sich vereinzelt Schauer oder Gewitter bilden, vor allem zwischen Eifel und Rothaargebirge. Bei leichtem Wind wird es wieder warm, in Bad Berleburg bis 25 Grad, in Münster bis 29 und in Wesel bis 30 Grad. Morgen ähnlich hochsommerlich mit später der Gefahr von vereinzelten Schauern oder Gewittern. Das war WDR aktuell.
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6: Mit Cornelia Bittmann, guten Morgen. Heute ist Mittwoch, der 15. Juli. Wenn die Zeiten schon düster sind, soll wenigstens die Musik lustig sein, dachte sich Francis Poulenc. Und er hat 1940 während der deutschen Besatzung von Paris ein Ballett geschrieben mit dem Titel Les Animaux Modèle, sinngemäß die Tiere als Vorbild. Das geht zurück auf die Fabeln von Jean de La Fontaine, sehr französisch und sehr ländlich. Da zwitschern die Vögel und gackern die Hühner.

Das Sinfonieorchester des Südwestfunks unter Marcello Viotti mit Musik aus der Ballettsuite Les Animaux Modèles, die Tiere als Vorbild von Francis Poulenc hier im Mosaik auf WDR 3. Die brandenburgischen Konzerte von Johann Sebastian Bach sind ein nicht versiegender Quell der Freude und der Diskussion. Wie schnell soll man die Ecksätze nehmen, also den jeweils ersten und letzten Satz bei Bach, meistens ein Allegro. In den 80er Jahren hat Reinhard Göbel da mit seiner Musica Antiqua Köln ein wahnwitziges Tempo vorgelegt. Manche Ensembles haben nachgezogen, vielleicht einfach um zu sagen, was ihr könnt, können wir schon lange. Bei den brandenburgischen fällt das dann auch besonders stark auf, weil viele die Musik im Ohr haben und vielleicht sogar im Körper und damit ein Gefühl dafür, wie es zu sein hat, damit man in dieser Musik atmen und gehen kann. Das fünfte brandenburgische Konzert, das für Cembalo, Flöte, Solo, Geige und Streicher, war bei diesem Geschwindigkeitsrausch immer ein bisschen außen vor. Egal ob Göbel, Rinaldo Alessandrini oder Café Zimmermann, ganz so fetzig hat es keiner genommen. Der erste Satz verlangt einfach eine gewisse Bodenhaftung. Gut, vielleicht nicht die von Karajan und den Berliner Philharmonikern, die so gar nicht vom Fleck zu kommen scheinen. Aber eine schwungvolle, nicht gehetzte Interpretation, die haben jetzt Les Arts Florissants vorgelegt unter Paul Agnew.

0: Tja, wenn man diese vertrackten Cembalo-Passagen hört, dann weiß man, warum das Tempo am Anfang nicht schneller sein darf. Der erste Satz aus dem 5. Brandenburgischen Konzert hier mit Benjamin Allard am Cembalo und dem Ensemble Les Arts Florissants unter Paul Agnew. Im Mai ist das neue Album erschienen. Sie hören das Mosaik auf WDR 3, 20 nach 6. In dieser Woche nehmen wir Sie mit zu den Freilichtbühnen in Nordrhein-Westfalen und da darf eine nicht fehlen, wobei Bühne trifft es eigentlich nur bedingt. Die Karl-May-Festspiele in Elspe bespielen eine ganze Landschaft. Seit 1958 reitet dort Winnetou mit seinem Freund Old Shatterhand in den Sonnenuntergang. Die Winnetou-Darsteller haben gewechselt, die kleinen Fans wurden groß und brachten ihre Kinder mit. Und irgendwann kam die Frage auf, ob die Angehörigen der amerikanischen First Nations nicht etwas zu klischeehaft dargestellt werden. Dessen ungeachtet pilgern jährlich an die 200.000 Besucherinnen und Besucher nach Elspe ins Sauerland. Und in der aktuellen Produktion zeigt sich, die Karl-May-Festspiele gehen mit der Zeit, ohne die Tradition zu verraten. Stefan Keim saß im Publikum.
1: Überraschung in Elspe. Rauch wabert über die riesige Freilichtbühne und aus dem Boden erhebt sich ein Gebäude, das im Wilden Westen überhaupt nichts zu suchen hat. Ein alter Mann sitzt zwischen Bücherwänden. Es ist Karl May selbst in der Bibliothek seiner Villa Shatterhand in Radebeul. Er denkt über sein Schaffen nach, darüber, dass er irgendwann die Orientierung verloren und geglaubt hat, er habe als Old Shatterhand all die ausgedachten Abenteuer wirklich erlebt. Winnetou ist noch nicht zu sehen, aber das Publikum hört die vertraute Stimme des Schauspielers Benjamin Armbruster aus den Lautsprechern.
2: Heute, hier in Elspe, kehrt jene Welt zu euch zurück.
1: Dann verschwindet Karl May mit seiner Bibliothek und das eigentliche Stück beginnt. Doch am Ende der Aufführung reiten Winnetou und Old Shatterhand wieder zu dieser Stelle auf der Bühne. Diesmal erscheint dort Karl Mays Grab. Die Blutsbrüder sprechen über ihren Schöpfer. Sie wissen, dass sie ausgedachte Figuren sind und dass sie die Botschaft des Friedens und der Freundschaft in die Welt bringen sollen. Im Stadttheater wäre so ein Kunstgriff nicht besonders aufregend, aber episches Theater bei den Karl-May-Festspielen in Elspe, das ist schon etwas Besonderes.
3: Und es wird alles ein bisschen moderner, ein bisschen frischer, aber man muss natürlich auch aufpassen, wie weit man da geht,
1: sagt der Geschäftsführer Philipp Asshoff. Er weiß, dass die Besucherinnen und Besucher klare Vorstellungen von einem Besuch in Elspe haben. Action, Romantik, Pferde, Explosionen und am Schluss fällt der Bösewicht vom riesigen Felsen, am besten brennend. Und der Schauspieler des Finsterlings muss die böse Heiserkeit schon in der Stimme tragen.
4: Worte, Versprechen, Papier. Hier bestimme ich, was zählt.
1: All das bietet Elspe natürlich auch in diesem Jahr. Winnetou 1, Häuptling der Apachen, erzählt von der ersten Begegnung von Winnetou und Old Shatterhand, quasi den Gründungsmythos. Mit gleich drei Toten auf der Seite der Guten. Winnetous Vater Inchuchuna, seine Schwester Nchochi und der Medizinmann Kliki Petra. Harter Stoff für Familien mit kleinen Kindern.
5: Winnetou ist bereit für sein Volk, die Erde seiner Väter zu sterben.
1: Doch Old Shatterhand präsentiert sich als die Stimme der Vernunft. Er überzeugt Winnetou, aus dem Kreislauf der Gewalt auszubrechen.
6: Hört meine Worte. Ich stehe nicht im Dienst von Lügen und Verrat. Ich werde das nicht zulassen.
1: Es wäre wohl zu viel, in den Karl-May-Festspielen ein Gleichnis auf die aktuelle Lage zu sehen. Aber die Themen der Gegenwart schwingen immer wieder mit, auch in den Aufführungen der vergangenen Jahre. Und natürlich, sagt auch Geschäftsführer Philipp Asshoff, geht es in Elspe um Gleichnisse, um Abenteuer und Fantasie.
3: Wir haben aber auch gar nicht den Anspruch daran, dass wir sagen, wir erzählen hier die Geschichte der amerikanischen Ureinwohner. Das ist ja so nicht. Karl-May hat Märchen geschrieben und wir zeigen hier Märchen.
1: Diese Märchen sind weiterhin sehr erfolgreich. Die Aufführungen sind voll.
3: Wir sind in den Vorverkaufszahlen ähnlich wie letztes Jahr. Trotz der wirtschaftlichen Lage kommen die Leute auch zu uns, gönnen sich ihren Urlaub oder ihren freien Tag und lassen sich einmal in den Wilden Westen entführen.
1: Das liegt auch daran, dass Elspe bodenständig geblieben ist. Wer will, kann sich auf einer Wiese zum Picknicken niederlassen und das eigene Essen auspacken.
3: Also wir erlauben schon auch, dass die Leute sich ihr Essen mitbringen oder ihre Getränke mitbringen. Man wird nicht gezwungen zu konsumieren, bei uns.
1: Dennoch steigen auch im Sauerland die Preise, zumal das Elsbe-Festival auch Kosten hat, wenn nicht gespielt wird.
3: Die Pferde sind das ganze Jahr hier, also Mindestlohn steigt, also die Kosten werden ja eher mehr. Wir versuchen so wenig wie möglich das anzupassen, haben zu letztem Jahr eine Preissteigerung im Ticket von 1 Euro pro Karte.
1: Teamgeist ist überall zu spüren, schon im Vorprogramm. Nach der Stuntshow putzen 2 Musical-Darstellerinnen die Bühne, bevor sie ihren eigenen Auftritt haben. Und nach der Musikshow ziehen sich alle um und übernehmen Statistenrollen auf der großen Bühne.
3: Also es macht hier jeder alles. Nehme ich mich auch nicht mit raus. Wenn wir Not am Mann in der Küche haben, dann stelle ich mich auch gerne dahin und frittiere die Pommes. So ist es hier bei allen.
1: Die Karl-May-Festspiele sind Theater und Volksfest. Gleichnis und Abenteuer, Tradition und ein bisschen Gegenwart. Deshalb bleiben sie so erfolgreich.
0: 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Tja, und musikalisch kann es jetzt eigentlich nur eines geben.

Die Old Shatterhand Melodie von Martin Böttcher, erstmals eingesetzt im Winnetou-Film Der Schatz im Silbersee 1962 und danach immer wieder verwendet. Vielleicht erinnern Sie sich an diese Musik.

0: Wie des Abends schöne Röte heißt der Text und Titel dieses Liebesliederwalzers von Johannes Brahms hier mit dem Gewandhausorchester Leipzig unter Ricardo Chailly.
1: 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Die Kurznachrichten um 6.30 Uhr mit Elisabeth Verhoeven. Guten Morgen. Wegen der lang anhaltenden Trockenheit sinken die Pegelstände in vielen Flüssen zurzeit deutlich. Das kann Folgen für die Landwirtschaft, Schifffahrt und Wasserversorgung haben. Bundesumweltminister Schneider stellt heute ein neues bundesweites Niedrigwasser-Informationssystem vor. Es soll Kommunen und Unternehmen helfen, künftig besser vorsorgen zu können. Die Weltgesundheitsorganisation und das Kinderhilfswerk UNICEF sind besorgt, dass weltweit immer weniger Kinder gegen Infektionskrankheiten geimpft sind. Das liege unter anderem daran, dass Impfprogramme in Konfliktgebieten eingeschränkt sind. Ein weiteres Problem sieht die WHO aber auch in Falschinformationen über Impfrisiken. Zum Tod eines kleinen Jungen in einer Kita in Gelsenkirchen vor fast 5 Jahren gibt es jetzt ein endgültiges Urteil. In letzter Instanz wurden 2 bereits verurteilte Tagesmütter freigesprochen. Der 2-Jährige hatte während der Mittagsruhe versucht, in einem Etagenbett aufzustehen, blieb stecken und erstickte. Laut Oberlandesgericht Hamm haben die beiden Tagesmütter ihre Aufsichtspflicht nicht verletzt. Spanien hat als erste Mannschaft das Finale der Fußball-Weltmeisterschaft erreicht. Der Europameister gewann gegen Frankreich mit 2:0, vor allem dank einer guten Verteidigung. Spanien hat im gesamten Turnier nur 1 Gegentor kassiert. Der Gegner im Finale wird heute ermittelt. Im 2. Halbfinale treffen ab 21 Uhr England und Argentinien aufeinander.
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1: Die britische Sängerin Dua Lipa unterstützt die Proteste in Albanien. Sie wenden sich gegen den Bau eines Luxushotels in einem Naturschutzgebiet an der Südwestküste des Landes. Barbara Geschwinde, WDR aktuell.
3: An dem Luxushotelprojekt ist US-Investor Jared Kushner beteiligt, der Ehemann von Ivanka Trump. In einem Podcast sagte Dua Lipa, es sei bedenklich, wenn Regierungen Gesetze änderten, um Umweltauflagen zu umgehen. In Tirana demonstrieren seit Wochen Tausende gegen das Projekt und gegen Ministerpräsident Edi Rama. Dua Lipa fordert, Albaniens Wirtschaft müsse so aufgebaut werden, dass sie den Menschen nütze und nicht internationalen Investoren. Dua Lipas Eltern stammen aus dem Kosovo und aus Albanien.
1: Und so wird das Wetter in Nordrhein-Westfalen. Es wird wieder sehr sonnig und warm bis heiß mit Temperaturen zwischen 25 und 32 Grad. Vor allem zwischen Eifel- und Rothaargebirge können sich gegen Abend vereinzelt Schauer oder Gewitter bilden. Das war WDR aktuell. Die Zeit 6.33 Uhr.
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0: Tanz Nummer 2 aus der zweiten Suite für Varieté-Orchester von Dmitri Schostakowitsch. Und wenn ich richtig gehört habe, dann musste sich das Koninklijk Concertgebouworchester Amsterdam für diesen Satz auch ein Akkordeon ausleihen. Ricardo Chailly hat dirigiert.
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0: Wenn die Schauspielerin Diane Kruger in den USA ihren Namen nennt, sagt sie gerne dazu wie Freddy Krueger. Das ist natürlich pures Understatement, denn bis auf den Namen und den Erfolg in Hollywood hat sie nichts gemeinsam mit Freddy Krueger, dem entstellten Serienmörder aus der Nightmare-Filmreihe. Diane Kruger hat als Model angefangen und ihren Durchbruch in Hollywood als antike Helena gefeiert, die schönste Frau von allen. Heute vor 50 Jahren wurde Diane Kruger als Diane Heidkrüger in Niedersachsen geboren. Oliver Rüstemeier gratuliert.
2: Ich dachte immer, um Schauspieler zu sein, muss man in einer künstlichen Familie geboren sein, in einer Großstadt leben, man wird entdeckt. Ich weiß nicht, wie man Schauspieler wird. Ich komme aus Algermissen. Also
3: Algermissen? Landkreis Hildesheim, Niedersachsen. Keine 10.000 Einwohner in den 80er Jahren. Das nächste Kino, 25 Kilometer entfernt. Hollywood, unerreichbar. Diane Heidkrüger, ballettbegeisterte Tochter eines Computerspezialisten und einer Bankangestellten, schafft es nach London. Mit 11 Jahren in den Sommerferien zur Royal Ballet School. Doch ihr Traum von der prima Ballerina platzt. Auf jeden Fall will sie weiter etwas Künstlerisches machen.
4: Der größte Gefallen, den meine Mama mir gemacht hat, mit 15 hat sie mir gesagt, du darfst mit der Schule aufhören, ich vertraue dir, du kannst weggehen, um Model zu werden.
3: Mit 15 gewinnt Heidkrüger einen Modelwettbewerb und zieht nach Paris, arbeitet für Chanel und Dior auf dem Laufsteg und sie ziert die Titelseiten von Vogue und Cosmopolitan. In Frankreich erhält sie erste Filmangebote. Dann holt Regisseur Wolfgang Petersen sie nach Hollywood. Sie spielt die schönste Frau der Antike, Helena, im Historienfilm Troja von 2004 an der Seite von Brad Pitt und Orlando Bloom.
5: Spiel nicht mit mir.
6: Wenn du mitkommst, sind wir nirgends sicher. Die Götter werden uns verfluchen.
3: Ihr Durchbruch in Hollywood. Kurz danach ist sie im Vermächtnis der Tempelritter mit Nicolas Cage zu sehen.
7: Sagen Sie, kommt Ihre Familie hier aus der Gegend?
8: Nein, aus Deutschland.
7: Oh.
3: Aus Diane Heidkrüger wird in Hollywood Diane Kruger. Aus der Nähe von Hannover, wie sie in der US Late Night Show von Craig Ferguson der Einfachheit halber erklärt.
9: Hallo, wie geht's?
10: What part of Germany are you from?
9: Close to Hanover in the north. I'm from a very small village, so it's not really Hanover.
11: Ich habe fast 5 Jahre in Amerika gelebt und es ging mir einfach auf die Nerven, jedes Mal meinen Namen zu buchstabieren. Und jetzt sage ich einfach nur, it's like Freddy, Freddy Krueger.
3: In Quentin Tarantinos Nazi-Farce Inglourious Basterds spricht sie, passend zur Rolle, Englisch mit betont deutschem Akzent.
12: The British officer blew his German act and a Gestapo major saw it. I can see, since you didn't see what happened inside, that the Nazis being there must look odd.
3: Anders als ihre Landsleute Marlene Dietrich, Elke Sommer oder Udo Kier, die auch in Hollywood Karriere machten, erhält Diane Kruger erst lange nach ihrem weltweiten Durchbruch Rollenangebote aus der Heimat. Für den Streifen Amrum muss sie Friesisch lernen.
13: Was will du?
14: Wieder für dich arbeiten.
13: Hau auf!
3: Bei den Filmfestspielen von Cannes hat sie auch schon gewonnen.
15: Diane Kruger.
3: Und als erste Deutsche die Auftaktzeremonie moderiert.
16: Ça fait 60 ans déjà que nous avons rendez-vous chaque année au mois de mai avec le cinéma du monde.
17: Ich entschuldige mich gleich vornab für mein Deutsch. Ich spreche selten Deutsch und manchmal fehlen mir so die Worte. Nicht mit Absicht.
18: Wissen Sie, ich bin sehr introvert. Es hat mich echt ich spreche kein Deutsch mehr.
19: Nee, also ich glaube irgendwie bizarrely, war Tadschikistan war sehr soul-searching, ne, muss man sagen.
18: Ich meine, ich hätte viele Sachen in diesem Film wirklich von einer Standfrau machen lassen hätte können. Das war kein Deutsch jetzt, oder?
3: Ach, egal. Am 15. Juli 1976 kam Diane Kruger als Diane Heidkrüger in Algermissen, Landkreis Hildesheim, zur Welt. Heute vor 50 Jahren.
18: Ich bin sehr ruhig geworden. Ich glaube, mit dem Älterwerden habe ich mich einfach damit abgefunden, dass ich nie irgendwo wirklich zu Hause sein werde, sondern dass ich das Zuhause bin und für mich selber machen muss.

0: Das Menuett aus der Sinfonie Nummer 40 in G-Moll von Wolfgang Amadeus Mozart hier in der Aufnahme mit dem Concert de la Loge unter Julien Chauvin. Ein Ensemble, das sich als Fortsetzung des berühmten Concert de la Loge Olympique von 1780 ungefähr sieht. Das war das Ensemble, was unter anderem die Pariser Sinfonien von Joseph Haydn in Auftrag gegeben hatte. Sie hören das Mosaik auf WDR 3, es ist 6:45. Care-Paket, dieser Ausdruck ist in unserer Sprache geblieben für eine kleine, kompakte Grundversorgung mit Nahrungsmitteln und Dingen des täglichen Bedarfs, nicht nur für Notleidende. Vor 80 Jahren, im Sommer des Jahres 1946, da waren Care-Pakete in Deutschland für viele Menschen die Rettung herübergeschickt aus den USA. Die Lieferungen hatten nicht sofort nach dem Kriegsende eingesetzt. Eine Weile hatte sich das Freund-Feind-Schema noch gehalten, aber dann siegte die Humanität. Giselle Uecker erinnert an den Beginn der Care-Paket-Lieferungen.
1: Genau 13 Tage lang war der Frachter American Ranger unterwegs, von New York nach Bremerhaven. An Bord rund 36.000 Care-Pakete, die an deutsche Familien adressiert waren.
2: People in America were seeing the level of need and the really acute hunger across all of Europe towards the end of the war.
1: US-Amerikaner sahen am Ende des Zweiten Weltkriegs Bilder von akut hungerleidenden Menschen in ganz Europa, erklärt Vanessa Jackson von Care International in New York. Das habe sie enorm bewegt. Im November 1945 schlossen sich dort deshalb 22 Wohlfahrtsverbände zur Kooperative für amerikanische Hilfslieferungen nach Europa zusammen, kurz Care. Sendungen nach Deutschland waren anfangs nicht gestattet, bis 1946 die Liefersperre aufgehoben wurde.
2: People in Germany were no longer being seen as the enemy, that they were seen as part of the human.
1: Die Deutschen wurden nicht mehr als Feinde gesehen, sondern als Teil der Menschheitsfamilie, meint Jackson. In ganz Deutschland bekamen Notleidende über Jahre die begehrten Care-Pakete. Insgesamt wurden 10 Millionen verteilt. Die heute 97-jährige Anita Stapel aus Berlin erinnert sich noch genau an den Moment, als sie ihres in den Händen hielt.
3: Ja, ich habe immer gesagt, es war wie Ostern, Pfingsten oder Weihnachten an einem Tag, dieses Paket zu bekommen.
1: Anita Stapel war damals eine junge Frau und hatte gerade ein Baby auf die Welt gebracht. Ihr Körper war ausgemergelt, sie war schwach. Ein Arzt schlug sie vor für ein Care-Paket. Später erhielt Anita dann tatsächlich die Nachricht, sie kann es abholen.
3: Und dann bin ich so schwach, wie ich war, gelaufen, stundenlang. Und als ich dieses schwere Paket hatte, da hatte ich Mühe, es nach Hause zu tragen.
1: Knapp 20 Kilogramm schwer war ein Paket, gefüllt mit nahrhaften Lebensmitteln wie Milchpulver, Erdnussbutter oder Konservenfleisch. Kaffee oder Schokolade waren auch dabei. Für Millionen Menschen wurde diese Hilfe aus den USA zu einem Symbol der Hoffnung, erinnert sich Anita Stapel.
3: Was mich damals am allermeisten beeindruckt hat, dass die Menschen, dass sie bereit waren für uns, von ihrem Geld, die ja auch nicht reich waren, dass sie davon gespendet haben für ihre ehemaligen Feinde.
1: Heute ist humanitäre Hilfe in Europa nicht mehr nötig. Care engagiert sich nun international in mehr als 100 Ländern. Dabei geht es vor allem um Nothilfe, beispielsweise nach schweren Erdbeben oder Überschwemmungen, aber auch um Entwicklungshilfe, den Schutz von Mädchen und Frauen oder Klimagerechtigkeit. Für Organisationen wie Care wird die Arbeit allerdings immer schwieriger, berichtet Vanessa Jackson aus dem Büro in New York.
2: The aid has declined very rapidly and that has left a lot of really serious gaps. We're having to focus on people that are in the most acute need.
1: Hilfszahlungen sind in letzter Zeit stark zurückgegangen und hinterlassen gravierende Lücken, schildert Jackson. Dadurch müsse sich Care nun auf die Menschen konzentrieren, die am dringendsten Hilfe benötigen. Hunderte Millionen andere werden allein gelassen. Durch die Erinnerung an das, was Care nach dem Zweiten Weltkrieg in Europa geleistet hat, will die Organisation zeigen, wie wichtig und wirksam humanitäre Hilfe sein kann.
0: Heute, vor 80 Jahren, kamen die ersten Care-Pakete aus den USA in Deutschland an. Aus New York war das Giselle Uecker.

Ein lyrischer Moment, ganz ohne Oper. Giacomo Puccinis Adagietto in F-Dur hier mit der Symphonia of London unter John Wilson. Hat er tatsächlich außerhalb der Oper geschrieben, später aber in eine Oper eingebaut, in seinen Edgar. Und jetzt haben wir Opernmusik mit Gesang von Giuseppe Verdi, das Trinklied Libiamo negli eti calici aus La Traviata, hier mit Giacomo Aragall, Tenor, und Pilar Lorengar, Sopran. Das Orchester der Deutschen Oper Berlin begleitet unter Lorin Mazet.

im ersten Akt der Oper La Traviata von Giuseppe Verdi. Wenn es so bliebe, wär's keine Oper. Lorin Mazel und das Orchester der Deutschen Oper Berlin. Und damit ist es kurz vor sieben. 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Gleich hat Katrin Baumhöfer die Nachrichten für uns. Und danach schauen wir uns das Programm des Asphaltfestivals an, das heute in Düsseldorf beginnt. Theater, Musik, Performance, Literatur und mehr an besonderen Orten der Stadt.

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0: 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Es ist 7 Uhr. 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
2: Die Nachrichten mit Katrin Baumhöfer. Guten Morgen. Wegen der lang anhaltenden Trockenheit sinken die Pegelstände vieler Flüsse zurzeit deutlich. Ein neues bundesweites Niedrigwasserinformationssystem, kurz NIWIS, soll helfen, künftig besser vorsorgen zu können. Bundesumweltminister Schneider stellt es heute vor. Dietrich Karl Meurer, WDR Berlin.
3: Wenn über Wochen kaum Regen fällt, kann das Folgen für Landwirtschaft, Schifffahrt und die Wasserversorgung haben. Das Niedrigwasserinformationssystem, kurz NIWIS, zeigt erstmals bundesweit und nach einheitlichen Maßstäben, wo Wasser knapp wird. Nutzerinnen und Nutzer können auf Karten verfolgen, wie sich Wasserstände in Flüssen entwickeln, wie trocken Böden sind und wie sich das Grundwasser verändert. Die Daten stammen aus Messnetzen von Bund und Ländern und werden täglich aktualisiert. Die Informationen sollen helfen, kritische Entwicklungen früh zu erkennen. Nach Angaben der Bundesanstalt für Gewässerkunde fehlte bislang ein bundesweit einheitlicher Überblick über Niedrigwasser. NIWIS soll diese Lücke schließen.

0: Der siebte von 152 Castor-Behältern ist in der Nacht im Zwischenlager in Ahaus angekommen. Wie bei den Malen davor lief alles friedlich. Aktivisten am Startpunkt im Jülich und am Zwischenlager in Ahaus hatten den Transport begleitet. Ferle Selig, WDR Münster.
1: Auch wenn es bereits das siebte Mal war, sind die Aktivisten wieder vor Ort gewesen. In Jülich waren es rund eine Handvoll, in Ahaus bis zu 20. Sie organisierten eine Mahnwache, die zwischenzeitlich auf der Autobahnbrücke der A31 bei Lechten stattfand. Dort standen sie mit Transparenten. Dies wurde aus Sicherheitsbedenken aber nur eine halbe Stunde geduldet und nicht während der Castor unter der Brücke durchfuhr. Gegen 1 Uhr kam der Transport dann im Zwischenlager an.
0: Spanien steht im Finale der Fußball-Weltmeisterschaft. Der Europameister gewann am Abend mit 2:0 gegen Frankreich. Und Trainer Luis de la Fuente war mächtig stolz.
2: Das hier ist eine echte Mannschaft. Tag für Tag geben meine Spieler alles. Sie sind füreinander da. Es ist so wundervoll, ihnen beim Spielen zuzusehen. Sie haben eine spektakuläre Show geboten.
0: Spanien hat im gesamten Turnier bisher nur ein Gegentor kassiert. Für die Franzosen war die Niederlage ausgerechnet am Nationalfeiertag bitter. Trainer Didier Deschamps sagte, die Spieler seien am Boden.
2: Wir sind unter unseren Möglichkeiten geblieben. Wir müssen das jetzt akzeptieren, auch wenn es sehr weh tut. Spanien hat mehr gezeigt als wir.
0: Der zweite Finalteilnehmer wird heute Abend ausgespielt zwischen England und Argentinien ab 21 Uhr. Jetzt weitere Meldungen im Überblick. Die Bundesregierung will heute nochmal Maßnahmen zum Bürokratieabbau beschließen. Ziel des Pakets ist es, Regeln zu vereinfachen und den Aufwand für Bürger und Unternehmen zu verringern, unter anderem durch Digitalisierungen im Gesundheitsbereich. Insgesamt sollen durch die neuen Maßnahmen 600 Millionen Euro gespart werden können. Zu der Razzia rund um die JVA Rheinbach sind Details bekannt geworden. Nach Informationen der deutschen Presseagentur wurden in Privatwohnungen von Bediensteten unter anderem Kokain, Amphetamine und eine Pistole gefunden. 8 JVA-Mitarbeiter wurden suspendiert. Sie werden verdächtigt, gegen Geld, Handys und Drogen ins Gefängnis geschmuggelt zu haben. In Bonn beginnen heute die Vorbereitungen für den Abriss an der Nordbrücke. Das Bauunternehmen ist vor Ort und stellt zum Beispiel Container auf. Baufahrzeuge rücken an und letzte Aufräumarbeiten unter der Brücke finden statt. Die Bonner Nordbrücke musste Anfang Juni wegen großer Schäden gesperrt werden. Die Weltgesundheitsorganisation WHO und das Kinderhilfswerk UNICEF sind besorgt, dass weltweit immer weniger Kinder gegen Infektionskrankheiten geimpft sind. Das liegt laut den beiden UN-Organisationen unter anderem daran, dass Impfprogramme in Konfliktgebieten eingeschränkt sind. Ein weiteres Problem sieht die WHO aber auch in Falschinformationen über Risiken beim Impfen.
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0: In Düsseldorf beginnt heute das Asphaltfestival. An 6 Spielstätten finden in den kommenden 3 Wochen 70 Kulturveranstaltungen statt. Theresa Gunkel, WDR Kultur.
4: Raus aus dem Theater, rein in die Stadt. Das ist die Ursprungsidee des Düsseldorfer Asphaltfestivals. Es zeigt ein Programm aus Schauspiel, Musik, Tanz, Literatur und Performancekunst. Dabei soll die Kunst bewusst nicht nur in etablierten Kulturinstitutionen stattfinden. So gibt es Theatervorstellungen in einem Taxi oder auf stillgelegten Industrieflächen. Einige Konzerte finden auf der Seebühne am Schwanenspiegel statt. Wer selbst musizieren will, kann sich an eines der öffentlich aufgestellten Stadtklaviere setzen. Das Festival geht noch bis zum 2. August.
0: Das Wetter in Nordrhein-Westfalen verbreitet sonnig mit lockeren Wolken. Richtung Abend können sich wieder vereinzelt Schauer oder Gewitter bilden, vor allem zwischen Eifel und Rothaargebirge. Bei leichtem Wind wird es wieder warm, in Lippstadt bis 28 Grad, in Moers bis 30 und in Eschweiler bis 31 Grad. Morgen ähnlich, wieder hochsommerlich warm, später Schauer oder Gewitter. Das war WDR aktuell.
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5: Mit Cornelia Bittmann, guten Morgen. NIVIS heißt das neue Niedrigwasserinformationssystem, haben wir gerade gehört. Sicherlich sinnvoll, verbal sperrig, jedenfalls das ausgeschriebene Wort, die Abkürzung geht ja. Und es geht noch viel doller in Deutschland. Wie wäre es mit dem Rindfleisch-Etikettierungs-Überwachungsgesetz? Ich gebe zu, das Wort ist eigentlich noch länger. Deutschland soll bürokratisch entlastet werden, darum geht es in unserem Zwischenruf gegen 20 nach 7. Vorher geht es zum Asphaltfestival nach Düsseldorf und jetzt erstmal aufs Wasser mit Georg Friedrich Händel.

0: Les Musiciens du Louvre unter Marc Minkowski mit Rigaudon 1 und 2 aus der dritten Suite der Wassermusik von Georg Friedrich Händel hier im Mosaik auf WDR 3. Falls Sie es noch nicht wussten, in Elspe, Werne oder Tecklenburg steppt in den Sommerwochen der Bär. Über Open-Air-Theater in der nordrhein-westfälischen Provinz berichten wir in dieser Woche in unserer Serie. Aber auch in den großen Städten hat der Sommer sein eigenes Programm. Wenn die Schauspielhäuser, Opern und Konzerthallen Ferien machen, ist die große Stunde der Festivals. In Düsseldorf versteht sich das Asphalt-Festival als Sommerfest der Künste mit Theater, Musik, Performance, Literatur und Fotokunst an besonderen Orten der Stadt. Heute wird das Asphalt-Festival eröffnet mit einem Body-Horror-Musical der Wiener Choreografin Florentina Holzinger. Große Erwartungen weckt aber auch das Stück des vielgelobten Regisseurs Thorsten Lensing, Tanzende Idioten. Isabel Stier mit einem Ausblick auf knapp 3 Wochen Asphalt-Festival.
1: Ich muss dir noch erklären, wie man eine Wand trockenlegt. Wirklich ran kannst du ja erst, wenn es so offensichtlich ist, dass du es nicht mehr ignorieren kannst. Vorher keine Chance. Die Zeit hast du gar nicht.
2: Solche Anweisungen gibt es in der Virtual Reality Produktion Auflösung nur zu Beginn. Danach ist jeder auf sich allein gestellt. Alle 15 Minuten setzt ein Zuschauer eine VR-Brille auf und betritt ein Gebäude, das immer weiter zerfällt. Das ist sinnbildlich gemeint. Viktoria Halper und Kai Krösche vom Darum-Kollektiv setzen sich in ihrer neuen Arbeit mit dem Pflegenotstand und dem Umgang mit pflegebedürftigen Menschen auseinander. Für das Kollektiv stand von Anfang an fest, dass sie dieses Thema als Virtual-Reality-Erfahrung umsetzen würden. Kai Krösche:
3: Es gibt ja schon auch erste Versuche, mit Virtual Reality zu arbeiten, auch in der Altenpflege. Und was natürlich Vorteile mit sich bringen kann, aber natürlich, wenn es auf ein überfordertes System trifft, ja auch schnell in die Dystopie kippen kann. Und das war uns auch wichtig, dass man mit dem Mittel der Virtual Reality auch reflektiert über den Einsatz von Virtual Reality in diesem Bereich.
2: Das Darum-Kollektiv ist auf virtuelle Realität spezialisiert. Für eine andere Produktion mit dem Titel End of Life wurden Viktoria Halper und Kai Krösche im letzten Jahr mit dem Nestroy-Preis und einer Einladung zum Theatertreffen der Berliner Festspiele ausgezeichnet. Die virtuelle Welt von Auflösung hat Kai Krösche selbst programmiert, mit Hilfe von KI-Tools, aber auch auf Basis langjähriger Computerspielerfahrung. Für das Kollektiv ist Virtual Reality ein Medium, um mit der Wahrnehmung von Zeit und Raum zu experimentieren. Viktoria Halper schätzt vor allem die kreativen Möglichkeiten.
4: Eigentlich gibt es keine Grenzen, bis auf die, was man selbst setzt. Und das ist immer so spannend zu überlegen, okay, wie möchte man diese Geschichte erzählen, weil man könnte überall links und rechts abbiegen.
2: Das Darum-Kollektiv ist zum ersten Mal beim Asphalt-Festival dabei. Christoph Seger zur Mühlen, einer der beiden künstlerischen Leiter, setzt grundsätzlich auf Co-Produktionen. Die zweite wichtige in dieser Festivalausgabe ist die als Body-Horror-Musical angekündigte Arbeit A Year Without Summer von Florentina Holzinger. Der Biennale-Star ist bekannt für skandalumwitterte Produktionen und schon zum 3. Mal als Gast in Düsseldorf dabei. Auch dank solcher international gefragten Künstlerinnen wie Florentina Holzinger hat das Düsseldorfer Schauspielhaus dem Asphalt-Festival für die kommenden 5 Jahre die Zusammenarbeit zugesagt. Das ist für ein Festival der freien Szene, das seine Spielorte sonst jedes Jahr neu verhandeln muss, etwas Besonderes, sagt Christoph Seger zur Mühlen.
5: In vergangenen Jahren war das durchaus auch immer ein Wagnis, weil wir zu diesem Zeitpunkt, wo wir diese Bindung eingegangen sind, noch gar nicht wussten, ob wir das Düsseldorfer Schauspielhaus als einzige Option, wo man sie dann auch zeigen kann, zur Verfügung haben. Das ist für uns, was die Planungssicherheit angeht, sehr, sehr wichtig. Und wir wollen ja genau diese Vielheit an Disziplinen, ästhetischen Formen, aber auch an Größen beim Festival im Programm beschreiben.
2: Es gibt aber nicht nur Theater zu sehen beim Asphalt-Festival. Auf dem Musikprogramm steht unter anderem das Streichquartett Arditi, das für seine Interpretationen von zeitgenössischen Kompositionen bekannt ist. Oi.

0: Eröffnet wird das Festival von Sascha Mariana Salzmann. Weitere literarische Highlights warten mit Dana von Suffrin und dem Buchpreis-nominierten Caleb Erdmann auf der Seebühne. Außerdem sind Podiumsdiskussionen und Impulsvorträge geplant. Christoph Seeger zur Mühlen.
1: Für uns ist das Festival die Chance, über einen künstlerischen Impuls in den Dialog zu kommen, auch wenn es immer diesen großen internationalen Kontext meint, was die Programmierung angeht. Es ist auch eine Umarmung an die Stadt.
2: Bis zum 2. August geht das Asphalt-Festival in Düsseldorf mit einem vollgepackten Programm, das Sie im Internet finden. Und vielleicht noch ein Hinweis, auch die Stadtklaviere sind wieder dabei. Musik im öffentlichen Raum, da stehen an vielen Orten Klaviere, auf denen auch Sie im Vorbeigehen einfach mal ein kleines Konzert geben können.

0: Johann Sebastian Bach ist kaum über Thüringen und Sachsen hinausgekommen, aber Heitor Villa-Lobos hat ihn mitgenommen in seine Heimat nach Brasilien. Das war die Fuga aus den Bachianas Brasileiras mit den 12 Cellisten der Berliner Philharmoniker.
1: Der dickste Brocken ist längst auf.
0: Moment, Martin Becker, du bist noch nicht dran, denn der Zwischenruf hat eigentlich bei uns ja eine kleine Ankündigungsmelodie, die ist jetzt nicht da, aber ich sage noch einen Moment etwas dazu. Es ist heute der Tag, wo das Entlastungskabinett der Bundesregierung tagt und dieses Kabinett will dafür sorgen, dass viele Dinge im Land nicht mehr so bürokratisch und kompliziert ablaufen. Rund 20.000 Vorschläge haben Bürgerinnen und Bürger im Einfach-Machen-Portal des Bundesministeriums für Digitales und Staatsmodernisierung zusätzlich hinterlegt. Und auch die sollen berücksichtigt werden bei der Arbeit dieses Entlastungskabinetts. Weniger Vorschriften, mehr Pragmatismus, so überschreibt die Bundesregierung ihr Vorhaben, das im letzten Jahr begonnen wurde. Und Martin Becker versucht sich das vorzustellen im Zwischenruf.
1: Der dickste Brocken ist längst aus dem Weg. Bereits 2013 hat Mecklenburg-Vorpommern das Rinderkennzeichnungs- und Rindfleischetikettierungsüberwachungsaufgabenübertragungsgesetz aufgehoben. Kurz und knackig RKREÜAÜG. Ob das Entlastungskabinett heute über eine weitere sprachliche Entlastung anhand des aktuellen Arzneimittellieferengpassbekämpfungs- und Versorgungsverbesserungsgesetzes nachdenkt? Klar ist nur, diese Regierung will was, nämlich urdeutsche Wort- und Bürokratiemonster bekämpfen und nebenbei den Staat digital machen, Entscheidungswege verschlanken und beispielsweise dafür sorgen, dass der handliche Kaffeeautomat im Büro kein aufwendiges Genehmigungsverfahren mehr durchlaufen muss, bevor der erste Espresso durchläuft. An markigen Ankündigungen mangelt es nicht. Funk und Faser, heißt es etwa auf der Ministeriumsseite zum Ausbau des Mobilfunk- und Glasfasernetzes. Oder auch weniger muss, mehr Haus. Zumindest die wirtschaftlichen Sorgen ihrer PR-Agentur dürfte das federführende Ministerium mit dem Claim-Gewitter massiv entlastet haben. Das Problem ist offensichtlich nicht das Wollen, allein am Können müssen wir zweifeln dürfen. Denn ist es wirklich vorstellbar, dass ausgerechnet ein Friedrich Merz sein Stromberg-Image des sauerländischen Finanzamtsvorstehers der 80er ablegt und sich zum Digital Native mit Modernisierungsagenda wandelt? Formulieren wir es ruhig allgemeiner, sind wir nicht alle viel zu deutsch, um nicht mehr deutsch zu sein? Denken wir nur daran, wie in meiner Heimatstadt Plettenberg, ebenfalls im Sauerland, vor 2 Jahren ein Kakteenverbot in Schulen und Behörden durchgesetzt wurde, weil sich jemand gepiekst hatte. Die mustergültig bürokratische Kaktusfarce reichte damals bis in die Nachrichten nach Kanada. Meine German-Angst springt deshalb sofort an wie ein Volkswagen-Motor, wenn ich daran denke, welche Konsequenzen so ein Entlastungskabinett mit sich bringt. Denn wahrscheinlich braucht es alsbald Entlastungsbeauftragte, Entlastungsverordnungen und diverse Entlastungsausschüsse, jeweils natürlich auf der Ebene von Bund, Ländern und Kommunen, denn es lebe der Föderalismus. Aber geben wir der Mission Entlastung eine Chance. Das Bundeskabinett hat uns und der Wirtschaft schließlich versprochen, mal eben 700 Millionen Euro einzusparen durch Streichung von überflüssigen Paragraphen. Auf unerwartete Art und Weise hat die Regierung ja auch schon begonnen mit dem Abbau missliebiger Regelungen. Die geplante Reform des Informationsfreiheitsgesetzes zum Beispiel verschlankt die Mitteilungspflicht von Politikerinnen und Politikern an die Öffentlichkeit jedenfalls deutlich. Das entlastet zumindest die Regierenden, denn so einfach wird es künftig nicht mehr sein, Transparenz von ihnen zu verlangen. Bis wir als Bürgerinnen und Bürger diverse Entlastungen zu spüren bekommen, wird es wohl noch eine Weile dauern. Bis dahin heißt es abwarten und Tee trinken oder doch einen dünnen Bürokaffee. Für den braucht es wenigstens bald keine Genehmigung mehr.

Das Sinfonieorchester Basel unter Ivor Bolton mit der Ouvertüre zur Suite oder aus der Suite Masque et Bergamasque von Gabriel Fauré hier im Mosaik auf WDR3. Und unsere nächste Musik stammt von der indonesischen Komponistin Yunike Tansil. Pearls Fantasias spielt das Deutsche Symphonieorchester Berlin unter Anna Händler.

0: The First of Everything, so heißt das Album, neue Album mit Musik von Unique Tansil. Davon haben wir Pearls Fantasy gehört mit dem Deutschen Symphonieorchester Berlin unter Leitung der deutsch-kolumbianischen Dirigentin Anna Handler.
1: WDR 3 WDR Aktuell um 7.30 Uhr mit Elisabeth Verhoeven. Guten Morgen. Wegen der lang anhaltenden Trockenheit sinken die Pegelstände in vielen Flüssen zurzeit deutlich. Das kann Folgen für die Landwirtschaft, Schifffahrt und Wasserversorgung haben. Bundesumweltminister Schneider stellt heute ein neues bundesweites Niedrigwasser-Informationssystem vor. Es soll Kommunen und Unternehmen helfen, künftig besser vorsorgen zu können. Die Schufa sammelt alte Finanzdaten von Verbrauchern in einer bisher unbekannten Datenbank und gibt sie teils auch an Firmen weiter. Das zeigen Recherchen von NDR und Süddeutscher Zeitung. Betroffene werden darüber nicht informiert. Die Schufa sagt, alles sei rechtens. Daten- und Verbraucherschützer sehen das kritisch. Sie fordern Aufsichtsbehörden auf, die Praxis zu überprüfen. Die Weltgesundheitsorganisation und das Kinderhilfswerk UNICEF sind besorgt, dass weltweit immer weniger Kinder gegen Infektionskrankheiten geimpft sind. Das liege unter anderem daran, dass Impfprogramme in Konfliktgebieten eingeschränkt sind. Ein weiteres Problem sieht die WHO aber auch in Falschinformationen über Impfrisiken. In Bonn beginnen heute die Vorbereitungen für den Abriss an der Nordbrücke. Das Bauunternehmen ist vor Ort und stellt zum Beispiel Container auf. Baufahrzeuge rücken an und letzte Aufräumarbeiten unter der Brücke finden statt. Bei den Abbrucharbeiten soll es dann Mitte August losgehen. Die Bonner Nordbrücke musste Anfang Juni wegen großer Schäden gesperrt werden.
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1: Ein Tyrannosaurus Rex-Skelett ist in New York von einem anonymen Bieter für einen Rekordpreis ersteigert worden. Der T-Rex Gus brachte einem Auktionshaus Sotheby's 50 Millionen Dollar ein. Das entspricht knapp 44 Millionen Euro und ist damit das bislang teuerste Dinosaurierfossil der Geschichte. Das 11 Meter lange Skelett mit 183 Knochen wurde 2021 auf einer Farm in South Dakota entdeckt. Das Tier lebte vor rund 77 Millionen Jahren. Laut Fachleuten zeigt die Auktion den boomenden Markt für Dino-Fossilien, stößt aber auch auf Kritik. Seltene Funde landen zunehmend in Privatsammlungen und sind so für die Forschung schwerer zugänglich. Bayern stellt den Umgang mit NS-Raubkunst neu auf. Nach Angaben der Staatsregierung entsteht am Institut für Zeitgeschichte in München ein Zentrum für Provenienzforschung und dazu eine unabhängige Kommission. Sie soll Fälle bewerten und Empfehlungen für Rückgaben aussprechen. Die letzte Entscheidung bleibt beim Freistaat. Zugleich gibt Bayern eine Picasso-Bronzebüste an die Erben des jüdischen Kunsthändlers Alfred Flechtheim zurück. Ein Antrag auf Restitution war 2024 noch abgelehnt worden. Grundlage ist ein neues Schiedsverfahren für NS-Raubgut. Anwälte sprechen von überfälliger Gerechtigkeit, sehen die Rückgabe aber nur als Anfang weiter Restitutionen. Die US-Schauspielerin Ellen Burstyn erhält bei den diesjährigen Filmfestspielen von Venedig den Goldenen Löwen für ihr Lebenswerk. Die 93-Jährige prägt seit mehr als 50 Jahren das amerikanische Kino, etwa mit Rollen in Der Exorzist oder House of Cards. Sie war 6-mal für einen Oscar nominiert und gewann ihn für Alice lebt nicht mehr. Festivaldirektor Alberto Barbera lobt ihre tiefen, komplexen Frauenfiguren. Burstyn will im September persönlich zur Ehrung anreisen. Ebenfalls mit einem Ehrenlöwen geehrt wird Hollywood-Star George Clooney. Das waren die Kulturnachrichten in WDR 3. Und so wird das Wetter in Nordrhein-Westfalen. Es wird wieder sehr sonnig und warm bis heiß mit Temperaturen zwischen 25 und 32 Grad. Vor allem zwischen Eifel- und Rothaargebirge können sich gegen Abend vereinzelte Schauer oder Gewitter bilden. Das war WDR Aktuell. Die Zeit 7.34 Uhr.
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0: Die Accademia Bizantina unter Ottavio Dantone mit dem Menuett aus der Sinfonie Nummer 104, der letzten Sinfonie von Joseph Haydn, auch genannt die Londoner.
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0: Dazu ist jetzt Simone Schlosser ins Studio gekommen. Simone, wir haben es in den Nachrichten gehört, das Bundesland Bayern ändert seinen Umgang mit NS-Raubkunst. Und zwar will das Land ein neues Zentrum für Provenienzforschung und Restitutionsfragen einrichten. Hintergrund sind Vorwürfe aus dem vergangenen Jahr. Demnach soll Bayern die Aufklärung verschleppt haben. Was sagen Medien zu den Plänen?
2: Ja, die Süddeutsche Zeitung begrüßt diese Pläne, kann es aber kaum glauben, dass nach all den Skandalen nun ausgerechnet Bayern eine Vorreiterrolle in Sachen NS-Raubkunst einnehmen soll.
3: Wenn Bayerns Kunstminister Markus Blume die Pläne wirklich umsetzt, stehen die Chancen nicht schlecht. Blume würde dann den Kurswechsel vollziehen, den er im Februar 2025 zwar versprochen, den aber niemand ernsthaft erwartet hatte.
2: Und als Zeichen in diese Richtung wertet die Süddeutsche, dass Bayern angekündigt hat, eine Picasso-Bronze an die Erben des jüdischen Kunsthändlers Alfred Flechtheim zurückzugeben, auch wenn diese weiterhin auf viele andere Werke warten müssten. Die Frankfurter Allgemeine Zeitung wertet die neuen Pläne zur NS-Raubkunst als gravierende Änderungen. Und auch die Jüdische Allgemeine Zeitung spricht von einer 180-Grad-Wende in Bayerns Restitutionspolitik, sieht aber auch noch Handlungsbedarf.
3: Dies könne jedoch nur der Anfang sein, betonte der Anwalt. Nicht nur er wird sich fragen, warum Bayer nur eines der Werke aus der Flechtheim-Sammlung restituiert hat. Denn die Bewertung, dass die Nationalsozialisten dem Kunsthändler sein Eigentum widerrechtlich entzogen, dürfte nicht nur für die Picasso-Bronze gelten.
0: Soweit Reaktionen auf Bayerns neues Vorgehen im Umgang mit NS-Raubkunst. Und damit zur Literatur, genauer gesagt zur US-Literatur. Der amerikanische Pen-Club ist im Umbruch. Ende letzter Woche ist der Präsident zurückgetreten. Das war der äthiopisch-amerikanische Schriftsteller Dinah Mengistu. Und das beschäftigt auch die deutschen Feuilletons.
2: In der Zeitung Die Welt schreibt heute der deutsch-amerikanische Autor und Journalist Hannes Stein. Und der äußert dort sein Unverständnis über diesen Rücktritt. Worum ging es dabei? Es gab einen Artikel auf der Seite des US-Pen, in dem jüdische Autorinnen und Autoren und zum Teil auch andere Personen aus der Literaturszene darüber berichtet haben, dass sie boykottiert werden. Der Artikel ist relativ neutral formuliert. Es gibt auch keine politische Handlungsaufforderung. Dem Präsidenten ging er trotzdem zu weit. Das ist eine Haltung, die Hannes Stein in der Welt nicht nachvollziehen kann und ironisch kommentiert.
3: Ein Artikel, der einen Angriff auf die Meinungsfreiheit schildert, ist laut Dinah Mengistu ein Angriff auf die Meinungsfreiheit, weil er den Boykott gegen Israel gefährdet. Klar, dass man deswegen als Präsident des Pen-Clubs zurücktreten muss. Bleibt am Ende nur eine Frage. Wie viele Schlaganfälle wird diese Organisation noch überleben?
2: Und auch in den US-Medien war der Rücktritt Thema. The Atlantic etwa spricht von einem Zusammenbruch der Meinungsfreiheit. Dinah Mengistu gilt als pro-palästinensisch. The Atlantic hat mit mehreren Mitgliedern des US-Pen gesprochen. Die weisen darauf hin, dass der als Verband für Schriftstellerinnen und Schriftsteller das Ziel hat, sich für Meinungsfreiheit einzusetzen. Aber dass es eben keine Meinungsfreiheit sei, wenn man in einem Konflikt nur eine Seite unterstütze.
0: Und zum Schluss dieser Medienschau schauen wir auf den Fußball, der es ja zumindest bei der WM auch in die Feuilletons schafft. Heute Abend findet das zweite Halbfinale statt, Argentinien gegen England. Auch ein Deutscher ist dabei, Thomas Tuchel trainiert die englische Mannschaft. Simone, wie schauen denn die Feuilletons auf diese Partie?
2: Ja, die FAZ ist der Meinung, dass egal wie das Spiel heute ausgehe, England könne nur verlieren. Sie ist der Ansicht, dass die gesamte Identität dieses Landes darauf beruht, dass die Nationalmannschaft verliert. Und sollte es England nun doch überraschend ins Finale schaffen und dort auch noch gewinnen, würde das Land in eine große Krise stürzen.
3: Das Team wird den Engländern nicht mehr als Projektionsfläche für ihren Nationalsport dienen, der wichtiger ist als Fußball und in dem sie konkurrenzlos Weltmeister sind. Galgenhumor. Ein Finaltriumph wird die Nation in Verlegenheit bringen. So ehrenwert und so selbstironisch zu gewinnen, wie sie bislang immer verloren hat, ist unmöglich.
0: Schreibt die FAZ mit einem Augenzwinkern und naja, morgen früh wissen wir mehr. Das war die Medienschau, Kulturmedienschau hier im Mosaik auf WDR 3. Vielen Dank, Simone Schlosser.

Das Allegretto aus dem Trio Opus 86 für Flöte, Oboe und Fagott von Julius Röntgen, hier gespielt vom Linus Ensemble. Ja, die Holzbläser, die haben es gut, unter anderem bei Peter Tschaikowski, da bekommen sie immer die schönsten Melodien. Aber in unserem nächsten Stück von Peter Tschaikowski, da sind sie mal auf die Ersatzbank verbannt, denn Michael Pletnyov hat den Trepak aus der Nussknacker-Suite für Klavier Solo bearbeitet und das spielt jetzt François-Xavier Poisat.

François-Xavier Poisat mit dem Trepak aus dem Nussknacker. Und damit ist es 7.49 Uhr, gleich 10 vor 8. Kirche in WDR 3 hören Sie heute mit Stefan Wiesel aus Essen. Und zu Beginn singt das Concerto Palatino unter Bruce Dickey eine Motette vom franco-flämischen Komponisten Lambert de Sèvres, Regna Triumphalem.

Jetzt ist schon wieder Mittwoch und ich bin heute mittendrin in einem Gefühl der Vorfreude. Am Ende der Woche beginnen nämlich in Nordrhein-Westfalen die Schulferien. Und auch für mich als Hochschulseelsorger beginnen die Semesterferien an der Uni in wenigen Tagen. In etwa einer Woche ist das Ende der Vorlesungszeit, auch wenn viele Studierende noch so manche Prüfungen absolvieren und Hausarbeiten schreiben müssen. Der regelmäßige Trott ist dann vorbei. Und dann sind Unterbrechungen und eine Auszeit wirklich lebensnotwendig. Einmal raus aus den Routinen und den alltäglichen Aufgaben. Das gilt auch für mich. Für diesen Sommer habe ich Urlaub im Grünen geplant. Dazu habe ich mir ein einfaches Gartenhaus gemietet am Rande von Berlin. 3 Wochen lang Urlaub. Zeit für mich. Zeit zum einfach Dasein. Einfach sitzen und lauschen und schauen, was im Garten rund um das Häuschen passiert. Und wenn ich von der Abgeschiedenheit genug habe, dann lockt ja auch schon die Großstadt mit ihren kulturellen Angeboten. Die Mischung macht's. Und ehrlich gesagt, ich bin froh, auch dafür ein prominentes Vorbild zu haben. Denn auch Jesus war ein Freund von Unterbrechungen und Auszeiten. Der ist vermutlich zwar nie in den Urlaub gefahren, so wie viele Menschen bei uns heutzutage, oder hat sich irgendwo ein Ferienhaus oder ein Hotelzimmer gemietet. Aber gelegentlich hat er sich mit seinen Freundinnen und Freunden zurückgezogen. Einer meiner Lieblingssätze der Jesu lautet daher: Kommt mit an einen einsamen Ort, wo wir allein sind, und ruht ein wenig aus. Eine großartige Einladung. Mich mit Freunden und Freundinnen zurückziehen, Zeit zum Gespräch, Zeit zum Austauschen, Zeit für das Gebet. Oder auch alleine, an einem einsamen Ort. Ungestört. Nichts leisten zu müssen, nichts zu produzieren. Eine andere Einladung Jesu ist mein sogenannter Hängemattensatz. Kommt alle zu mir, die euch plagt und schwere Lasten zu tragen habt. Ich werde euch Ruhe verschaffen. Allein mit diesem Spruch liege ich schon mental in der Hängematte. Ich baumle leicht im Wind, hänge bewusst durch und auch ein wenig ab. Weil bei aller Mühe und Plage des ganz normalen Alltags ich dazu eingeladen bin, von meinem Freund Jesus. Und bei dem kann ich einfach sein, so wie es gerade ist. Er ist wie eine Hängematte für mich. Bei ihm kann ich ausruhen, mich erholen. Und schon heute, am Mittwoch, tut mir allein schon der Gedanke daran gut. Ich wünsche allen, die bald in den Urlaub aufbrechen, Vorfreude. Und allen, die zu Hause bleiben, kleine Unterbrechungen im Alltag. Ihr Stefan Wiesel aus Essen.

von Anthony Holborn, gespielt von Hyperion 21 unter Jordi Savall. Gleich um 8 hören Sie die Nachrichten mit Katrin Baumhöfer und danach geht's auf einen Rundgang durch die KHM, die Kunsthochschule für Medien in Köln, die ab heute ihre Pforten fürs Publikum öffnet und die Abschlussarbeiten des aktuellen Jahrgangs ausstellt. Bis gleich.

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2: Die Nachrichten mit Katrin Baumhöfer. Guten Morgen.
3: Existenzängste, wenn das Wasser noch länger, noch weiter fällt und die Schifffahrt eingestellt werden würde, wäre das für uns ein finanzieller Totalausfall.
2: Die Sabinenschiffer macht sich Sorgen, wie es mit der Schifffahrt auf dem Rhein in den nächsten Wochen weitergeht. Wegen Niedrigwassers können Frachter zurzeit nicht mehr so viel laden. Klaus Jansen, WDR aktuell zu den Auswirkungen.
4: Das hat direkte Auswirkungen auf den Verkehr. Güter, die normalerweise per Schiff transportiert werden, die rollen jetzt wieder über die Straße. Und für die Firmen wird der Transport teurer. Flusskraftwerke haben auch weniger Wasser und die Industrie am Rhein muss sich umstellen. Das Stahlwerk von ThyssenKrupp in Duisburg zum Beispiel muss jetzt Spezialschiffe anbieten mit niedrigerem Tiefgang. Und die Produktion ist vorsorglich etwas gedrosselt worden. Auch an anderen Flüssen fallen die Pegel. Die Bezirksregierung Arnsberg hat deshalb heute ein Wasserentnahmeverbot für Ruhr, Lenne und Sieg verhängt. Es fehlt einfach Regen. Die Bundesregierung stellt heute das erste bundesweite Informationssystem für Niedrigwasser vor, damit Kommunen und Unternehmen besser vorplanen können.
2: In Bonn beginnen heute die Abrissarbeiten an der Vorlandbrücke zur Bronner Nordbrücke. Dort hatten Experten Anfang Juni schwere Schäden festgestellt, Risse im Beton und Rost im Inneren. Seitdem ist die gesamte Nordbrücke und somit auch die A565 in Bonn gesperrt. Anne Burkhardt, WDR Bonn.
5: Heute geht es los, aber erstmal mit den Vorarbeiten. Bevor die großen Abbruchmaschinen anrücken, müssen die langen Geländer und Wände demontiert werden. Auf einer Strecke von mehr als einem halben Kilometer. Erst dann kann der eigentliche Abriss beginnen, und zwar

0: vorsichtig mit Scherenbaggern, die Stück für Stück das Bauwerk abtragen und zerkleinern. In der Nähe stehen Wohnhäuser. Die Autobahn GmbH will diese Häuser vorab untersuchen, damit sie mögliche spätere Schäden von älteren Mängeln unterscheiden kann. Ende November soll der Abriss fertig sein. Dann will die Autobahn GmbH eine neue Vorlandbrücke bauen und mit der Nordbrücke verbinden.
1: Die Bundesregierung will heute nochmal Maßnahmen zum Bürokratieabbau beschließen. Ziel sei es, Regeln zu vereinfachen und dadurch den Aufwand für Bürger und Unternehmen zu verringern. Insgesamt sollen so 600 Millionen Euro gespart werden. Was unter anderem geplant ist, weiß Chris Berdrow, WDR Berlin.
2: Ja, wir hören aus dem Arbeitsministerium, dass es mit der Digitalisierung bei der Agentur für Arbeit vorangehen soll. Für bestimmte Termine soll die Präsenzpflicht entfallen. Beratungen können Jobsuchende auch per Videoschalte erledigen. Außerdem soll es möglich werden, einen Job bei einem möglichen neuen Arbeitgeber bis zu 4 Wochen lang auszuprobieren. Gesundheitsministerin Nina Wagen will weitere Digitalisierungsschritte vorstellen. Bei dem Thema elektronische Überweisungen soll sich was tun.
1: Weitere Meldungen im Überblick. Die Schufa sammelt alte Finanzdaten von Verbrauchern in einer bisher unbekannten Datenbank und gibt sie teils auch an Firmen weiter. Das zeigen Recherchen von NDR und Süddeutscher Zeitung. Betroffene werden darüber nicht informiert. Die Schufa sagt, alles sei rechtens. Daten- und Verbraucherschützer sehen das kritisch. Sie fordern Aufsichtsbehörden auf, die Praxis zu überprüfen. Der 7. von 152 Castor-Behältern ist in der Nacht im Zwischenlager in Ahaus angekommen. Wie bei den Malen davor lief alles friedlich. Rund 2 Dutzend Aktivisten am Startpunkt in Jülich und in Ahaus hatten den Transport begleitet. Spanien hat als erste Mannschaft das Finale der Fußball-WM erreicht. Der Europameister gewann gegen Frankreich mit 2:0, vor allem dank einer guten Verteidigung. Spanien hat im gesamten Turnier nur ein Gegentor kassiert. Der Gegner im Finale wird heute ermittelt. Im zweiten Halbfinale treffen ab 21 Uhr England und Argentinien aufeinander.
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1: In Düsseldorf beginnt heute das Asphalt-Festival. An 6 Spielstätten finden in den kommenden 3 Wochen 70 Kulturveranstaltungen statt. Theresa Gunkel, WDR Kultur.
4: Raus aus dem Theater, rein in die Stadt. Das ist die Ursprungsidee des Düsseldorfer Asphalt-Festivals. Es zeigt ein Programm aus Schauspiel, Musik, Tanz, Literatur und Performancekunst. Dabei soll die Kunst bewusst nicht nur in etablierten Kulturinstitutionen stattfinden. So gibt es Theatervorstellungen in einem Taxi oder auf stillgelegten Industrieflächen. Einige Konzerte finden auf der Seebühne am Schwanenspiegel statt. Wer selbst musizieren will, kann sich an eines der öffentlich aufgestellten Stadtklaviere setzen. Das Festival geht noch bis zum 2. August.
1: Das Wetter in Nordrhein-Westfalen verbreitet sonnig mit lockeren Wolken. Richtung Abend können sich wieder vereinzelt Schauer oder Gewitter bilden, vor allem zwischen Eifel und Rothaargebirge. Bei leichtem Wind wird es warm, in Nettersheim bis 26 Grad, in Schwerte bis 28 und in Steinfurt bis 29 Grad. Morgen ähnlich wie heute, erst hochsommerlich warm, später vereinzelt Schauer oder Gewitter. Ab Freitag wird es dann für ein paar Tage schrittweise kühler und wechselhaft. Das war WDR aktuell.
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5: Mit Cornelia Wittmann, guten Morgen. Weltraumradio. Nein, das ist nicht der neue größenwahnsinnige Name von WDR 3, sondern Weltraumradio, so heißt eine der Abschlussarbeiten an der Kunsthochschule für Medien in Köln, die ab heute öffentlich vorgestellt werden. Was aus diesem Weltraumradio ertönt, werden wir gleich hören. Vorher hören wir Dvořák. Für den slawischen Tanz Nummer 9 hat sich die tschechische Philharmonie Simon Rattle ans Pult geholt.

0: Ching de Rasabum gibt's reichlich im slawischen Tanz. Nummer 9 von Antonín Dvořák. Simon Rattle leitete die tschechische Philharmonie. Und hier ist das Mosaik auf WDR 3. Bildende Kunst, das ist viel mehr als Malerei, Grafik und Bildhauerei. So viel ist klar geworden im Laufe des 20. Jahrhunderts. Und eine Institution in Köln trägt dieser Erkenntnis seit 1990 Rechnung. Die Kunsthochschule für Medien, kurz KHM. Beheimatet ist sie in der Kölner Altstadt, dort auf mehrere Gebäude verteilt. Und in den nächsten Tagen dürfen auch wir uns dort tummeln als neugierige Zaungäste, denn der traditionelle Rundgang steht an. Das sind die Tage der offenen Tür an der KHM. Was lohnt sich anzuschauen und wo stehen die medialen Künste in einer Zeit, in der uns die KI zuweilen schon mehr abnimmt, als uns lieb ist? Darüber spreche ich jetzt mit Peter Backhoff, der einen Rundgang vor dem Rundgang unternommen hat. Morgen, Peter.
1: Guten Morgen.
0: Ja, was, wo sollen wir anfangen mit unserer kleinen Runde?
1: Ja, ich war beim Rundgang, vor dem Rundgang vor allem mal beeindruckt von der Atmosphäre vor Ort. Das ist ja ein internationales Gewusel da für die Studierenden. Ist das die große Bühne, jetzt im Sommer gesehen zu werden, sichtbar zu werden? Da fangen wir an mit einem Highlight, wie ich finde, Weltraumradio.
0: Passt doch auch zu uns.
1: So von Katharina Singh, die hat sich einen ganz kosmopolitischen Künstlernamen gegeben, nämlich Kamala Dubrovnik. Das klingt doch noch was, ne? So, was ist das? Es ist zugleich Hörspiel, es ist Klangkunst, es ist eine Playlist und es ist eine Skulptur. Also da denkt man zurück zum iPod fast sowas. Also es gibt kleine, so handgefertigte Radios, alle individualisiert, so eine Edition. Und dann denkst du, das ist ja jetzt wie ein iPod in Hand getöpfert.
0: Also, Musik zum Mitnehmen.
1: Und das ist verkäuflich. Also die Studierenden denken da gleich mit, so die Elternfrage, ja. Kind, du studierst mediale Künste, was willst du denn damit mal machen? Zum Beispiel sowas.
2: Die Welt ist ein einziger Friedhof, jedes Haus ein noch nicht geweihter Grabstein. Atmen Sie den Untergang langsam ein, atmen Sie den Untergang aus. Spüren Sie dieses ungute Gefühl?
0: Ja, ich würde sagen, das ungute Gefühl überträgt sich durchaus aus diesem Weltraumradio. Geht es denn da, Peter, um die Befindlichkeiten dieser Generation zwischen 20 und 30, die da gerade studiert oder Abschluss macht?
1: Ja, also das Klangbeispiel war jetzt ein bisschen drastisch gewählt. Das Weltraumradio hat auch noch unterhaltsame Strecken. Es hat feministische Strecken. Ein bisschen, finde ich, kann man es schon so paradigmatisch für die Befindlichkeit der studierenden Generation da nehmen. Also hattest du ja schon erwähnt, 1990 hat die KHM angefangen. Dann kam irgendwann das große Stichwort mediale Künste ins Spiel. Das war damals was, das Fernsehzeitalter. Heute leben wir im Smartphone und zunehmend im KI-Zeitalter. Matthias Antelfinger, das ist der aktuelle Rektor der KHM über mediale Künste.
3: Damals war es vor allen Dingen so ein Gattungsbegriff Medienkunst. Das war was komplett Neues. Das Internet war ganz neu. Da gab es sehr viele Arbeiten, die diese Medien benutzt haben. Heute ist es so, dass wir vielleicht eher mit den Phänomenen, die diese Medien hervorbringen, an der Kunsthochschule beschäftigt sind.
0: Da kann man natürlich auch fragen, brauchen wir eigentlich diesen Begriff Medienkunst noch? Denn Medien oder technische Geräte sind ja allgegenwärtig und die Kunst definiert sich ja eigentlich nicht mehr danach, ob sie gemalt wird oder eben mit Hilfe von Computern entsteht.
1: Ja, das wird ja an der KHM seit Jahren sichtbar. Also alles ist ein Medium. Ein Roman ist ein Medium, eine Handzeichnung ist ein Medium. Es muss nicht immer so technisch wie möglich sein. Das kommt dann auch beim Rundgang rüber. Nehmen wir mal Beispiele. Eine weitere von 30 Diplomarbeiten ist von Setareh Karimi. Der Körper der Frau heißt es da. Das ist eine ganz feine, poetische Arbeit, obwohl da Gewalt gegen Frauen thematisiert wird. Sehen wir da so hinter Milchglas, also ganz sensibel das Thema Gewalt verarbeitet. Oder nehmen war Gabriel Cross, ein Roman, der leider bisher unveröffentlicht ist. Den gibt es dann als Lesung. Bring den lustigen Jungen zum Weinen, heißt das. Das spielt im Milieu der Late-Night-Shows und Comedy.
0: Mhm. Also sogar Bücher gehören zur Kunsthochschule für Medien. Trotzdem ist ja ein ganz großes Thema, auch in diesem Jahr, glaube ich, die künstliche Intelligenz, die immer mehr unser Leben mitbestimmt. Wie verhalten sich die jungen Leute dazu?
1: Ja, also man muss da schon trennen. Die KI als solche gibt es ja nicht wie in einem Hollywood-Film, also wie in The Matrix, dass dann irgendwie, oder in Terminator, dass dann irgendwie die Maschine ein Bewusstsein entwickelt und uns niederschießt. Es ist so, an der KM gibt es ja auch viele Labore. Und da werden so Tools, also KI-Tools kann man sagen, nicht nur genutzt, sondern sogar entwickelt. Also du musst die Apparate verstehen, heißt, das ist so ein Grundsatz an der KM, du musst weg von der User-Perspektive hin zur Maker-Perspektive.
0: Oder Macherperspektive kann man genauso gut sagen, aber ich glaube, international ist ja sowieso alles in dieser Welt. Und du hast auch gesprochen noch mit einer Professorin für Netze und Praxis des Internets.
1: Die sagt:
4: And when those technologies are being ruled by people that favor fascist ideas, then the infrastructure becomes fascist in its ideology.
1: Das paraphrasiere ich jetzt mal. Also sie spricht über Digitalkapitalismus bis hin zum Digitalfaschismus. Da sind wir ja da. Wenn wir die sozialen Medien heutzutage einschalten, dann sind wir in einem Slop oder einem Schleim aus Werbung und aus uns vorgegebenen und Bot-Inhalten, die uns manipulieren wollen. Und dagegen wehrt sich eben auch eine freie Kunst an der KHM. Die Studierenden sind da sehr gesellschaftskritisch und auch sehr technologiekritisch in dem, was sie tun.
0: Der Rundgang an der Kunsthochschule für Medien geht bis zum 19. Juli. Das vollständige Programm gibt's im Internet. Und Peter Backhoff ist für uns schon mal vorgelaufen. Peter, vielen Dank.
1: Gerne.

0: Jan de Winne an der Traversflöte und das Ensemble Il Gardellino mit dem dritten Satz aus einem Konzert in E-Dur von Johann Gottlieb Graun. Hier ist das Mosaik am Mittwochmorgen, 20 nach 8, Zeit für unsere digitalen Empfehlungen. Und da schauen wir heute auf Fotos. Fotografien sehen wir ja eigentlich immer erstmal als das Bild, das ein Mensch aufgenommen hat. Man hat als Fotografin oder Fotograf ja auch das Recht am eigenen Bild. Das ist ein Grundsatz. Und kippt natürlich im Zeitalter der allgegenwärtigen Smartphones schon ein bisschen. Was ist aber, wenn eine künstliche Intelligenz nun solche Fotos nimmt, sie auseinandernimmt und daraus ein völlig neues Bild baut? Genau das hat nämlich Meta, der Konzern hinter Instagram, vergangene Woche möglich gemacht mit einem KI-Bildgenerator namens Muse Image. Hat das Ganze allerdings nach 3 Tagen wegen eines lauten Protests aus Hollywood wieder zurückgezogen. Wie das jetzt funktioniert, was es für Bilder und für die Menschen darauf bedeutet und was von diesem Rückzug geblieben ist, darüber spreche ich jetzt mit unserem Digitalexperten Jörg Schieb. Hallo Jörg.
1: Guten Morgen Cornelia.
0: Fangen wir mal ganz vorne an. Was hat Meta da gebaut? Wie funktioniert sowas?
1: Ja, Muse Image, so heißt diese KI, über die wir hier sprechen. Das ist ein KI-Bildgenerator innerhalb von Instagram, wie wir ihn im Prinzip schon kennen. Man beschreibt in einem Satz, was man sehen möchte, und die KI erzeugt daraus dann ein Bild, mehr oder weniger ansehnlich, unterschiedlich. Das gibt es schon länger in WhatsApp, Instagram und Facebook. Neu war bei Muse jetzt der Zugriff auf das Material, denn hier ließ sich in diesem Auftrag an die KI, zum Beispiel mache mir ein Selfie mit zum Beispiel dir, und du weißt das gar nicht, ein fremdes Instagram-Profil markieren. Einfach mit diesem Klammeraffenzeichen, also von deinem Instagram-Profil zum Beispiel, so wie man das sonst ja auch in Kommentaren zum Beispiel machen kann, wenn man jemanden erwähnt. Und dann passierte Folgendes, die KI sieht sich genau an, was auf diesem, deinem Profil zum Beispiel öffentlich zu sehen ist. Alle Fotos, alle Videos, sie erkennt darin Muster, die Gesichtszüge, die Haltung, die Art, wie man sich kleidet, die Lichtstimmung in den Bildern. Und aus diesen Mustern setzt sich dann ein neues Motiv zusammen. Kein Ausschnitt, keine Montage im klassischen Sinne, ein neu berechnetes Bild, das aussieht, als wäre es so fotografiert worden und ohne, dass die abgebildete Person gefragt wurde, ohne, dass sie benachrichtigt wurde und ohne, dass sie jemals erfährt, dass dieses Bild überhaupt entstanden ist.
0: Und was bedeutet das dann? Was ändert sich dadurch?
1: Da verschiebt sich natürlich was Grundsätzliches. Ein Foto war ja oder ist eigentlich bislang ein Dokument. Dieser Mensch war an diesem Ort, in diesem Moment. Darauf beruht unser ganzes Verhältnis zum Bild. Auch in der Kunst, haben wir ja gerade drüber gesprochen, im Journalismus, in der Erinnerungskultur. Ein KI-Bild ist kein Dokument mehr. Es ist eine Behauptung und die entsteht aus dem Material, das ein Mensch selbst ins Netz gestellt hat. Urlaubsfotos, Porträts, zum Beispiel Fotos von Bühnenbildnern oder Bildern. Dieses Material wird dann zum Rohstoff. Wer öffentliche Fotos hat, liefert quasi den Baukasten für Bilder, die er nie autorisiert hat, bis hin zu Motiven, die kompromittieren können, die diffamieren, die eine Person in einer Situation zeigen, in der sie nie war. Der eigentliche wunde Punkt ist also, bei öffentlichen Instagram-Profilen hat Meta diese Möglichkeit einfach aktiviert und damit für jeden erlaubt.
0: Der Protest kam dann aber ziemlich schnell und war auch sehr prominent, glaube ich.
1: Der kam vor allem aus den USA, aus Hollywood, kann man sagen, denn an einer Seite, an der Meta nicht vorbeikommt, Hollywood. Die US-Schauspielergewerkschaft hat sich eingeschaltet, dazu eine der größten Talentagenturen der Welt. Denen hat das nämlich nicht gefallen. Deren Position ist klar und für Kulturschaffende zentral. Name, Bild, Stimme und Werk eines Menschen sind sein, ihr Eigentum. Und sie dürfen nicht ohne ausdrückliche, dokumentierte Zustimmung genutzt werden. Aber genau das hat dieses KI-Modell nun gemacht. Und das war dann kein abstrakter Streit mehr. Für eine Schauspielerin, einen Musiker, eine Tänzerin ist das Gesicht ein Arbeitsmittel, ihr Arbeitsmittel. Wenn eine KI daraus beliebig neue Auftritte errechnen kann, ist die Rolle nicht mehr an den Menschen gebunden. Und da diese KI das jedem zugänglich gemacht hat und Prominente natürlich besonders gerne dann getaggt werden und genutzt werden für neue KI-Bilder, war das besonders dramatisch. Und Meta hat das nach diesen Protesten schnell wieder abgeschaltet, sehr ungewöhnlich, weil der Druck relativ groß war.
0: Bedeutet aber jetzt für Instagram-Nutzerinnen und Nutzer, sie brauchen nichts zu befürchten?
1: Na, befürchten jedenfalls nicht mehr, dass man in irgendeinem Selfie auftaucht, aber man kann immer noch hingehen und abschalten, dass die KI sich bedient beim Training zum Beispiel. Das heißt also, zeige ich viele Kunstbilder, viele Fotografien, die besonders anspruchsvoll sind, dann sollte ich das einfach abschalten, dazu die App öffnen, oben rechts ins Menü, Einstellungen und Aktivität, runterscrollen, da gibt es dann ein Teilen und Wiederverwenden und da kann man abschalten, wenn man nicht möchte, dass sich die KI ganz prinzipiell daran bedient. Und das empfehle ich jedem, der das nicht möchte, dass die KI möglicherweise sich da Inspiration holt. Dauert nur eine Minute oder zwei, ist dann aber für die Zukunft auch ein guter Schutzmechanismus.
0: Wenn die KI aus fremden Fotos neue Bilder baut, das war unser Digitaltipp. Vielen Dank, Jörg Schiep.
1: Gerne.

Eldbjørg Hemsing, die Geigerin, hier mit einem Konzert, das wir eigentlich gar nicht mit Geige im Ohr haben, sondern mit Cembalo oder mit Oboe, dem Konzert in D-Moll, Bach-Werke-Verzeichnis 974, das er vom italienischen Kollegen Alessandro Marcello übernommen hat.

0: Poppycock, ein Titel von Paul Segnitz für Klavier und Perkussion. Beinahe hört man hier schon einen Stepptänzer heraus, aber ich glaube, Florent Jollet hatte anderes Schlagwerk dabei. Am Klavier war Alexandre Tarot.
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2: WDR aktuell um 6.30 Uhr, Entschuldigung, um 8.30 Uhr mit Elisabeth Verhoeven. Guten Morgen. Wegen der lang anhaltenden Trockenheit sinken die Pegelstände in vielen Flüssen zurzeit deutlich. Das kann Folgen für die Landwirtschaft, die Schifffahrt und die Wasserversorgung haben. Bundesumweltminister Schneider stellt heute ein bundesweites Niedrigwasser-Informationssystem vor. Es soll Kommunen und Unternehmen helfen, künftig besser vorsorgen zu können. Die Schufa sammelt alte Finanzdaten von Verbrauchern in einer bisher unbekannten Datenbank und gibt sie teils auch an Firmen weiter. Das zeigen Recherchen von NDR und Süddeutscher Zeitung. Betroffene werden darüber nicht informiert. Die Schufa sagt, alles sei rechtens. Daten- und Verbraucherschützer sehen das kritisch. Sie fordern Aufsichtsbehörden auf, die Praxis zu überprüfen. Die EU-Kommissionspräsidentin von der Leyen ist in der ukrainischen Hauptstadt Kiew. Sie schreibt auf X von neuen Initiativen, um schneller und mehr Waffen und Munition produzieren zu können. Außerdem will von der Leyen mit Präsident Zelensky über nächste Schritte für einen EU-Beitritt sprechen. In der Türkei wird heute an den Putschversuch vor 10 Jahren erinnert. Teile des Militärs hatten versucht, Präsident Erdogan zu stürzen. Die Regierung reagierte mit massiven Einschränkungen der Meinungsfreiheit und Entlassungswellen im Staatsdienst. Zehntausende Menschen wurden verhaftet. Der 15. Juli ist in der Türkei seit dem Putschversuch ein Feiertag.
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2: Ein Tyrannosaurus Rex-Skelett ist in New York von einem anonymen Bieter für einen Rekordpreis ersteigert worden. Der T-Rex Gus brachte im Auktionshaus Sotheby's 50 Millionen Dollar ein. Das entspricht knapp 44 Millionen Euro und ist damit das bislang teuerste Dinosaurierfossil der Geschichte. Das 11 Meter lange Skelett mit 183 Knochen wurde 2021 auf einer Farm in South Dakota entdeckt. Das Tier lebte vor 70 Millionen Jahren. Laut Fachleuten zeigt die Auktion den boomenden Markt für Dino-Fossilien, stößt aber auch auf Kritik. Seltene Funde landen zunehmend in Privatsammlungen und sind so für die Forschung schwerer zugänglich. Bayern stellt den Umgang mit NS-Raubkunst neu auf. Nach Angaben der Staatsregierung entsteht am Institut für Zeitgeschichte in München ein Zentrum für Provenienzforschung und dazu eine unabhängige Kommission. Sie soll Fälle bewerten und Empfehlungen für Rückgaben aussprechen. Die letzte Entscheidung bleibt beim Freistaat. Zugleich gibt Bayern eine Picasso-Bronzebüste an die Erben des jüdischen Kunsthändlers Alfred Flechtheim zurück. Ein Antrag auf Restitution war 2024 noch abgelehnt worden. Grundlage ist ein neues Schiedsverfahren für NS-Raubgut. Anwälte sprechen von einer überfälligen Gerechtigkeit, sehen die Rückgabe aber nur als Anfang weiterer Restitutionen. In Wuppertal ist die Skulptur Mina Knallenfalls nach mehr als 2 Jahren wieder an ihrem Platz an der Straße Alte Freiheit zurück. Die rund 150 Kilo schwere Bronze war 2024 für Bauarbeiten entfernt worden. Nun steht sie auf neuem Betonfundament, gereinigt und restauriert. Laut Stadt kostete die Erneuerungskur rund 10.000 Euro. Oberbürgermeisterin Miriam Scherf nennt Mina Teil der Wuppertaler Seele. Die Figur geht auf ein Gedicht des Heimatdichters Otto Hausmann über Elberfelder Weberinnen aus dem 19. Jahrhundert zurück. Die Wuppertaler Künstlerin Ulle Hees hatte Mina Knallenfalls eine Bronzeskulptur gewidmet, die seit 1979 aufgestellt ist. Das waren die Kulturnachrichten in WDR 3. Und so wird das Wetter in Nordrhein-Westfalen. Es wird wieder sehr sonnig und warm bis heiß, mit Temperaturen zwischen 25 und 32 Grad. Vor allem zwischen Eifel- und Rothaargebirge können sich gegen Abend vereinzelte Schauer oder Gewitter bilden. Das war WDR aktuell, die Zeit 8.34 Uhr.
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0: kennt man viel zu wenig und sind doch erstaunlich bunt und vielfältig. Die Sinfonien von Bohuslav Martinů, das war das Allegro, der vierte Satz aus seiner zweiten Sinfonie, frisch eingespielt von den Bamberger Symphonikern unter Jakob Ruscher. Sie hören das Mosaik auf WDR 3, gleich 20 vor 9. Zu den Sonderlingen der deutschen Literaturgeschichte gehört Karl May, einer der meistgelesenen Schriftsteller deutscher Sprache, ein Mann mit kleinkrimineller Vergangenheit, der mit seinen Wildwestromanen ein eigenes Genre geschaffen hat. Heute schauen wir kritisch auf manche Stereotype in den Winnetou-Büchern, aber im Grunde bedient ja die Geschichte von der Freundschaft zwischen dem amerikanischen Ureinwohner und seinem weißen Blutsbruder Old Shatterhand eine Sehnsucht, die heute vielleicht noch stärker ist als zu Karl Mays Zeiten, nämlich die Sehnsucht nach einer Verständigung über kulturelle Grenzen hinweg. Auch an den traditionsreichen Karl-May-Festspielen in Elspe im Sauerland sind moderne Deutungen und Diskussionen rund um den Winnetou-Stoff nicht vorbeigegangen. Die aktuelle Produktion zieht eine zweite Ebene ein, bleibt aber ihrem Erbe treu. Stefan Keim war dort.
1: Überraschung in Elspe. Rauch wabert über die riesige Freilichtbühne und aus dem Boden erhebt sich ein Gebäude, das im Wilden Westen überhaupt nichts zu suchen hat. Ein alter Mann sitzt zwischen Bücherwänden. Es ist Karl May selbst in der Bibliothek seiner Villa Shatterhand in Radebeul. Er denkt über sein Schaffen nach, darüber, dass er irgendwann die Orientierung verloren und geglaubt hat, er habe als Old Shatterhand all die ausgedachten Abenteuer wirklich erlebt. Winnetou ist noch nicht zu sehen, aber das Publikum hört die vertraute Stimme des Schauspielers Benjamin Armbruster aus den Lautsprechern.
2: Heute, hier in Elspe, kehrt jene Welt zu euch zu.
1: Dann verschwindet Karl May mit seiner Bibliothek und das eigentliche Stück beginnt. Doch am Ende der Aufführung reiten Winnetou und Old Shatterhand wieder zu dieser Stelle auf der Bühne. Diesmal erscheint dort Karl Mays Grab. Die Blutsbrüder sprechen über ihren Schöpfer. Sie wissen, dass sie ausgedachte Figuren sind und dass sie die Botschaft des Friedens und der Freundschaft in die Welt bringen sollen. Im Stadttheater wäre so ein Kunstgriff nicht besonders aufregend, aber episches Theater bei den Karl-May-Festspielen in Elspe, das ist schon etwas Besonderes.
3: Und es wird alles ein bisschen moderner, ein bisschen frischer, aber man muss natürlich auch aufpassen, wie weit man da geht,
1: sagt der Geschäftsführer Philipp Asshoff. Er weiß, dass die Besucherinnen und Besucher klare Vorstellungen von einem Besuch in Elspe haben. Action, Romantik, Pferde, Explosionen und am Schluss fällt der Bösewicht vom riesigen Felsen, am besten brennend. Und der Schauspieler des Finsterlings muss die böse Heiserkeit schon in der Stimme tragen.
4: Worte, Versprechen, Papier. Hier bestimme ich, was zählt.
1: All das bietet Elspe natürlich auch in diesem Jahr. Winnetou 1, Häuptling der Apachen, erzählt von der ersten Begegnung von Winnetou und Old Shatterhand, quasi den Gründungsmythos. Mit gleich drei Toten auf der Seite der Guten. Winnetous Vater Inchuchuna, seine Schwester Nchochi und der Medizinmann Kliki Petra. Harter Stoff für Familien mit kleinen Kindern.
5: Winnetou ist bereit für sein Volk, die Erde seiner Väter zu sterben.
1: Doch Old Shatterhand präsentiert sich als die Stimme der Vernunft. Er überzeugt Winnetou, aus dem Kreislauf der Gewalt auszubrechen.
6: Hört meine Worte. Ich stehe nicht im Dienst von Lügen und Verrat. Ich werde das nicht zulassen.
1: Es wäre wohl zu viel, in den Karl-May-Festspielen ein Gleichnis auf die aktuelle Lage zu sehen. Aber die Themen der Gegenwart schwingen immer wieder mit, auch in den Aufführungen der vergangenen Jahre. Und natürlich, sagt auch Geschäftsführer Philipp Asshoff, geht es in Elspe um Gleichnisse, um Abenteuer und Fantasie.
3: Wir haben aber auch gar nicht den Anspruch daran, dass wir sagen, wir erzählen hier die Geschichte der amerikanischen Ureinwohner. Das ist ja so nicht. Karl-May hat Märchen geschrieben und wir zeigen hier Märchen.
1: Diese Märchen sind weiterhin sehr erfolgreich. Die Aufführungen sind voll.
3: Wir sind in den Vorverkaufszahlen ähnlich wie letztes Jahr. Trotz der wirtschaftlichen Lage kommen die Leute auch zu uns, gönnen sich ihren Urlaub oder ihren freien Tag und lassen sich einmal in den Wilden Westen entführen.
1: Das liegt auch daran, dass Elspe bodenständig geblieben ist. Wer will, kann sich auf einer Wiese zum Picknicken niederlassen und das eigene Essen auspacken.
3: Also wir erlauben schon auch, dass die Leute sich ihr Essen mitbringen oder ihre Getränke mitbringen. Man wird nicht gezwungen zu konsumieren. Bei uns.
1: Dennoch steigen auch im Sauerland die Preise, zumal das Elspe-Festival auch Kosten hat, wenn nicht geschützt. gespielt wird.
3: Die Pferde sind das ganze Jahr hier, also Mindestlohn steigt, also die Kosten werden ja eher mehr. Wir versuchen so wenig wie möglich das anzupassen, haben zu letztem Jahr eine Preissteigerung im Ticket von 1 Euro pro Karte.
1: Teamgeist ist überall zu spüren, schon im Vorprogramm. Nach der Stuntshow putzen 2 Musical-Darstellerinnen die Bühne, bevor sie ihren eigenen Auftritt haben. Und nach der Musikshow ziehen sich alle um und übernehmen Statistenrollen auf der großen Bühne.
3: Also es macht hier jeder alles. Nehme ich mich auch nicht mit raus. Wenn wir Not am Mann in der Küche haben, dann stelle ich mir auch gerne dahin und hier die Pommes. So ist es hier bei allen.
1: Die Karl-May-Festspiele sind Theater und Volksfest. Gleichnis und Abenteuer, Tradition und ein bisschen Gegenwart. Deshalb bleiben sie so erfolgreich.
0: Und der Geschäftsführer Philipp Asshoff ist dann auch mal an der Friteuse anzutreffen. Winnetou 1, Häuptling der Apachen, ist in Elspe bis zum 13. September zu sehen. Stefan Keim hat uns eingeführt in die Winnetou-Welt von Elspe in unserer Serie Unter freiem Himmel. Dann nehmen wir Sie morgen mit zu den Freilichtspielen nach Tecklenburg und nachhören können Sie unsere Beiträge wie immer bei wdr3.de.

0: Die Trompete als Seiltänzer und Muntermacherin, das war das Rondo aus dem Trompetenkonzert in E-Dur von Johann Nepomuk Hummel mit Reinhold Friedrich und der Academy of St. Martin in the Fields unter Neville Mariner. Gleich 9:10 unser Moment für Lyrik hier im Mosaik auf WDR 3. Le Dormeur du Val, der Schläfer im Tal von Arthur Rimbaud, gehört zu den bekanntesten Gedichten französischer Sprache. In Frankreich kommt wohl keine Schülerin, kein Schüler daran vorbei. Die deutsche Übersetzung von Jürgen von Stackelberg bleibt sehr nah am Original, muss dabei aber auf die Reime verzichten und auf die Versform des Alexandriners, mit der Rimbaud hier an die klassischen Dramen des 17. Jahrhunderts anknüpft. Was er aber erzählt oder besser welches Bild er malt, das war 1870 im Deutsch-Französischen Krieg allen klar und auch später noch.
1: Es ist eine Senke im Grünen, da murmelt ein Bach, der mutwillig silberne Fetzen ans Ufergras hängt, wo die Sonne vom stolzen Berg herabscheint, ein Tälchen, das strahlend aufschäumt. Ein junger Soldat schläft dort barhäuptig, mit offenem Mund, den Nacken badend im frischen, bläulichen Gras. Er liegt ausgestreckt da, unbedeckt, blass in seinem grünen Bett, wo das Licht hinabströmt. Die Füße in den Schwertlilien schläft er, lächelnd, wie ein krankes Kind lächelt. Er macht ein Schläfchen. Wiege ihn warm, Natur. Ihm ist kalt. Die Düfte lassen seine Nasenflügel nicht beben. Er schläft in der Sonne, die Hand auf der Brust und still. Er hat zwei rote Löcher auf der Seite, rechts

In Wartime, in Kriegszeiten, so heißt der dritte Satz aus der zweiten Orchestersuite von Edward McDowell. Wir haben das Ulster Orchestra gehört unter Takuo Yuasa. Es gibt ein Brummen, das kommt nicht von Drohnen, sondern von den vielleicht entzückendsten Geschöpfen der Insektenwelt. Rimsky-Korsakow hat ihnen ein Stück gewidmet, das zum Dauerbrummer, Dauerbrenner geworden ist.

Juri Revic, Violine, und Valentina Barbour, Klavier mit dem Hummelflug. Barbour, Klavier mit dem Hummelflug aus der Oper Das Märchen vom Zaren Saltan von Nikolai Revic.

0: Und vielleicht kannst du die auch noch nachmachen. So. Ja, genau. Ja, die hat er ja extra mitgenommen nach New York, um da diese Originaleffekte eben dieser Stadt so präsentieren zu können.
1: Ein Amerikaner in Paris, damit geht deine Reise los. Und wie weit führt sie uns noch?
0: Ja, wir sind dann vor allem noch in Italien, in Rom mit den römischen Brunnen von Respighi. Es geht aber ganz runter in den Stiefel nach Sizilien. Ich sage nur ein Zauberwort, Corleone. Und da spielt natürlich der Pate und dann gibt es noch ein bisschen Musik von Nino Rota.
1: Also freuen Sie sich auf eine Urlaubsreise und Sie können trotzdem ganz bequem zu Hause bleiben. Wolfgang Sandberger erledigt das für Sie gleich im Klassikforum. Ich bin Cornelia Bittmann, freue mich, dass Sie uns heute zugehört haben und grüße aus dem Morgenteam und wünsche Ihnen einen guten Start in diesen Mittwoch.

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2: Die Nachrichten mit Katrin Baumhöfe. Guten Morgen. Die Bundesregierung will weiter Bürokratie abbauen. Am Vormittag trifft sich dazu das Kabinett. Bundesdigitalminister Wildberger spricht von mindestens 10 geplanten Maßnahmen aus verschiedenen Ministerien. Oh je, es gibt ein technisches Problem, wie ich sehe. Ich versuche, das nochmal zu reparieren. Und damit wir Herrn Wildberger hören können, er hat sich in der ARD geäußert. Das gelingt mir leider nicht. Er hat in der ARD gesagt, dass es für Unternehmen und für Bürger einfacher werden soll. Am Mittag wollen Digitalminister Wildberger und Gesundheitsministerin Warken die Pläne vorstellen. Der Bundesverband der deutschen Industrie fordert große Gamechanger beim Bürokratieabbau. In Bonn beginnen heute die Abrissarbeiten an der Vorlandbrücke zur Bonner Nordbrücke. Dort hatten Experten Anfang Juni schwere Schäden festgestellt, Risse im Beton und Rost im Inneren. Seitdem ist die gesamte Nordbrücke und somit auch die A565 in Bonn gesperrt. In Herzogenrath bei Aachen hat ein städtischer Mitarbeiter in mehreren Kitas Kinder für ein Werbevideo gefilmt, allerdings ohne die Erlaubnis der Eltern. Das hat Wellen geschlagen und war jetzt Thema in einer Sondersitzung des Rats. Wegen der lang anhaltenden Trockenheit sinken die Pegel vieler Flüsse zurzeit deutlich. Das kann Folgen für die Landwirtschaft, Schifffahrt und Wasserversorgung haben. Bundesumweltminister Schneider stellt heute ein neues bundesweites Niedrigwasserinformationssystem vor. Es soll Kommunen und Unternehmen helfen, künftig besser vorzusorgen. In der Türkei wird heute an den Putschversuch vor 10 Jahren erinnert. Teile des Militärs hatten versucht, Präsident Erdogan zu stürzen. Die Regierung reagierte mit massiven Einschränkungen der Meinungsfreiheit und Entlassungswellen im Staatsdienst. Zehntausende Menschen wurden verhaftet. Der 15. Juli ist in der Türkei seit dem Putschversuch ein Feiertag. In der Demokratischen Republik Kongo ist mittlerweile bei mehr als 2000 Menschen das Ebola-Virus nachgewiesen worden. 754 Menschen

0: Menschen sind gestorben. Zumindest in einer betroffenen Provinz hat es aber seit Wochen keine neuen Infektionen gegeben. Gegen den aktuellen Ebola-Erreger gibt es weder einen Impfstoff noch eine Therapie.
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0: Die britische Sängerin Dua Lipa unterstützt die Proteste in Albanien. Die wenden sich gegen den Bau eines Luxushotels in einem Naturschutzgebiet an der Südwestküste des Landes. An dem Luxushotelprojekt ist US-Investor Jared Kushner beteiligt, der Ehemann von Ivanka Trump. In einem Podcast sagte Dua Lipa, es sei bedenklich, wenn Regierungen Gesetze änderten, um Umweltauflagen zu entgehen. In Tirana demonstrieren seit Wochen Tausende gegen das Projekt und gegen Ministerpräsident Edi Rama. Dua Lipa fordert, Albaniens Wirtschaft müsse so aufgebaut werden, dass sie den Menschen nütze und nicht nur internationalen Investoren. Dua Lipas Eltern stammen aus dem Kosovo und aus Albanien. Und das Wetter in Nordrhein-Westfalen? Verbreitet sonnig heute mit lockeren Wolken. Richtung Abend können sich vereinzelt Schauer oder Gewitter bilden, vor allem zwischen Eifel- und Rothaargebirge. In Olpe bis 27 Grad, in Herford bis 28 und in Xanten bis 30 Grad. Morgen ähnlich, hochsommerlich warm, später vereinzelt Schauer oder Gewitter. Ab Freitag wird es dann für ein paar Tage schrittweise kühler und wechselhaft. Das war WDR aktuell.
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2: Herzlich willkommen, ich bin Wolfgang Sandberger. Ja, was für ein schöner Julimorgen. Heute verreisen wir hier im Klassikforum ganz ohne Koffer. Zunächst nach Paris, später nach Rom und dazwischen an einige der schönsten musikalischen Orte Europas. Den Anfang macht Astor Piazzolla mit Ciao Paris, ein Abschiedsgruß an eine Stadt, die man ja eigentlich nie ganz verlässt. Paris.

Die Akkordeonistin Xenia Sidorova und musikalische Freunde mit Ciao Paris von Astor Piazzolla. Ja, wie es der Zufall so will, erst vor einigen Tagen beim Eröffnungskonzert des Schleswig-Holstein Musikfestivals in Lübeck, da saß ich direkt neben Xenia Sidorova, eine charmante, kluge und ungemein zugewandte Musikerin, in diesem Sommer die Porträtkünstlerin des Festivals im Bundesland zwischen den Meeren. Ciao Paris, das heißt ja so viel wie Tschüss Paris, ein Abschied also, aber einer mit der stillen Gewissheit, dass man sich wiedersehen wird. Paris bleibt uns auch im Klassikforum noch ein wenig erhalten. Auch Peter Tschaikowski verliebt sich in diese Stadt. Hier fühlt er sich freier als in Moskau oder in St. Petersburg. Hier entkommt er den gesellschaftlichen Verpflichtungen des Alltags. Und hier vertieft sich auch die Freundschaft mit dem russischen Cellisten Anatoli Brandukov. Beide kennen sich zwar schon vom Moskauer Konservatorium wirklich nahe, aber kommen sie sich erst in Paris. Im Frühjahr 1888 verbringen die beiden jeden Tag fast miteinander. Sie frühstücken gemeinsam, sitzen in Cafés, gehen ins Theater, in Konzerte und genießen das Pariser Nachtleben. Und für diesen Brandukov schreibt Tschaikowski mehrere Werke und Bearbeitungen für Violoncello. Und dazu gehört auch das folgende Pezzo Capriccioso. Daniel Müller-Schott ist jetzt unser Solist.

Pezzo Capriccioso von Peter Tschaikowski mit Daniel Müller-Schott und dem Deutschen Symphonieorchester Berlin. Ja, und wir flanieren hier im WDR3-Klassik-Forum noch weiter durch Paris nach Peter Tschaikowski, jetzt allerdings mit einem Amerikaner, und das erkennt man schon daraus, dass der über alles staunt. Es gibt Komponisten, die eine Stadt ja musikalisch beschreiben. George Gershwin macht da etwas viel Charmanteres. Er spaziert einfach durch Paris. Ende der 1920er Jahre, da besucht er die Stadt an der Seine und tut das, was man in dieser Stadt bis heute am besten tut. Er geht zu Fuß, er schaut, er hört, er staunt. Aus diesem Spaziergang entsteht dann ein Amerikaner in Paris. Und da hören wir förmlich, wie sein Blick immer wieder hängen bleibt, mal auf einem Boulevard, mal auf einem Straßencafé, dann wieder mitten im Verkehrsgewühl. Sogar echte Pariser Autohupen, genauer Taxihupen, baut Gershwin in die Partitur ein. Eigens aus Frankreich mitgebracht, Souvenirs der etwas besonderen Art. Alles Weitere übernimmt jetzt George Gershwin.

Einfach nur hinreißend. Ein Amerikaner in Paris von George Gershwin. Hier mit dem Houston Symphony Orchestra unter Andres Orozco Estrada. Und Ihnen damit nochmal einen schönen Mittwochvormittag. Ich bin Wolfgang Sandberger. Ja, und jetzt habe ich eine kleine Erinnerungsmusik für Sie im Klassikforum. Eine poetische Miniatur, fast wie ein Schnappschuss. Eine Momentaufnahme von Frédéric Chopin, seine A-Moll-Mazurka aus dem Opus 17. Wie ein roter Faden ziehen sich die Mazurken ja durch das Leben von Chopin. An die 60 solcher polnischen Tänze schreibt der Komponist in seinem ja dann doch recht kurzen Leben. Mit 21 kommt Chopin nach Paris. Seine polnischen Wurzeln, aber die verliert er nie aus dem Blick. Die Mazurken sind sowas wie sein musikalisches Erinnerungsalbum. Und darin tauchen Bilder auf der Heimat, der Kindheit, Landschaften, vielleicht auch Sommer auf dem polnischen Land. Und doch sind diese Stücke natürlich dann am Ende mehr als bloß Erinnerungsbilder. Sie wirken oft ganz schlicht und entfalten gerade darin ihren Zauber. Je genauer man hinhört, desto raffinierter werden sie, so wie diese ganz besonders schöne Mazurka A-Moll.

Arthur Rubinstein mit der Mazurka A-Moll. Für mich ist dieser Rubinstein ja bis heute der größte Chopin-Interpret überhaupt. Ich habe diese Mazurka mit vielen, vielen Interpreten vorher abgehört. Niemand spielt das so. Chopin schreibt ja über diese Mazurka zwei Vortragsbezeichnungen, Espressivo und Delicatissimo. Ausdrucksvoll und ganz zart. Und diese kleinen Rubati, diese kleinen Verzögerungen bei den Girlanden der rechten Hand sind schon sehr, sehr delikat gespielt. Arthur Rubinstein. Ja, gerade genügt noch ein Klavier für eine ganze poetische Welt. Und jetzt braucht Richard Wagner ein großes Orchester, die Ouvertüre zum Tannhäuser. Ja, sie ist dabei viel mehr als nur eine Einleitung in einen langen, langen Opernabend. Wagner erzählt in dieser Ouvertüre nämlich die ganze Oper schon mal im Zeitraffer vorweg. Gleich zu Beginn erklingt der feierliche Choral der Pilger, Musik der Sehnsucht und der Erlösung. Wenig später bricht dann mit voller Wucht der Venusberg herein. Sinnlichkeit, Verführung, überschäumende Lebenslust. Das sind zwei Welten, die unvereinbar scheinen, und zwischen ihnen steht Tannhäuser. Genau das ist das Geheimnis dieser Ouvertüre. Sie erzählt einen inneren Konflikt, lange bevor auf der Bühne überhaupt jemand den Mund aufmacht. Das WDR Sinfonieorchester spielt unter Christian Macellaro.

Richard Wagner und seine Ouvertüre zum Tannhäuser mit dem WDR-Sinfonieorchester unter Christian Macellaru. Kurzer Blick zur Uhr. Es wird genau 10 Uhr. Sie hören das WDR3-Klassikforum. Ich bin Wolfgang Sandberger. Ja, und Richard Wagners Held der Tannhäuser, er pilgert ja nach Rom. Wir reisen jetzt hier im Klassikforum einfach noch ein bisschen weiter in den Süden, noch gut 700 Kilometer weiter bis hinunter nach Sizilien. Und Sizilien weckt sofort Bilder, gleißendes Licht, das Meer, Zitronenhaine, weiße Brockstädte, ein Land, strich der seit Jahrhunderten Künstler, Schriftsteller, Filmemacher inspiriert. Und doch genügt jetzt ein einziger Ortsname, um all diese Bilder für einen Moment zu überblenden. Corleone. Kaum fällt der Name, hört man wahrscheinlich innerlich auch schon die Musik von Nino Rota zum Paten. Francis Ford Coppola macht den kleinen Ort mit seiner Trilogie ja weltberühmt, der Pate. Und Nino Rota findet dafür genau den richtigen Ton, italienische Eleganz, Melancholie und eine leise Ahnung von Gefahr. Übrigens nicht nur hier, auch Viscontis Leopard, der andere große Sizilien-Film, der trägt ja seine unverwechselbare Handschrift, die Handschrift von Nino Rota. Hier jetzt der Pate und spätestens bei der bekannten Melodie laufen wahrscheinlich auch schon Filmszenen vor dem inneren Auge ab.

Der Saxophonist Marco Albonetti mit dieser Bearbeitung des Walzers aus Der Pate, Filmmusik von Nino Rota und im Kino, ja, ist es derzeit schön kühl klimatisiert an diesen heißen Tagen und so bleiben wir einfach noch einen Moment sitzen. Jetzt läuft Fellini. Man muss Rom eigentlich nie gesehen haben, um den Trevi-Brunnen zu kennen. Anita Ekberg, die steigt dort in Fellinis La Dolce Vita ins Wasser, eine der berühmtesten Szenen der Filmgeschichte. Aber dieser Trevi-Brunnen, der inzwischen ihr Eintritt kostet, ist ja nur einer von vielen. Rom ist eine Stadt der Brunnen. Sie rauschen, plätschern, glitzern und Ottorino Respighi macht aus ihnen Musik. Seine Fontane di Roma erzählen genau genommen aber gar keinen Spaziergang durch die Stadt, sondern einen ganzen Tag in Rom vom ersten Morgenlicht an der Villa Giulia über die gleißende Mittagssonne am Tritonenbrunnen bis zum Abend am Trevi-Brunnen eben und schließlich zur Villa Medici noch im Mondenschein. Fast meint man bei dieser Musik nicht das Wasser zu hören, sondern das gleißende südliche Licht zu sehen. So farbig ist diese Musik von Ottorino Respighi.

Fontane di Roma, die römischen Brunnen von Ottorino Respighi. Sie haben das WDR 3 Klassikforum im Ohr. Ich bin Wolfgang Sandberger. Ja, vor einigen Tagen habe ich diese Musik auf der Berliner Waldbühne gehört. Ein wirklich heißer, heißer Sommerabend. Langsam wurde es dunkel und ein Gewitter zog auf. Im Hintergrund Grollen und Blitze hinter der Waldbühne und dazu diese farbige Musik, römische Brunnen. Ja, Rom kann beides, die großen öffentlichen Plätze und die kleinen intimen Kammern in den Palazzi. Wir verlassen jetzt die Brunnen, die Plätze und das sommerliche Licht und treten in einen aristokratischen Salon. Kerzen flackern, vielleicht ein Glas Wein oder zwei. Man sitzt beieinander. Musik ist hier keine öffentliche Veranstaltung, sondern ein Vergnügen für einen kleinen, illustren Kreis. Und genau daher stammt ja auch unser Wort Kammermusik. Gemeint ist ursprünglich tatsächlich die fürstliche oder adlige Kammer. Und dort gelten ganz andere Regeln als im Opernhaus oder in der Kirche. Die Musik ist feiner, persönlicher, raffinierter. Sie lebt von Nuancen, Gesten, Zwischentönen. Nicht umsonst schreibt Joachim Quanz später, der Kammerstil, er erlaube mehr Freiheit der Gedanken und mehr Kunst als jede andere musikalische Gattung. In diesen römischen Kammern, da bewegt sich der junge Georg Friedrich Händel während seiner italienischen Jahre bei Kardinal Pamphili und bei Marchese Ruspoli. Da gehört er zu den musikalischen Attraktionen und für diese illustre Gesellschaft in Rom schreibt er italienische Kammerduette, geistreich, kunstvoll und voller versteckter Anspielungen. Caro Autor di mia dolia, geliebter Urheber meines Schmerzes, heißt das folgende Duett, und da liegen Liebe und Leid ganz nah beieinander.

Carlo Vistoli und Huff Cutting waren die Solisten in dem Kammerduett Caro Autor di Mia Doglia von Georg Friedrich Händel. Ja, die beiden Countertenöre sind verklungen, der Dialog aber, der geht jetzt weiter hier im WDR3-Klassikforum. Jetzt ein Dialog zwischen einer Geige und einem Orchester. Im Violinkonzert G-Dur, da hält sich Wolfgang Amadeus Mozart zunächst noch ganz an die Spielregeln seiner Zeit. Das Orchester eröffnet allein, stellt die musikalischen Gedanken vor und bereitet die Bühne. Erst dann betritt die Solistin die Szene, in unserem Fall Julia Fischer. Ihr Mozart-Spiel verbindet etwas, das nur ganz wenigen gelingt, wie ich finde. Es ist sprechend rhetorisch und sinnlich gesanglich zugleich. Jede Phrase wirkt wie ein Gedanke, der sich ganz selbstverständlich aus dem Vorigen entwickelt, mit großer Klarheit, feinem Gespür für den musikalischen Satz und einer Natürlichkeit, die die Virtuosität fast vergessen lässt. Und dabei mutet Mozart ja da der Solistin dann doch einiges zu auf den vier Seiten ihrer Geige. In dieser Aufnahme mit dem niederländischen Kammerorchester wird aus diesem Solokonzert etwas, was Mozart vielleicht ganz besonders gut konnte. Es ist ein feiner, origineller Dialog. Wir hören nicht nur eine Solistin und ein Orchester, wir hören zwei Partner, die einander sehr aufmerksam zuhören. Das erste Wort aber hat jetzt erstmal das Orchester.

So heiter, graziös klingt das WDR3-Klassikforum an diesem Mittwochvormittag. Ich bin Wolfgang Sandberger und das war das Violinkonzert G-Dur von Wolfgang Amadeus Mozart mit Julia Fischer und dem niederländischen Kammerorchester unter Jakob Kreizberg. Ja, und jetzt geht's hier raus im Klassikforum in die Natur, in die einsame Natur an diesem Julivormittag. Eine weite Wiese unter blauem Himmel. Ich ruhe still im hohen grünen Gras. So beginnt das folgende Brahms-Lied nach einem Text von Hermann Almers, Feldeinsamkeit, so der Titel. Und wir alle kennen wahrscheinlich dieses Gefühl, da im Gras zu liegen, von Grillen rings umschwirrt. Eine poetische Momentaufnahme. Mit dem lyrischen Ich liegen wir da im Gras und lassen den Blick in den weiten blauen Himmel schweifen nach oben, wo schöne weiße Wolken dahinziehen und die eigenen Gedanken und Sehnsüchte ziehen da gleich mit. Mir ist, als ob ich längst gestorben bin und ziehe selig mit durch ewige Räume.

nach und denen, den Wolken, kommen wir jetzt noch ein Stückchen näher hier im WDR3-Klassikforum. Der Leipziger Cellist Julius Klengel, der unternimmt im November 1919 eine Zeppelinfahrt und dieses Erlebnis, das lässt ihn nicht mehr los. Sein Hymnus ist jeder Erdenschwere enthoben. 12 Violoncelli heben da gemeinsam ab und entfalten einen Klang, der natürlich wie bei Celli das zu vermuten ist, sehr warm ist und doch schwebend und erstaunlich leicht wirkt. Der Hymnus von Julius Klengel.

von der Muse geküsst, hoch über den Wolken, der Hymnus von Julius Klengel, Musik inspiriert durch eine Zeppelinfahrt. Das war im WDR3-Klassikforum ein Cello-Ensemble um den Cellisten Shiku Kanamesen. Ich bin Wolfgang Sandberger, freue mich, dass Sie an diesem Mittwochvormittag dabei sind, hier im Klassikforum, und jetzt eine Grande Dame der Klaviermusik, Elisabeth Leonskaja. Im vergangenen November, da ist sie 80 geworden, und erstaunlicherweise spielt sie heute vielleicht besser denn je. Mit ihren jüngsten Einspielungen hat sie nochmal Maßstäbe gesetzt mit einer Souveränität und künstlerischen Reife, die einen fast ungläubig staunen lässt. 1978 verlässt Elisabeth Leonskaja die Sowjetunion und macht Wien zu ihrer Wahlheimat. Ich erinnere mich noch gut an meine erste Begegnung mit ihr 1980 oder 81, ein Beethoven-Abend in Düsseldorf. Ich war damals im Stabsmusikchor der Bundeswehr in Siegburg und so beeindruckt von ihrem Klavierspiel, dass ich mich anschließend tatsächlich noch um ein Autogramm im Programmheft angestellt habe. Lang, lang ist's her, und doch ist Elisabeth Leonskaja bis heute auf erstaunliche Weise sie selbst geblieben. Sie muss nichts beweisen, sie vertraut ganz der Musik. Vielleicht passt gerade deshalb auch Robert Schumanns Klavierkonzert so gut zu ihr. Clara Schumann, die das Werk ja 1845 aus der Taufe gehoben hat, beschreibt den Charakter dieses Konzertes perfekt mit wenigen Worten. Das Klavier ist auf das Feinste mit dem Orchester verwebt. Man kann sich das eine nicht denken ohne das andere. Schöner lässt sich dieses Konzert eigentlich kaum beschreiben, und das gilt gleich auch schon für den Beginn dieses Konzerts. Das Klavier ist auf das Feinste mit dem Orchester verwebt. Elisabeth Leonskaja.

Elisabeth Leonskaja, unsere Solistin hier im WDR3-Klassikforum, im Klavierkonzert A-Moll von Robert Schumann begleitet hat das Sinfonieorchester Luzern unter Michael Sanderling. Mein Name ist Wolfgang Sandberger. Schön, dass Sie dabei sind an diesem Mittwochvormittag. Manche Musik kennt ja fast jeder, auch wenn der Name des Komponisten nicht jedem sofort einfällt. Michael Nyman wurde mit seiner Filmmusik zu Das Piano weltberühmt. Das folgende Stück heißt If, also wenn. Es entstand für den japanischen Film Das Tagebuch der Anne Frank aus dem Jahr 1995. Der Film, der erzählt Anne Franks Geschichte aus der Perspektive des Mädchens, dessen Tagebuch bis heute Millionen Menschen auf der ganzen Welt bewegt. Michael Nyman findet dafür eine Musik von großer Schlichtheit und Intensität.

Die Geigerin Esther Abrami mit If von Michael Nyman. Begleitet hat das Philharmonische Orchester Prag unter Ben Palmer. Wahrscheinlich kennen Sie die Sendung Bares für Rares. Und da lautet die entscheidende Frage ja, was ist das eigentlich wert, was da irgendwo auf dem Dachboden oder sonst wo überraschend aufgetaucht ist? Eigentlich müsste es so eine Sendung auch für Musik geben, nicht für Geigen oder alte Handschriften, sondern für Komponisten. Was ist seine oder ihre Musik wert, die heute kaum noch jemand kennt? Paul Juon, der wäre ein spannender Kandidat für eine solche Sendung, geboren 1872 in Moskau, später Professor für Komposition in Berlin und zu Lebzeiten hoch angesehen, heute aber fast vergessen, Paul Juon. Und seine Musik, ja, die entzieht sich jeder Schublade und macht deshalb eine Einschätzung auch gar nicht so leicht. Mal klingt sie spätromantisch, dann wieder überraschend modern, immer aber mit Eleganz und einem feinen Witz. Die folgenden Trio-Miniaturen hätten in einer solchen Sendung jedenfalls beste Chancen auf eine ziemlich hohe Bewertung.

Daniel Ottensamer, Klarinette und Stefan Konsch, Violoncello und Christoph Traxler, Klavier. Mit diesen Trio-Miniaturen von Paul Juon. Ja, und zum Finale heute hier im WDR3-Klassik vor mich jetzt keine große Geschichte mehr, nur eine Melodie. Und vielleicht ist die sogar die schönste des gesamten Vormittags, die Humoreske von Antonín Dvořák.

kein Schenkelklopfer, sondern eher eine Musik, die leise lächelt. Die humoreske Gestur von Antonín Dvořák mit Augustin Hadelich und Charles Owen. So, gleich der Tag um 12 und dann empfehle ich Ihnen die Westart. Ich hoffe, das Klassikforum heute und in den letzten Tagen hat Ihnen gefallen. Schreiben Sie uns über die WDR3-App oder rufen Sie einfach an in Köln die 56789333. 0221 für Köln und dann die 56789333. Ich bin Wolfgang Sandberger. Ja, bis zum nächsten Mal. Halten Sie bis dahin die Ohren steif mit WDR3.

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2: Mit Jutta Hamann, hallo zusammen. Gestern war die Flut unser großes Thema, heute sitzen wir eher auf dem Trockenen. Das Niedrigwasser in den Flüssen macht der Wirtschaft zu schaffen. Viele Binnenschiffe haben deshalb Existenzängste.
3: Wenn das Wasser noch länger, noch weiter fällt und die Schifffahrt tatsächlich aufgrund dessen in den nächsten Wochen eingestellt werden würde, wäre das für uns ein finanzieller Totalausfall.
2: Ein neues Informationssystem der Bundesregierung soll für mehr Sicherheit bei Niedrigwasser sorgen. Auch da schauen wir drauf. Außerdem weniger Vorschriften für Unternehmen und Verbraucher. Das sogenannte Entlastungskabinett will den Bürokratieabbau. Und es geht um die Frage, ob die Schufa alte Daten weiterverwenden darf, was sie offensichtlich tut. Und das Wetter? Bis zum Abend sonnig, zwischen Eifel und Rothaargebirge kann es mal gewittern, bis 31 Grad. Gestern haben wir uns noch an gleicher Stelle mit der Jahrhundertflut an der Ahr beschäftigt. Heute ist das andere Extrem dran und es hängt alles irgendwie zusammen. Die Pegelstände in vielen Flüssen sinken gerade deutlich ab. Es ist zu trocken und das ist es schon länger. Durch den Klimawandel verändern sich Niederschlagsmuster. Mal ist es viel zu viel Regen, mal wie jetzt viel zu wenig. Und auch das trifft die Wirtschaft. Auf dem Rhein zum Beispiel können Frachter nicht mehr so viel laden oder gar nicht mehr fahren. Und auch hier ist es gut, wenn alle Beteiligten frühzeitig Bescheid wissen über das, was da kommt. Bundesumweltminister Schneider hat heute in Berlin ein Informationssystem vorgestellt. Emma-Louise Rothschild, WDR Wirtschaft. Was genau?
4: Ja, ein bundesweites Niedrigwasserwarnsystem, kurz NIWES. Denn bis jetzt hat jedes Land und jede Kommune seine eigenen Kriterien gehabt für Niedrigwasser und für die Vorsorge und hat die Informationen auch irgendwie selbst zusammengestellt. Ja, und NIWES soll das jetzt eben ändern und an einem Ort alle Informationen liefern, die man braucht, um als Kommune besser Vorsorge zu treffen. Dazu wurden 4 Stufen eingeführt. Einmal kein Niedrigwasser, Niedrigwasser, sehr starkes Niedrigwasser und extremes Niedrigwasser. Ja, und das wurde so gestaltet, dass eben auch die Bürgerinnen und Bürger verstehen sollen, wie es denn gerade um das Wasser bei ihnen in der Region steht. Das soll zu mehr Sensibilität führen, damit auch in der Bevölkerung ankommt, wie wichtig Wasser eigentlich und unser Wasserverbrauch eigentlich ist.
2: Ja, und wie sieht es denn da gerade in NRW aus?
4: Ja, also noch können Schiffe auf dem Rhein fahren und das ist auch wichtig, allerdings mit weniger Ladung. Und das führt dann natürlich zu Einnahmeeinbußen. Außerdem kommen dadurch dann bei Firmen wie zum Beispiel ThyssenKrupp Steel weniger Rohstoffe an, die sie aber für ihre Produktion ja dringend brauchen. Und deswegen hat jetzt ThyssenKrupp Steel als erste Firma gestern Abend angekündigt, ihre Produktion erst einmal etwas zu reduzieren und auch nicht mehr mit den eigenen Schiffen zu fahren, sondern Schiffe anzumieten, die weniger tief haben. Die haben aber auch angekündigt, bis jetzt ist die Versorgung noch nicht gefährdet und die Verbraucher müssen sich da noch keine großen Sorgen machen. Es bleibt aber selbstverständlich abzuwarten, wie diese Zeit jetzt weitergeht und ob sich das Niedrigwasser vielleicht noch verschärft. Das kann dann zu größeren wirtschaftlichen Folgen führen, weil dann noch weniger Waren transportiert werden können und es irgendwann auch einfach nicht mehr rentabel ist, mit so wenig Ladung mit dem Schiff zu fahren.
2: Niedrigwasser in NRW und ein neues Konzept der Bundesregierung, um künftig besser darauf vorbereitet zu sein. Emma-Louise Rothschild hat uns die Zusammenhänge erklärt. Und jetzt kommen wir zu einem Wort, das so ziemlich bei allen, die es hören, eine Reizreaktion hervorruft. Bürokratie. Ja, man denkt an staubige Aktenordner voller Vorschriften oder an Anträge, die seit Jahren in einem dunklen Büro vor sich hin schlummern. Was davon ist eigentlich überflüssig und kann weg? Und wie können wir unser geregeltes Leben ein bisschen erleichtern? Darüber hat sich die Bundesregierung Gedanken gemacht und auch gleich ganz unbürokratisch ein neues Label erfunden. Am Vormittag ist das Entlastungskabinett zusammengekommen. Frage an Chris Bertrow, WDR Berlin. Ist da ein Befreiungsschlag in Sachen Bürokratieabbau zu erwarten?
5: Also Befreiungsschlag ist natürlich ein großes Wort. Ich würde sagen, die Regierung will das Signal senden, wie wichtig ihr das Thema ist und wie ernst sie es nimmt. Auch bei früheren Regierungen hat es solche Zeichen immer wieder mal gegeben. Runden mit ausgewählten Ministern, die sich unter einer bestimmten Überschrift getroffen haben.

0: Bei Angela Merkel gab es 2019 zum Beispiel das Klimakabinett für wichtige Klimafragen. Während der Pandemie hat das Corona-Kabinett beraten. Das Entlastungskabinett mit allen Ministern tagt in diesem Format heute zum zweiten Mal. Im November letzten Jahres war Premiere. Damals wurden mehr als 50 Eckpunkte verabredet und einige Gesetze auf den Weg gebracht. Heute soll das nun fortgeschrieben werden.
1: Was plant die Bundesregierung denn ganz konkret?
0: Ja, wir hören aus dem Arbeitsministerium, dass es mit der Digitalisierung bei der Agentur für Arbeit vorangehen soll. Für bestimmte Termine soll die Präsenzpflicht entfallen. Beratungen können Jobsuchende auch per Videoschalte erledigen. Außerdem soll es möglich werden, einen Job bei einem möglichen neuen Arbeitgeber bis zu 4 Wochen lang auszuprobieren. Gesundheitsministerin Nina Wagen will weitere Digitalisierungsschritte vorstellen. Bei dem Thema elektronische Überweisungen soll sich was tun. Außerdem dürfte die Abschaffung der Berichtspflichten für Unternehmen in allen Ministerien noch mal eine Rolle spielen. Das war ja ein zentrales Versprechen nach dem Koalitionsausschuss, dass die Regierung künftig auf viele Vorschriften verzichten will.
1: Weniger Regeln. Die Bundesregierung will unnötige Bürokratie abbauen. Chris Berdrow aus Berlin hat uns die Hintergründe erläutert. Vielleicht müssen wir doch noch mehr ins Digitale gehen. Dazu passt die nächste Meldung, die Kurznachrichten mit Detlef Dickmann.
2: Das Dortmunder Parkleitsystem zeigt bald auch Warnhinweise. Um das vorzubereiten, ist das System heute und morgen ausgeschaltet. In ganz kurzen Botschaften wird in Zukunft dann beispielsweise vor einem Großbrand oder Sturmauswirkungen im Stadtgebiet gewarnt. In Siegen wird der Schlosspark vorübergehend gesperrt, teilweise bis Sonntag. Grund sind die Aufbauarbeiten für die Lichtkunstveranstaltung Nacht der 1000 Lichter am Freitag und Samstag. Den Störchen im Münsterland geht es offenbar gut. Naturschützer melden, dass ihre Zahl in den letzten Jahrzehnten deutlich gestiegen ist. Vor knapp 30 Jahren galten sie im Münsterland als fast ausgestorben. Jetzt gibt es wieder mehr als 100 brütende Paare, auch dank vieler Nisthilfen, zum Beispiel in der Dingener Heide. Im April waren in den Fluss Emma in Ostwestfalen große Mengen Gärflüssigkeit aus einer Biogasanlage gelaufen. Viele Fische starben. Jetzt darf die Anlage Nieheim im Kreis Höxter wieder laufen. Die Bezirksregierung Detmold hat das erlaubt. Der Betreiber habe nachgewiesen, dass die Anlage dicht ist.
1: Die Kurznachrichten mit Detlef Dickmann. Schutzgemeinschaft für allgemeine Kreditsicherung. Das ist die Schufa. Damit hatten die meisten von uns schon zu tun. Die Schufa sammelt Daten zu unserem Zahlungsverhalten und Banken oder Vermieter dürfen dann bei der Schufa nachfragen, ob wir da vertrauens- oder kreditwürdig sind. Betrifft Millionen Verbraucherinnen und Verbraucher. Alte, längst beglichene Schulden dürften also keine große Rolle mehr spielen, denkt man. NDR und Süddeutsche Zeitung haben jetzt herausgefunden, dass die Schufa offenbar auch veraltete Zahlungsdaten auf längere Zeit speichert und sie nutzt. Die Schufa sagt, das ist alles rechtens, aber Daten- und Verbraucherschützer sind alarmiert. Aus Hamburg, Peter Hornung.
3: Es geht um alte Kreditkarten und Kredite, aber auch frühere Privatinsolvenzen und Pfändungen. Schulden, die die Betroffenen oft schon vor Jahren beglichen haben. Sensible Informationen, die zweifellos großen Schaden anrichten könnten, wenn sie in die falschen Hände gerieten. All das findet sich in einer Schattendatenbank, die bis zu den Recherchen von NDR und Süddeutscher Zeitung selbst Fachleute nicht kannten. Die Schufa sagt, sie erstelle mit den alten Daten zwar historische Verbraucherbewertungen und gebe diese auch an Vertragspartner weiter, das aber seien nur Datentests, es gehe darum zu zeigen, wie gut der im Frühjahr vorgestellte neue Schufa-Score sei. Danach müssten die Daten wieder gelöscht werden. Alles sei rechtens, so die Schufa. Datenschutzexperten sehen das jedoch anders. Weder die Datenbank selbst noch die Weitergabe von Daten seien zulässig. Verbraucher erfahren zudem bislang nicht, dass ihre alten Daten auch nach Ablauf von Löschfristen noch vorhanden sind. Die Schufa ist der Ansicht, sie müsse darüber nicht informieren. Zudem interessiere das die Betroffenen nicht, heißt es. Auch dem widersprechen Daten- und Verbraucherschützer. Der Verbraucherzentrale Bundesverband warnt vor einem möglichen Datenmissbrauch. Was die Schufa da tue, müsse dringend von der zuständigen Aufsichtsbehörde aufgeklärt werden.
1: Peter Hornung zur sogenannten Schattendatenbank der Schufa. Schatten ist ein gutes Stichwort. Hier ist Marcel Clair vom Wetter und was wir ja seit ein paar Tagen erleben. Es ist heiß, aber im Schatten lässt es sich aushalten. Wie wird's heute?
4: Ja, richtig. Das bleibt heute Nachmittag auch meistens sonnig. Also viel Schatten ist da nicht. Natürlich unter den Bäumen, wer das vielleicht aufsucht, nur lockere Wolken, die durchziehen. So Richtung Abend. Es ist nicht ganz ausgeschlossen, dass sich wieder vereinzelte Schauer oder Gewitter bilden. Das gilt vor allem zwischen der Eifel und dem Rothaargebirge. Ja, nur leichter Wind, der da durchzieht. Wir liegen aktuell dazu in Malt schon bei 28 Grad. In Ratingen werden wir heute noch auf 30, Richtung Aachen sogar die 31 Grad Marke erhalten. Und morgen geht es dann bei bis zu 32, ja, genauso ähnlich hochsommerlich weiter. Vielleicht wieder mit vereinzelten Schauern oder Gewittern.
1: Und zum Ferienbeginn am Freitag ist Durchatmen angesagt?
4: Ja, da ändert sich das so ein bisschen. Also was heißt ändert sich? Bis 28 Grad ist ja immer noch nicht kalt, würde ich sagen. Aber da ziehen schon mehr Wolken auf. Da sind auch einzelne Schauer und Gewitter drin. Ja, und auch am Wochenende wird es dann ein bisschen wechselhafter, etwas kühler, mit verbreitet unter 25 Grad tatsächlich mal am Sonntag zum Durchatmen. Aber der Sommer, der ist ja noch nicht vorbei. Da kann ja noch einiges an Hitze und Sonne kommen.
1: Marcel Klär mit den Wetteraussichten. Vielen Dank. Und das war WDR aktuell, der Tag um 12. Mein Name ist Jutta Hammann.
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6: Hallihallo, Sebastian Wellendorf ist hier. Herzlich willkommen zu Westart. Über Female Empowerment sprechen wir heute, also weibliche Selbstermächtigung. Nein, das muss nicht bedeuten, dass die erst eintritt, wenn sie $1 Milliarde verdient haben, so wie die Popkünstlerin Beyoncé. Ihre Texte sind voller Erzählungen von Female Empowerment. Ja, krasser Reichtum von einigen wenigen bedeutet auch meistens krasse Armut von vielen anderen. Das müssen wir da immer mitdenken. Und dennoch steckt in der selbstbestimmten Karriere eines weiblichen, schwarzen Stars durchaus was von Female Empowerment. Wie Beyoncé dieses Image als Marke ausgebaut hat, darüber berichten wir heute hier in Westart im WDR.

0: Niederländisches Jazz-Pop-Ensemble Room 11 haben wir gehört. Come Closer, das Stück hier in Westart im WDR. Heute beginnt in Düsseldorf das Asphalt-Festival mit sehr vielen Theater-, Musik- und Performance-Veranstaltungen verteilt in der ganzen Stadt. Ein Highlight wird zum Beispiel das Stück A Year Without Summer der Wiener Choreografin Florentina Holzinger sein. Die vielbeachtete Festivaleröffnungsrede, die wird heute Abend Sascha Salzmann halten. Er ist Romanautorin und Essayistin und er wird in dieser Rede über die Rolle der Kunst in Zeiten des Krieges sprechen. Auch vor dem Hintergrund der eigenen Biografie, denn Sascha Salzmann ist in Russland geboren worden, hat auch ukrainische Wurzeln und insofern nochmal einen ganz eigenen Blick auf die aktuelle Weltlage. Und nach diesen persönlichen Verbindungen in die Ukraine habe ich Sascha Salzmann in unserem Gespräch vor der Sendung als erstes gefragt.
1: Also ich umreiße die Situation ganz kurz, damit es keine falschen Vorstellungen gibt. Ich selber habe jüdische Verwandte aus der Ukraine und bin in Russland groß geworden. Ich habe viele Freunde in der Ukraine tatsächlich, niemand mehr in Russland. Und sie sind entweder selber unter Beschuss, diese Freundinnen, oder haben Verwandte in der Armee. Ich habe gestern gerade mit einer Freundin gesprochen, deren gesamte Familie gerade kämpft tatsächlich, also richtig in Schützengräben ist. Und schreibe regelmäßig mit einer Freundin, auch eine Dramatikerin, die in die Ukraine zurückgegangen ist und deren Bruder eingezogen wurde. Das heißt, ich bin relativ nah dran, aber so nah dran, wie man aus Deutschland sein kann. Das ist auch bei weitem nicht der einzige Konflikt, mit dem ich jeden Tag umgehe. Aber ja, weil Sie nach der Ukraine fragen, wieso ist es ja.
0: Ich stelle mir vor, dass es dann vor diesem Hintergrund auch besonders schwer oder eine besondere Herausforderung ist, sich literarisch mit dem Thema auseinanderzusetzen. In der Ankündigung Ihrer Festivalrede heißt es, was ist die Rolle der Kunst in Kriegszeiten? Können Sie das umreißen, welche Aufgabe die Kunst in Kriegszeiten hat?
1: Ich kann zumindest versuchen zu beschreiben, was ich beobachte schon seit vielen Jahren. Das ist leider ja nicht die einzige Katastrophe, mit der wir durch die Tage gehen. Mhm. Und ich finde, dass Kunst sehr viel ausrichten kann. Das wissen wir ja auch aus der Menschheitsgeschichte. Sie darf sich nur nicht überschätzen oder von falschen Tatsachen ausgehen oder wir dürfen von ihr nichts verlangen, was sie nicht kann. Also sie wird die Kriege nicht beenden und sie wird auch keine Menschenleben in dem Sinne retten. Das funktioniert höchstens als Metapher, wenn man gut drauf ist. Was Kunst kann, ist zum einen Schönheit bringen. Ich glaube, das ist ihre primäre Aufgabe, ist Schönheit verbreiten, das Licht verbreiten in sehr finsteren Zeiten. Also wir wissen aus der Geschichte, dass Leute KZs überstanden haben, indem sie sich Gedichte aufgesagt haben und Gedichte übersetzt haben und Theaterstücke gespielt haben. Mhm. Das ist für mich etwas, woran ich mich festhalte, wenn ich denke, wie kann ich Freundinnen, die gerade selber unter Beschuss sind, helfen, ich schicke ihnen Gedichte, ich nehme Gedichte auf von anderen Leuten aus anderen Zeiten und denke, vielleicht kommt das Licht auch aus einer anderen Zeit zu ihnen durch. Und sie sagen auch, manchmal hilft eine Zeile, manchmal hilft sie nicht. Aber wir wissen, dass es tatsächlich ja enorm wichtig ist, psychisch stabil zu bleiben, soweit es geht. Und dafür ist Kunst natürlich gut. Aber ich glaube, das muss man immer dazu sagen, Kunst ist auch dann gut, wenn sie sich politisch nicht vereinnahmen lässt. Das heißt, das, was ich meinen Freundinnen schicke, sind keine politischen Gedichte oder sind keine politischen Pamphlete. Ich glaube nicht, dass Kunst dazu da ist, die Demokratie zu retten, wie es in letzter Zeit so oft heißt, oder dass die Kunst dazu da ist, ein politisches Statement sehr klar zu formulieren, sondern den Menschen abzubilden und seine Geschichte abzubilden. Und damit ist Kunst halt auch ein Archiv. Also das heißt, wenn wir es nicht in der Tagesschau sehen werden, werden wir vielleicht das Leid von jemandem in einem Gedicht wiederfinden. Und das bleibt für immer, hoffentlich.
0: Ich hänge noch ein bisschen fest bei Ihrem Vergleich beziehungsweise bei Ihrem Beispiel aus den KZs, wo die Gedichte den Menschen auch beim Überleben geholfen haben. Mhm. Denn da musste ich dran denken, dass ja auf der anderen Seite die Erfahrung des Holocaust viele Literaten auch zum Schweigen gebracht hat nach dem Krieg, die gesagt haben, wir können im Anbetracht dieses Grauens nichts mehr schreiben. Wie hat der russische Angriffskrieg auf die Ukraine Ihr künstlerisches Schaffen verändert?
1: Viele Kolleginnen haben damals gesagt, wir werden aus Prinzip nichts mehr schreiben. Und ich habe ja auch russisch schreibende Freundinnen in Deutschland, die auch gesagt haben, in dieser Sprache darf nichts mehr publiziert werden. Und ich glaube, dass das offene Prozesse sind. Das sind keine ultimativen Stellungnahmen. Schriftsteller können nicht aufhören zu schreiben, weil das ist für sie wie Atmen. Die Frage ist, was man damit macht. Mhm. Ich persönlich habe sowohl nach der Kriegsausweitung in der Ukraine als auch nach dem 7. Oktober 2023 mehrmals das Gefühl gehabt, ich werde nie wieder wieder eine Zeile schreiben und dachte aber, das ist dann auch okay. Wenn das so ist, dann soll es so bleiben. Und wenn was aus mir rauskommt, dann muss es irgendwie von Belang sein. Und deswegen habe ich dann mein Schreiben sehr darin umgeleitet, versuchen, anderen Dinge näher zu bringen. Und wenn es nur der Schmerz ist, den andere Leute empfinden. Also ich habe mein Schreiben versucht, nicht im Dienst einer Sache zu stellen, aber schon, ich wusste, ich kann gar nicht über was anderes schreiben als das, was gerade passiert. Und die Kriegsausweitung in der Ukraine haben wir natürlich so nicht vorhersehen können. Aber ich habe ja ein halbes Jahr, bevor die russischen Truppen die ganze zur Westukraine dann oder zu Mittelukraine hinter den Donbass übertreten haben, hatte ich ja schon einen Roman, der sich mit dem Krieg in der Ukraine befasst hat. Das heißt, für mich war es ein Weiterschreiben, weiter nachdenken darüber, was Menschen in der Lage sind, anderen Menschen anzutun.
0: Im Menschen muss alles herrlich sein, heißt dieser Roman. Hätten Sie den eigentlich auch geschrieben, wenn es den Überfall Russlands auf die Ukraine nicht gegeben hätte?
1: Habe ich ja. Also ich habe den ja vorher geschrieben. Also Sie meinen vor 2014?
0: Genau, vor 2014.
1: Wahrscheinlich sehr anders. Also ich bin mir sicher, dass mich diese Thematik nicht losgelassen hätte, weil die Sprüche, die ich da drin porträtiere, das sind Frauen aus dem Donbass und die haben mich auch deswegen interessiert, weil das alles Leute aus dem Umfeld meiner Mutter sind. Und das sind einfach irre spannende Geschichten gewesen, die sie so am Abendtisch, sie können sich das nicht unterhaltsam genug vorstellen, von sich gaben. Und ich habe aber so wenig verstanden, weil über diese Region der Welt so wenig bekannt war, mir zumindest. Und so verstehe ich halt Schreiben, dass ich in dem Schreiben Dinge erkunde. Und ich hatte das Glück, dass ich Leute hatte, die ich porträtieren durfte, mit denen ich sprechen durfte. Und so ist dieser Roman zustande gekommen. Und da geht es ja gar nicht so sehr um den Krieg per se. Aber natürlich, ich in der Situation, in der wir stecken, bin von dem Krieg ausgegangen. Und dann redeten die Frauen dann über ihre Kinder. Das war für sie viel interessanter als die nationale Frage zum Beispiel.
0: Sie haben es eben angesprochen, Krieg ist ja nicht nur in der Ukraine, auch in vielen anderen Teilen der Welt, im Nahen Osten, das hatten Sie auch angesprochen. Der Veranstaltungstext beim Asphaltfestival fragt ja auch, was die Kunst der Dunkelheit entgegensetzen kann. Und ich finde, das klingt so hoffnungslos, was natürlich ein Gefühl ist, was man nicht so gerne aushalten möchte. Haben Sie Hoffnung auf Frieden?
1: Jetzt kann ich natürlich sagen, kommen Sie zu meiner Eröffnungsrede, dann werden Sie wissen, was ich dazu zu sagen habe. Aber um jetzt nicht zu viel zu spoilern, ich glaube, dass wir eine Chance haben, uns als Menschen zu begegnen. Wir müssen aber immer wieder darauf bestehen und das müssen wir kollektiv, ganz egal in welcher Ecke der Welt wir sind. Wir dürfen niemandem die Menschlichkeit absprechen. Das bedeutet, wir können uns Ignoranz nicht leisten. Also kein Konflikt kann uns ermüden, keine Sachlage darf uns zu banal erscheinen. Wir müssen halt jetzt alle gemeinsam anpacken und von unseren Regierungen Dinge fordern. Wir sind nicht machtlos. Also ehrlich gesagt, bei der ganzen Entmutigung, die sich um uns herum breit macht, völlig zu Recht. Also wir haben genug Gründe, hoffnungslos zu sein, glaube ich trotzdem. Die ganze Umwälzung der Menschheitsgeschichte kam aus dem Elan, dann trotzdem an Dinge zu glauben. Also die Poetik des Trotzdem, daran glaube ich.
0: Sascha Mariana Salzmann hält die Eröffnungsrede auf dem Asphaltfestival heute Abend. Ich danke Ihnen sehr für das Gespräch. Danke, dass Sie sich Zeit genommen haben.
1: Ich danke Ihnen für die Einladung.

0: passt doch mal wieder wie die Faust aufs Auge. Mir fällt gerade auf, wie gewaltvoll dieser Spruch eigentlich ist, Faust aufs Auge. Also passt wie der Deckel auf den Topf. Ich mag lesen, j'aime lire, der Song des Franzosen Albin de la Simone. Denn, Stichwort lesen, da haben wir was für Sie jetzt in Westart. Das neue Buch des Autors Ulrich Wölk. Der ist promovierter Astrophysiker, aber nicht in allen seinen Büchern geht es um Physik, nur in ein paar. In den meisten Büchern befasst er sich mit jüngerer Zeitgeschichte, wie zum Beispiel die Vietnamkriegsproteste in seinem Erfolgsbuch Der Sommer meiner Mutter oder zuletzt um aktuelle Ethikdebatten in Mittsommertage. Diesen Roman setzt Wölk jetzt auch fort mit Hellere Tage. Andrea Gerg stellt diesen Roman vor.
1: Ruth Lemper ist 56 Jahre alt und Philosophieprofessorin. Wer Ulrich Wölks Roman Mittsommertage gelesen hat, der weiß, dass sie auf dem Höhepunkt ihrer Karriere einen Absturz erleben musste. Als sie in den Deutschen Ethikrat berufen werden sollte, wurde bekannt, dass sie in der Zeit der RAF an einer politischen Aktion beteiligt war und einen Strommast umgesägt hat. Durch den Skandal erübrigt sich die Berufung in den Ethikrat und als ob das noch nicht reichen würde, um sie in eine Krise zu stürzen, verlässt sie auch noch ihr Mann wegen einer jüngeren Frau, was auch das Verhältnis zu ihrer Stieftochter Jenny belastet.
2: Ruths Trennung von Ben hat Jenny, so deutet es Ruth, in einen Konflikt gestürzt, den sie nicht auflösen kann. Eigentlich möchte sie jemandem die Schuld daran geben, aber sie weiß nicht wem.
1: Die junge Frau verhält sich zu beiden Eltern distanziert. Sie lebt in einer Wohngemeinschaft in einem besetzten Haus im Berliner Stadtteil Friedrichshain, wo Ruth sie hin und wieder besucht.
2: In dem Viertel rund um den Boxhagener Platz hat Ruth das Gefühl, Teil einer Minderheit zu sein. Ihr Alter, ihre seit Generationen in Stein gemeißelte Nationalität und ihre eindeutige sexuelle Orientierung vermitteln ihr auf den Straßen den Eindruck, nicht mehr dazuzugehören. Natürlich gibt es auf den Bürgersteigen auch hier Frauen und Männer ihres Alters, die ihr ähnlich sind oder scheinen, aber nur wenige.
1: Mit derart genauen, manchmal leicht ironischen Beobachtungen und einem detaillierten Realismus, zu dem die Hafermilch für den Coffee-to-go ebenso gehört wie die Tempo-30-Zone, gelingt Ulrich Wölk auch in diesem Roman wieder ein präzises Zeitbild, innerhalb dessen sich die Geschichte seiner Protagonistin abspielt. Besser gesagt ihre Geschichten, denn Ruth ist gleich auf mehreren Ebenen gefordert. Vor ihrer Fakultät muss sie sich für ihre aktivistische Jugendsünde rechtfertigen, was Wölk reichlich Stoff bietet, um einerseits Konkurrenzkämpfe und Winkelzüge innerhalb des akademischen Betriebs vorzuführen, aber auch den Rechtfertigungsdruck deutlich zu machen, unter dem Wissenschaft in Zeiten von Populismus steht, wie der Unipräsident bei Ruths Anhörung klarstellt.
2: Der frühere Konsens, dass die Wissenschaft eine Art unbestechlicher Schiedsrichter in gesellschaftlichen Streitfällen ist, ist nicht erst seit Corona unter Beschuss. Und wenn ihre vordersten Vertreter, also wir, den Anschein erwecken, als gelten für uns gewisse Regeln nicht, dann liefern wir genau denen das Argumentationsfutter, die wir alle, er sah einmal theatralisch in die Runde, davon gehe ich aus, hier nicht an der Macht haben wollen.
1: Aber Ruth Lemper ist in Wölks vielschichtigem Roman nicht nur beruflich gefordert. Mit einem der alternativen Mitbewohner ihrer Stieftochter bahnt sich eine Affäre an, bis dieser kurzzeitig unter Verdacht gerät, einer der gerade geflüchteten RAF-Terroristen aus deren dritter Generation zu sein. Vor allem aber entdeckt Ruth im Nachlass ihres Vaters, der zu Beginn des Romans hochbetagt stirbt, Liebesbriefe eines Mannes. Nachdem sie zunächst zögert, sie überhaupt zu lesen, führt die Lektüre schließlich dazu, dass Ruth die Geschichte ihres Vaters und damit auch ihre eigene ganz neu lesen muss.
2: Vielleicht war ihr Vater bei den langen Ausflügen durch die Mulden des Amrumer Kniepsands gar nicht zum Meer gegangen, sondern zu einem anderen, hinreichend entfernten Ort, um sich dort im Schutz der Dünen mit jemandem zu treffen.
1: Lakonisch, präzise und dabei sehr unterhaltsam gelingt Ulrich Wölk auch in diesem Roman einmal mehr das Kunststück, am Beispiel einer einzelnen Person ein ganzes Gesellschaftspanorama zu entwerfen. Auch wer den Vorgängerroman nicht gelesen hat, wird sich in diesem treffenden und erhellenden Bild unserer Zeit mit all ihren Herausforderungen und Verwerfungen zurechtfinden. Ein anregendes, lange nachwirkendes Leseerlebnis.
0: Ulrich Wölks neuer Roman Hellere Tage, empfohlen von Andrea Gerg, ist im CH Beck Verlag erschienen.

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1: mit Martin Groß. In den USA soll eine Megafusion im Mediengeschäft vor Gericht gestoppt werden. Die Gewerkschaft der Drehbuchautorinnen und Drehbuchautoren WGA klagt gegen die Übernahme von Warner Brothers Discovery durch Paramount Skydance. Sie warnt, der neue Konzern könne Honorare drücken und weniger Serien und Filme bestellen. Auch 12 demokratisch regierte Bundesstaaten klagen. Sie fürchten höhere Preise und geringere Qualität für das Publikum. Kritiker sehen zudem die Unabhängigkeit des Nachrichtensenders CNN in Gefahr, der zu dem neuen Medienriesen gehören würde. Herzogin Meghan könnte einen US-Fernsehpreis gewinnen. Ihre Netflix-Sendung With Love, Meghan ist für einen Daytime-Emmy in der Kategorie Lifestyle nominiert. In der Show spricht die 44-Jährige über Kochen, Gärtnern und das Gastgeben. Und sie bewirbt eigene Marmeladen. Viele US-Medien kritisierten die Serie als unecht und selbstgefällig. Meghan und Prinz Harry hatten sich vor 6 Jahren von ihren royalen Pflichten gelöst und leben mit ihren Kindern in Kalifornien. Die Daytime-Emmys werden am 30. Oktober verliehen. Der Schauspieler und Autor Samuel Koch erhält den Erich-Kästner-Preis des Presseclubs Dresden. Der Verein ehrt damit sein Engagement für ein respektvolles Miteinander von Menschen mit und ohne Behinderung. Koch steht wie kaum ein anderer dafür, dass gesellschaftliche Teilhabe keine Frage körperlicher Voraussetzungen ist. Der ehemalige Kunstturner ist seit einem Unfall in der ZDF-Show Wetten, dass 2010 querschnittsgelähmt. Der mit 10.000 Euro dotierte Preis wird am 30. August in Dresden überreicht. Die Laudatio hält EKD-Ratsvorsitzende Kirsten Fehrs. Frühere Preisträger sind unter anderem Iris Berben und Hans-Dietrich Genscher. Die Landesgartenschau in Neuss liegt zur Halbzeit hinter ihrem Besucherziel, bleibt aber optimistisch. Nach Angaben der Veranstalter kamen bisher rund 265.000 Menschen. Angestrebt sind 650.000 bis zum Herbst. Bürgermeister Rainer Breuer spricht dennoch von einem neuen Stadtpark, der sehr gut angenommen werde. Auf dem Gelände der früheren Galopprennbahn ist ein Freizeitareal mit Spielplätzen, Sportflächen, Themengärten und Kunst entstanden. Die Schau setzt jetzt auf die Sommermonate und die Ferien, dann soll der Großteil der Gäste kommen.

0: Soul aus Manchester ist das. Die britische Sängerin Mika Mill haben wir gehört. A Little Bit of Me, der Titel hier in Westart im WDR. Country-Musik ist weiße Musik für Cowboy-Fans, die mit Brosche und Boots Line-Dance dazu machen. Dieses Klischee hat die schwarze R&B-Sängerin Beyoncé vor 2 Jahren mit ihrem Album Cowboy Carter plattgewalzt, auf dem sie durchaus klassische Country-Musik macht. Das ist nur eine ihrer oft Pop-branchen-untypischen Ideen. Super waren zum Beispiel auch die Videos mit der belgischen Choreografin Anne-Theresa de Kerksmaker. Und gleichzeitig schafft Beyoncé es, so mainstreamig zu sein, dass ihre Musik Stadien weltweit füllt. Neben Taylor Swift ist sie die einzige Künstlerin, die es nur mit Musik machen geschafft hat, Milliardärin zu werden. Was ist ihr Geheimnis? Das ergründet nun eine Mini-Erörterung der Reklamreihe 100 Seiten. Christopher Cornels übernimmt.
1: Können Sie sich noch an diesen Hit aus dem Jahr 2000 erinnern?
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1: Say my name von Destiny's Child. Und was sind die Namen der 4 jungen Frauen, die da singen? LaToya Luckett, Latavia Robertson, Kelly Rowland, klingelt da noch was? Nein? Bei diesem Namen aber bestimmt.
3: Beyoncé.
4: Beyoncé.
5: Beyoncé.
6: Beyoncé.
5: Beyoncé.
1: Bei der Auflösung von Destiny's Child im Jahr 2005 war die damals 24-jährige Beyoncé Knowles schon als Solokünstlerin aktiv. Es sollte aber dauern, bis sie ihre eigene Stimme fand.
7: Die Destiny's Child Beyoncé war eigentlich im Prinzip ein richtiges Girlgroup-Phänomen noch aus der Zeit, aus den 90er Jahren. Sehr erfolgreich, auch total gute Musik, wie ich finde, aber halt schon noch relativ typisch. Und dann gab es eine Entwicklung, dass Beyoncé so ab dem 2., 3. Album anfing, sich über ihre eigene Persönlichkeit Gedanken zu machen.
1: Das sagt André Bosse. Der Musikjournalist aus Köln hat für die Reklamserie 100 Seiten ein Buch über Beyoncé geschrieben. Nicht aus der Perspektive eines glühenden Fans oder eines Biografen. Er nähert sich Beyoncé stattdessen als Künstlerin, die das Persönliche mit dem Politischen zusammendenkt und sich damit eine Nische für sich selbst geschaffen hat.
7: Bei Beyoncé habe ich den Eindruck, die nimmt sich so wie so ein Filmemacher immer Themen raus. Und dieses sehr Persönliche und dieses immer mit einer gewissen Agenda und einem Auftrag versehene, ist relativ untypisch für den Pop.
1: Aber welche Themen sind das genau? Schon Destiny's Child verstanden sich als Independent Women. Auch Beyoncé trat von Anfang an sehr selbstbewusst auf. So machte sie sich einen Namen als Feministin, deren Lebensrealität als schwarze Frau aus den USA ihrer Musik eine politische Dimension verleiht. Sie nutzt Pop, um soziale Missstände in Form von persönlichen Geschichten zu thematisieren.
7: Ich glaube, dass Beyoncé es einfach schafft, den Feminismusbegriff mit sehr viel konkreten Dingen zu füllen. Das ist was, was auch in Köln-Ehrenfeld oder in Berlin oder in Solingen interessant ist, weil das irgendwie alle was angeht. Ne? Wie mache ich aus dem, was ich erlebe, was ich ungerecht finde, wie mache ich daraus Pop?
1: Und wie macht Beyoncé Pop? Nicht nur mit den Mitteln der Musik. Im Jahr 2013 sagte Beyoncé in der Dokumentation Life is but a Dream etwas, das aus heutiger Sicht überraschen dürfte.
8: When I first started out, there was no Internet.
9: Als ich angefangen habe, gab es das Internet nicht. Niemand hat Fotos von dir gemacht und dein Privatleben zu Unterhaltungszwecken ausgebeutet. Alles, woran die Leute denken, sind Bilder, den ganzen Tag lang.
1: Wie passt das damit zusammen, dass sie nur ein Jahr später ein sogenanntes Visual-Album veröffentlichte, dessen 14 Songs jeweils von einem Musikvideo begleitet wurden? Vielleicht so. Statt sich fotografieren zu lassen, drehte Beyoncé lieber selbst ihre Videos und erzählte ihre Geschichte unter ihren eigenen Bedingungen. Das ist buchstäblich ein Politikum. Auf dem Album Lemonade verarbeitete Beyoncé im Jahr 2016 eine persönliche Geschichte, die einer betrogenen Ehefrau, die zu ihrem Selbstvertrauen zurückfindet. Zugleich ist das Album in anderer Hinsicht emanzipatorisch. Songs wie Freedom wurden zu Hymnen der Black Lives Matter-Bewegung. Doch finden manche das Auftreten der Multimillionärin ambivalent, vom hohen Ross aus, auf dem sie sich auf den Cover-Artworks ihrer Alben Renaissance und Cowboy Carter inszeniert, habe sie gut reden. André Bosse zufolge gehören solche Widersprüche zu ihrem Erfolgsrezept.
7: Popmusik lebt immer von Widersprüchen und da finde ich halt ihre Widersprüchlichkeiten sehr, sehr intelligent und elegant, weil es einfach Spaß macht, ihr dabei zuzusehen, wie sie trotzdem halt so einen Weg daraus findet und dann auch eine Sprache findet, die dann auch uns anspricht.
1: Und die musikalische Sprache von Beyoncé ist mindestens so wandlungsfähig wie die Person dahinter, umspannt R&B, House und zuletzt Country.
2: This ain't Texas, oh. Ain't no hold'em, hey. So lay your cards down, down, down, down.
1: Wer also ist Beyoncé? Dieser Frage geht André Bosse in seinem Buch über den Megastar nach und findet verschiedene, manchmal ambivalente Antworten.
7: Die Story von Beyoncé ist, dass sie eine Künstlerin ist, die auf eine sehr intelligente und smarte Art und Weise verschiedene Sphären verbindet. Nämlich einmal das, was ich den Black Feminism nenne. Das zusammen mit einer doch sehr, sehr guten Musik. Plus ist sie halt eine unglaublich kluge Geschäftsfrau.
1: Was nur eben eines heißt, dass Beyoncé eine der vielseitigsten Künstlerinnen unserer Zeit ist.
0: Der Text Beyoncé von André Bosse ist heute im Reklam Verlag in der Reihe 100 Seiten erschienen. Ist eine ganz schöne Reihe, da gibt es auch viele andere schöne Texte, zum Beispiel über Karl Marx, über die Ärzte oder Taylor Swift, den anderen Female Empowerment Superstar. Wir hören Beyoncé mit einem Dolly Parton Country Cover, Jolene.

0: Wer so inbrünstig die Country-Musik vertritt, der oder die muss aus Texas kommen. Beyoncé tut es. Wir haben sie gehört, Jolene, mit dem Stück. Hier in Westart. Mittwoch ist Kinotag hier im Programm und der Film, um den es heute geht, führt uns ins abgelegene Galizien, da im äußersten Nordwesten Spaniens. Da pflegen die Menschen manchmal noch jahrhundertealte Tradition wie die Rondalla, eine Art Formationstanz, bei dem das halbe, manchmal auch das ganze Dorf mitspielt und musiziert und tanzt und die Fahnen schwenkt. Das will natürlich wohl geübt sein, denn am Ende treten Ortschaften gegeneinander an, ein bisschen so wie in der Spülmittelwerbung, wenn es darum geht, wer hat die bessere Choreografie. So, der Film heißt Rondalla, so klingt das Leben. Herwig Katzer ist im Studio und ist begeistert. Ha. Das hören wir gleich nochmal.
1: Jetzt mit dir durch.
0: Du bist begeistert. Warum?
1: Der Film hat alles, was ein richtig guter Spielfilm zu bieten hat. Er hat große Emotionen, große Gefühle, viel Humor, tolle Bilder, prima Schnitt. Und es ist so ein richtiger Wohlfühlfilm. Ohne diese Oberflächlichkeit, die wir vielleicht kennen von Filmen mit Meg Ryan und Tom Hanks und oder Tom Hanks, muss man ja eigentlich sagen. Und das spricht einen richtig an, weil die Leute auch so reden, wie sie wirklich reden würden, wenn sie im normalen Leben sind. Und ganz wichtig, es ist so eine mitreißende Musik dabei. Vielleicht können wir mal reinhören in diese titelgebende Rondalla.
0: Haben wir gerade schon, nochmal.
1: Klingt zwar
0: ein bisschen schottisch.
1: Ja, es klingt zwar so ein bisschen schottisches Infanterieregiment tritt an mit Dudelsack, Pfeifen, Schellen und Chingarassabum mit Zupfinstrumenten allemal. Und das gehört alles zu dieser galizischen Rondalla, jedenfalls in diesem Film.
0: Wusste ich auch nicht, dass zu Rondalla auch der Dudelsack gehört. Also wieder was gelernt. Welche Bedeutung hat denn die Rondalla insgesamt bzw. im Film?
1: Die Rondalla steht eigentlich für die Gemeinschaft des Dorfes. Das heißt, wer da mitmacht, ist in diesem großen Kreis, es wird auch in einem großen Kreis geübt, Teil dieser Ortschaft, Teil dieses Gemeinschaftsgefühls. Und in dem Film, da geht es um einen Ort, der heißt Aguarda, aber dort ist diese Gemeinschaft so ein bisschen in Schieflage geraten, so ein bisschen runtergedimmt worden, denn es gab ein schweres Unglück. 8 Seeleute sind ertrunken, unter anderem der Zeremonienmeister, der diese Rondallas immer angeführt hat, mit einer Pfeife das Kommando gegeben hat. Und die Sache ist jetzt 2 Jahre her, aber niemand scheint nochmal eine Rondalla machen zu wollen. Aber einer der Überlebenden, Luis, der macht einen Vorschlag für das Dorf.
2: Wir haben jetzt 2 Jahre gewartet.
3: Aber Trauer braucht nun mal Zeit.
4: Es geht nicht nur um Trauer. Was ist mit den offenen Fragen?
2: Was willst du damit sagen? Jajo und ich haben eindeutig ausgesagt, was damals passiert ist.
4: Der Säufer und das ehemalige Schoßhündchen des Kapitäns.
2: Wir sind noch nicht darüber hinweg, weder ich noch sonst einer von euch. Aber glaubt ihr nicht, dass das helfen könnte? Und wenn die Rondalla für etwas steht, dann für die Gemeinschaft.
0: Das klingt ja fast schon wie eine Bewerbungsrede. Lass mich raten, die Leute machen dann auch mit.
1: Die können gar nicht anders, wenn man so reingebeten wird. Eine macht aber nicht mit, das ist Andrea, die Tochter des ertrunkenen Kapitäns. Der gefällt das gar nicht, dass ohne ihren Vater da wieder was aufgebaut werden soll. Und noch dazu kommt, dass Luis mit der Mutter von Andrea so eine Beziehung eingegangen ist, von der das Dorf noch nicht so richtig weiß, was da los ist. Aber das gefällt der Andrea nicht und sie würde aber gerne mit Luis zusammenleben und dann gibt es ein Gespräch dazu.
5: Ich verstehe nicht, warum du wieder eine Rondalla machst und dann noch mit einem anderen als Papa.
6: Ein anderer? Das ist Luis, nicht irgendwer. Er war Papas bester Freund, sie waren immer zusammen, er verbrachte jeden Tag bei uns.
4: Tut er jetzt auch.
6: Und das stört dich? Hast du eine Ahnung, wie es ihm damit geht? Dass er noch lebt und Papa nicht?
1: Das ist ein Konflikt, aber bei dem bleibt es nicht. Es wird noch darum gehen, wer diese Schuld an dem Unglück, das 2 Jahre zurückliegt, hatte. Und die Neuigkeiten, die dabei rauskommen, bringen das ganze Projekt in Gefahr.
0: Das klingt jetzt aber in erster Linie nicht nach viel Party und Dudelsack, sondern nach ziemlich schweren, komplizierten auch Beziehungsstoff.
1: Überhaupt nicht. Es ist wirklich sehr, sehr witzig und sehr herzerwärmend gemacht. Regisseur Daniel Sanchez Arevalo hat das alles mit leichter Hand schwungvoll inszeniert, mit viel Humor, der mich manchmal ein bisschen an so Don Camillo-Filme erinnert hat oder an britische Dramödien wie Vier Hochzeiten und ein Todesfall. Zwei Nebenfiguren spielen für mich eine super Hauptrolle. Das sind zwei Polizisten, ungleiche Brüder, beide. Der eine ist 5 Minuten älter. Die leben auch zusammen, die teilen alles und sogar ihr Kokosnussjoghurt. Aber diesmal treten sie in unterschiedlichen Randayas an. Und das führt zu einem richtigen Zerwürfnis.
7: Hier, bitte.
8: Kokosnuss will ich nicht.
7: Aber wir essen immer Kokosnuss.
8: Ich ab heute nicht mehr.
7: Uiuiui, jetzt emanzipiert er sich auch noch.
8: Für mich ist Kokosnussjoghurt Geschichte. Ich mag lieber Kiwi.
1: Das staatstragende, ernsthaftige wird hier dann durch den ganzen Film gezogen. Die beiden Brüder, der eine zieht den anderen auf. Da wirklich eine ganz tolle Geschichte mit den beiden. Also es gibt viel Humor und dann gibt es eine wunderbare Romeo und Julia-Szene. Und die Schauspieler kommen alle wahnsinnig sympathisch rüber, vielleicht bis auf den älteren Polizisten. Also dieser Film, der hat mich wirklich von den Socken gehauen. Das ist wirklich eine Empfehlung. Der spielt im Winter, das heißt, man kriegt so ein bisschen eine frische Brise auch mit, wenn man im Kino sitzt.
0: Neben der Klimaanlage.
1: Meer rauscht, genau.
0: Rondaya, so klingt das Leben. Also Empfehlung nicht nur, weil es kühl ist im Kino, sondern weil inhaltlich auch tatsächlich empfehlenswert. Herwig Katzer hat es empfohlen bzw. besprochen hier in Vesta. Dankeschön.

Leicht karibische Klänge, in diesem Fall aus Berlin, Lord Mouse in the Calypso Cuts, Edward VIII. Das Stück, was wir gehört haben am Ende dieser Ausgabe von Westart. Claudia Behlemann, sehe ich schon durch die Scheibe der Studiotür. Sie übernimmt um kurz nach 13 Uhr hier in WDR 3 mit dem Lunchkonzert. Sebastian Wellendorf ist mein Name. Schönen Tag noch.

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1: Es ist 13 Uhr. 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
2: Die Nachrichten mit Matthias Wurms. Guten Tag. Die Bundesregierung hat weitere Maßnahmen zum Abbau von Bürokratie beschlossen. Digitalminister Wildberger sagte, dass unter anderem Unternehmen von vielen Dokumentationspflichten befreit werden sollen.
3: Heute muss ich ja erklären als Unternehmer oder als Bürger, warum ich das nicht haben möchte. In Zukunft wollen wir es erreichen, dass der Staat im Gegenzug erklären muss, warum er es überhaupt braucht.
2: Gesundheitsministerin Warken stellte Pläne vor, wie die Bürokratie im Gesundheitswesen reduziert werden soll. Warken sieht den Schlüssel in der elektronischen Patientenakte. Die werde noch von zu wenigen Menschen genutzt. Neue Maßnahmen sollen sie attraktiver machen.
4: Man hat dann künftig in der elektronischen Patientenakte auch einfach sein gelbes, bei den meisten zerflattertes Impfbuch. Und man kann dann auch mit einem neuen Messenger, auch mit der Arztpraxis sicher kommunizieren. Also all diese kleinen Dinge führen, glaube ich, dazu, dass es das Leben und die Zusammenarbeit aller Beteiligten auch einfacher macht.
2: Die Bundesregierung sagt, dass durch den Bürokratieabbau jährlich 600 Millionen Euro im Bundeshaushalt eingespart werden sollen. Menschen in Deutschland überschulden sich am häufigsten dann, wenn sie gesundheitliche Probleme bekommen. Das hat das Statistische Bundesamt mitgeteilt. Im vergangenen Jahr waren vor allem eine Erkrankung, eine Sucht oder ein Unfall Auslöser für Schulden. Ursula Mayer für WDR aktuell.
5: Auch wenn Personen arbeitslos wurden, bekamen sie oft finanzielle Probleme. Vor allem Alleinerziehende gerieten wegen einer Trennung oder Scheidung in die Schuldenspirale. Nach Angaben des Statistischen Bundesamts hatten die Ratsuchenden im Schnitt Schulden in Höhe von knapp 35.000 Euro. Männer waren tendenziell höher verschuldet als Frauen. Mehr als die Hälfte der Betroffenen lebte allein. In der Regel hatten die Schuldner mit verschiedenen Gläubigern zu tun, etwa mit Finanzämtern, den gesetzlichen Renten- und Krankenversicherungsträgern, Bankenhändlern und Telekommunikationsunternehmen.
2: Weitere Meldungen im Überblick. In der JVA Rheinbach bei Bonn gab es schon vor 2 Jahren Hinweise auf Bestechlichkeit von Bediensteten. Das hat das Justizministerium mitgeteilt. Gegen 7 Aktive und eine ehemalige Bedienstete wird ermittelt, weil sie gegen Geld, Drogen und Handys in das Gefängnis geschmuggelt haben sollen. Gestern gab es eine Razzia in der JVA Rheinbach und in Wohnungen in NRW und in Rheinland-Pfalz. Die Neonazi-Maler Svenja Liebig ist von Tschechien nach Deutschland gebracht worden. Die verurteilte Rechtsextremistin wurde in ein Frauengefängnis in Chemnitz in Sachsen gebracht. Der Fall erregte Aufsehen, weil Liebig nach einer Verurteilung zu einer Haftstrafe ihr Geschlecht von männlich auf weiblich hatte ändern lassen. Kritiker sehen darin einen Missbrauch des Selbstbestimmungsgesetzes. Die australische Regierung will den Ausbau künstlicher Intelligenz stärker steuern. Dazu will sie ein zentrales KI-Büro einrichten, das sich unter anderem mit dem Schutz des Urheberrechts befassen soll. Außerdem sollen in Australien verbindliche Regeln für KI-Rechenzentren gelten. Geplant ist etwa, dass die Betreiber so viel Strom ins Netz einspeisen müssen, wie ihre Anlagen verbrauchen.
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2: Am Landgericht Bochum hat der Prozess gegen einen Jugendfußballtrainer angefangen. Er muss sich wegen sexuellem Missbrauch von Kindern und Jugendlichen verantworten. Bei den Übergriffen soll der heute 27-Jährige zum Teil selbst noch minderjährig gewesen sein. Zum Auftakt wurde nur die Anklage verlesen. Carmen Kraft für WDR aktuell.
6: Auch Kinder eines Bochumer Fußballvereins sollen von dem ehemaligen Trainer sexuell missbraucht worden sein. Der Strafverteidiger sagt, dass der Angeklagte rund 40 Taten bei der Polizei bereits gestanden hat. Auf die Spur kamen Ermittler, weil Eltern ihn angezeigt hatten. Laut Gericht wurden sexuelle Gewaltdarstellungen mit Kindern sichergestellt. Als der Verein von den Vorwürfen erfuhr, wurde der Ehrenamtliche sofort freigestellt und das Schutzkonzept verbessert.
2: Das war WDR aktuell. Das Wetter in Nordrhein-Westfalen, tagsüber viel Sonne, am Abend können sich vereinzelte Schauer oder Gewitter bilden, vor allem zwischen Eifel- und Rothaargebirge. In Waldbröl werden es 28 Grad, in Münster 29 und in Zülpich 30 Grad. Morgen wird es dann nochmal hochsommerlich, am Freitag dann schrittweise kühler und wechselhaft. Die Zeit 13.04 Uhr.
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7: mit Claudia Behlemann heute Mittag hier auf WDR 3. Und da man bei diesem Wetter definitiv Erfrischungen gebrauchen kann, stechen wir jetzt in See. Mit der Ouvertüre zu der romantischen Oper Der fliegende Holländer von Richard Wagner. Ahoi!

Unter dem Eindruck seiner abenteuerlichen Flucht vor Gläubigern über Ost- und Nordsee bei Sturm hat Richard Wagner seine Oper Der fliegende Holländer komponiert. Und mit der Ouvertüre sind wir ins heutige WDR3-Lunch-Konzert gestartet. Jakob Kreizberg hat das Netherlands Philharmonic Orchestra Amsterdam dirigiert. 1839 hat sich Richard Wagner nach Paris geflüchtet und dort ist auch sein Holländer entstanden. Fast exakt 100 Jahre zuvor, nämlich im Jahr 1737, hat sich Georg Philipp Telemann auf den Weg nach Paris gemacht. Seine Kammermusikwerke, die er 1730 veröffentlicht hatte, haben ihn international bekannt gemacht. Und sogar in der französischen Hauptstadt die Neugierde geweckt, diesen deutschen Komponisten doch mal live erleben zu wollen. Im Gegensatz zu Richard Wagner konnte Georg Philipp Telemann auch sehr zufrieden sein mit der Aufnahme in der französischen Hauptstadt. Telemann ist in Paris gefeiert worden. Und ein findiger Verleger hat späterhand Telemanns Kammermusik aus dieser Zeit unter der Überschrift Pariser Quartette herausgebracht. Ein geschickter Marketing-Schachzug. Das Ensemble Barockin hat vor kurzem eine neue Einspielung von Telemanns sogenannten Pariser Quartetten vorgelegt. Daraus hören wir die Suite Nummer 2, H-Moll.

Seit 2,5 Monaten ist diese Aufnahme auf dem Markt. Das Ensemble Baroquin spielte die Suite Nummer 2 H-Moll aus der Sammlung der sogenannten Pariser Quartette von Georg Philipp Telemann. Von der französischen Hauptstadt geht's jetzt in die deutsche. Denn Berlin, Berlin, Berlin, Ausrufezeichen. So heißt eine frisch erschienene CD, die wir Ihnen gerne empfehlen hier auf WDR 3. Denn sie sticht aus der Menge der Neuveröffentlichungen definitiv durch ihren Mut hervor. Sie bietet einen Klangcocktail aus Berliner Kabarett, Operette, Jazz und Weimarer Melancholie, dargeboten von einer Mezzosopranistin. Berlin, Berlin, Berlin, Kabarett und Exil. So lautet der vollständige Titel. Ann-Sophie von Otter und das Salonorchester der Komischen Oper Berlin widmen sich in dem Album den deutschen Chansons, Filmsongs und Kabarettliedern der 1920er bis 1940er Jahre, einer Epoche zwischen Glanz und Abgrund. Für den Film La Habanera aus dem Jahr 1937 ist zum Beispiel dieser Song entstanden: Der Wind hat mir ein Lied erzählt.

Hut ab vor der schwedischen Mezzosopranistin Ann-Sophie von Otter. Sie versteht sich offenbar darauf, nicht nur auf der Opern, sondern auch auf der Kabarettbühne zu glänzen. Hier war sie zu hören mit dem Filmsong »Der Wind hat mir ein Lied erzählt« von Lothar Bühne und Bruno Balz. Adam Bansway saß am Klavier und hat das Salonorchester der Komischen Oper Berlin dirigiert. Zu finden ist dieser Song und noch viel mehr aus der Kabarett- und Operettenwelt auf der CD Berlin, Berlin, Berlin, Kabarett und Exil. Letzte Woche ist dieses besondere Album erschienen. Ebenfalls neu auf dem Markt, allerdings schon seit Ende Januar, ist der letzte Teil der Gesamteinspielung der Mozartschen Violinkonzerte, die der gefeierte spanische Geiger Roberto González Monjas mit dem renommierten Mozarteum-Orchester vorgelegt hat. Insgesamt 5 Violinkonzerte hat Mozart komponiert. Wir hören jetzt das erste, das Werk eines genialen Teenagers. 1773 auf seiner Italienreise hat Mozart dieses Konzert geschrieben.

0: 17 Jahre alt war Wolfgang Amadeus Mozart, als er dieses Konzert zu Papier gebracht hat. Ein junger, ehrgeiziger, genialer Komponist, der in Italien sein Glück sucht. Wir hörten das erste der 5 Violinkonzerte, die Mozart hinterlassen hat. Der spanische Geiger Roberto González Monjas wurde vom Mozarteum-Orchester begleitet. Anfang des Jahres ist der letzte Teil ihrer Gesamteinspielung der Mozartschen Violinkonzerte erschienen. Dieses WDR3-Lunchkonzert kann man nicht nachhören, aber zu den vielen Produkten, die man hören kann, wann man will, gehört zum Beispiel das hier.
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0: So, und hier und jetzt um 2:05 hören Sie das WDR3-Lunchkonzert. Und es nimmt jetzt eine Frau am Flügelplatz, die 1970 in Riga geboren ist, in Berlin lebt, einen schwedischen Pass hat und russisches Repertoire spielt. Eine moderne Frau eben. Maria Lettberg spielt die Sonate Nummer 1 von Alexander Skriabin.

Mit einem Trauermarsch hat Alexander Skriabin seine Klaviersonate Nummer 1 enden lassen. Und das sehr bewusst, denn der Komposition ging eine schmerzhafte Sehnenscheidenentzündung der rechten Hand voraus. Vermutlich das Ergebnis übermäßigen Klavierübens. Skriabin musste fürchten, dass er seine gerade begonnene Laufbahn als Klaviervirtuose nicht würde fortsetzen können. Und so hat er denn diese erste Klaviersonate mit einem Trauermarsch enden lassen. Zum Glück sind die düsteren Prognosen pessimistischer Ärzte nicht eingetroffen und Skriabin ist später international als Pianist und Interpret eigener Werke aufgetreten und gefeiert worden. Wir hörten Maria Lettberg mit Skriabins Klaviersonate Nummer 1. Und jetzt ist es 20 nach 2 und Sie können sich zum krönenden Abschluss des heutigen WDR3-Lunch-Konzertes freuen auf die Rheinische Sinfonie von Robert Schumann. Gespielt von den Wiener Philharmonikern unter der Leitung von Riccardo Muti, mag es jetzt auch erschreckend heiß sein im Rheintal. Diese musikalische Flussbeschreibung hat etwas Erfrischendes, finde ich.

Die Wiener Philharmoniker haben hier unsere in Anführungsstrichen rheinische Sinfonie gespielt. Die Sinfonie Nummer 3 von Robert Schumann. Riccardo Muti hat dirigiert. Ja, und damit sind wir praktisch am Ende des heutigen Wiederer-Lunch-Konzertes angekommen. Zum Abschluss spielen Dorothee Oberlinger und das Ensemble 1700 ein Flötenkonzert von Michel Blavet. Dorothee Oberlinger hat schon manche Einspielung hier bei uns im WDR-Funkhaus vorgenommen. Diese jetzt gerade nicht, aber wie sowas überhaupt abläuft, das erfahren Sie bei WDR3 Tonart gegen 3:15. Philipp Quering übernimmt jetzt das WDR3 Sendestudio. Ich bin Claudia Behlemann und wünsche Ihnen noch einen schönen Nachmittag.

0: 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Es ist 15 Uhr. 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
1: Die Nachrichten mit Matthias Wurms. Guten Tag.
2: Ich bin nie zufrieden mit dem, was wir erreicht haben, solange wir nicht deutlich besser dastehen, als wir im Augenblick dastehen. Aber ich muss sagen, die Koalition hat Tritt gefasst.
1: Bundeskanzler Merz schaut optimistisch auf die weitere Arbeit der Bundesregierung. Bei seiner Sommerpressekonferenz sagte er, die aus seiner Sicht gute Politik für Deutschland werde auch im zweiten Halbjahr fortgesetzt. Dagmar Pepping, WDR Berlin.
3: Zwei Themen seien dabei besonders wichtig. Die Reform

0: verhindern, dass diese Partei in Regierungsverantwortung komme, so Merz.
1: Die EU-Staaten haben sich darauf geeinigt, den vorübergehenden Schutz für Menschen aus der Ukraine bis März 2028 zu verlängern. Für ukrainische Männer wird es aber schwieriger, in der EU Schutz zu finden, denn alle Wehrpflichtigen müssen ab kommenden März nachweisen, dass sie legal ausgereist sind. Katrin Schmid, WDR Brüssel.
2: Das betrifft grundsätzlich Männer zwischen 23 und 60 Jahren. Sie unterliegen in der Ukraine einem Ausreiseverbot. Die Änderung gilt für Männer, die neu in die EU kommen wollen. Ihnen bleibt künftig nur noch die Möglichkeit, einen Asylantrag zu stellen. Heißt aber, sie hätten deutlich geringere Aussichten auf Schutz und auf eine Aufenthaltserlaubnis. Das heißt aber auch, die EU verlängert grundsätzlich die vereinfachten Ausnahmeregeln für Ukrainerinnen und Ukrainer. Diese Regelungen nach der sogenannten EU-Massenzustromrichtlinie führen bereits seit 4 Jahren dazu, dass Geflüchtete aus der Ukraine ohne Asylantrag Schutz in der EU finden und direkt Zugang zu Schule, Arbeitsmarkt oder zu Sozialleistungen haben.
1: Weitere Meldungen im Überblick. Das US-Militär hat nach eigenen Angaben wieder Ziele im Iran angegriffen. Das US-Zentralkommando erklärte, die Luftschläge hätten sich gegen Küstenverteidigungssysteme und Abschussanlagen für Marschflugkörper auf einer Insel im Persischen Golf gerichtet. Damit habe man die Angriffsfähigkeit des Irans auf die Handelsschifffahrt in der Straße von Hormus schwächen wollen. Der NRW-Landtag hat sich mit den Folgen der Hitzeperiode Ende Juni befasst. Die SPD forderte erneut ein Landesprogramm, um Kliniken, Schulen und Kitas besser vor Hitze zu schützen. Die schwarz-grüne Landesregierung kündigte zunächst ein Förderprogramm für die Teilklimatisierung von Pflegeeinrichtungen an. Der Zugchef eines ICE geht gerade bei Social Media viral. Weil zu wenig Toilettenpapier an Bord war, ließ er den ICE am Wochenende in Hamburg-Bergedorf stoppen und ging in einen Supermarkt. Dort kaufte er 3 Packungen Toilettenpapier und brachte sie zum Zug. Ein Fahrgast filmte die Aktion. Das Video hat schon mehr als 700.000 Aufrufe.
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1: In Köln berichtet die Feuerwehr von einem ungewöhnlichen Einsatz. Ein Schwimmer wollte sich gestern Nachmittag nicht aus dem Rhein retten lassen. Friederike Müllender, WDR Köln.
4: Das kannst du dir nicht ausdenken. So kommentieren die Rettungskräfte diesen Großeinsatz. Dass sich der Schwimmer trotz mehrmaliger Aufforderung weigerte, sorgte für Kopfschütteln. Insgesamt 55 Rettungskräfte waren im Einsatz mit 15 Fahrzeugen und sogar einem Rettungshubschrauber. Ein Strömungsretter musste schließlich in den Rhein springen und den Mann zum Rettungsboot ziehen. Das Gefährliche war, dass der Mann in der Fahrrinne schwamm. Binnenschiffe hätten mit ihren großen Frachtern Ausweichmanöver fahren müssen.
1: Das war WDR aktuell. Das Wetter in Nordrhein-Westfalen. Am Nachmittag bleibt es meist sonnig, aber am Abend können sich auch vereinzelt Schauer und Gewitter bilden. In Gummersbach 27 Grad, in Coesfeld 29 und in Siegen 30 Grad. Morgen wird es nochmal hochsommerlich mit bis zu 32 Grad. Ab Freitag wird es dann aber schrittweise kühler und wechselhafter. Die Zeit 15.04 Uhr.
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5: Der Zugchef geht Toilettenpapier kaufen. Demnächst fährt er dann vielleicht auch nur den Schienenersatzverkehrbus und verteilt auch nur die Getränke im Bordbistro. Ja, so kann es laufen, wenn es keine Ordnung gibt. Bei uns ist es hoffentlich anders. Ich moderiere heute die Sendung, bin Philipp Quiring. Sie sind bei uns am Nachmittag auf WDR 3. Und jetzt ziehe ich hier meinen Regler hoch und dann sollte auch die Musik kommen, wie geplant.

Romantisches Tastengedonner, besonders eindrucksvoll hier mit Joanne Polk am Klavier, die Etude Pathétique von Cécile Charminat hier bei uns in der WDR 3 Tonart um 10 nach 3. Bei der Musik von Johann Sebastian Bach ist es unheimlich bemerkenswert, dass die unterschiedlichen Besetzungen immer gut funktionieren bei ein und derselben Musik. Er hat vielleicht seine Musik einfach so geschrieben, dass sie meist instrumentenunabhängig funktioniert. Hier gibt es jetzt die C-Dur-Ouvertüre, den ersten Teil daraus. Die ist besetzt mit zwei Oboen und einem Fagott. Das sind zumindest die Soloinstrumente hier.

0: Café Zimmermann mit der C-Dur-Ouvertüre von Johann Sebastian Bach und wiederum der Ouvertüre daraus hier bei uns in der WDR3-Tonart. In den sozialen Medien ist es auch für viele Musikerinnen und Musiker das Ziel, möglichst eine große Reichweite zu generieren. Dabei kommt es auf verschiedene Sachen an, zum Beispiel auf Logarithmen, auf Inhalte, die funktionieren und auch auf einen gewissen Wiedererkennungswert, im Idealfall auf ein Alleinstellungsmerkmal. Sowas hat es früher natürlich auch schon gegeben, wenn zum Beispiel Wladimir Horowitz seine knalligen Fliegen getragen hat auf der Bühne. Paul Fey, junger Organist von heute, der setzt seine Füße in Szene, die über die Pedale der Orgel flitzen und trägt dabei Pinguin-Song. Hunderttausende Menschen folgen Paul Fey, noch mehr Leute schauen sich seine Videos an, wenn er Orgel spielt. Und aktuell postet er vielleicht ein bisschen weniger, ist nämlich gerade bei uns in Köln im WDR-Funkhaus im Sendesaal und konzentriert sich auf seine Aufnahmetage. Und Jan Klefisch hat ihn bei uns hier im WDR getroffen.
1: Paul Fey sitzt entspannt am Spieltisch der Orgel im WDR-Sendesaal. Die Musik, die er gleich aufnehmen wird, hat er penibel vorbereitet.
2: Ich weiß es gar nicht, wie es genau abläuft. Ich glaube, wir machen jetzt halt die Registrierung. Es ist auch mein erstes Mal. Ich habe leider überhaupt keine Ahnung, was passiert. Also.
1: Paul spielt sich am Instrument warm, dann geht er Stück für Stück durch das Programm. Gemeinsam mit dem Pianisten und Komponisten Martin Stadtfeld, der die Stücke komponiert hat.
3: So, jetzt kommt der Vater Unser. Also ich habe das immer relativ laut gespielt.
4: Ja, wir wollen deswegen ein lautes Stück brauchen wir auch mal
3: ja,
4: drin.
3: Ja, irgendwie schon.
4: Alle sind nur
3: weil
4: so
3: das
4: zart,
3: würde sich ja anbieten mit diesem
4: Wasser. Absolut. Ja, da kannst du mal in die Tasten langen.
3: Ja, wir gucken mal.
1: Für jede Passage wählt Paul Fey passende Klänge. Aus mehr als 60 Registern kann er sie auswählen. Die Kombination speichert er direkt am Spieltisch. Auf seinem Tablet hat er Noten und Notizen parat.
2: Ich bin mittlerweile so routiniert, dass ich sage, okay, ich weiß ungefähr, was ich will vom Klang her und dann suche ich mir die Register einfach raus, die passen könnten. Also ich habe eigentlich eine Klangvorstellung und versuche die dann nur noch auf die Orgel zu bringen.
4: Ah, geil!
3: Der macht aber schon was.
4: Das spürt man physisch, ja? diesen Klang, da schwingt der ganze Körper mit.
1: Paul Feys Hände gleiten geschmeidig über die Tasten. Mit den Füßen drückt er die Pedale. Voller Körpereinsatz. Vor allem an den kniffligen Stellen.
3: Eigentlich geht's. So, dann haben wir's.
1: Nach gut 2 Stunden sind Organist und Instrument im Einklang. Mit der Kleis-Orgel aus den 50er Jahren fühlt sich Paul Fey schnell vertraut.
2: Es ist schön. Es ist halt schön, immer so diesen deutschen Klang zu haben. Da bin ich halt mit aufgewachsen irgendwie.
1: Groß geworden ist Paul Fey in Schkeuditz bei Leipzig. Jeden Sonntag geht seine Familie in die Kirche. Das Highlight für ihn? Natürlich die Orgel. Seine Eltern unterstützen ihn schon früh. Gitarre, Klavier und mit etwa 14 Jahren dann die erste Orgelstunde.
2: Opa hat mich immer zu der Kirche gefahren zum Üben, war auch immer da die ganze Zeit und hat sich das angehört und hatte da Freude dran gehabt.
1: Sein Großvater bringt Paul auch auf die Idee, mit YouTube anzufangen. Während der Corona-Pandemie kann der nämlich nicht mehr mit in die Kirche kommen. Also nimmt der junge Organist seine Stücke als Video auf und schickt sie ihm. Später lädt er die Aufnahmen auch auf YouTube hoch. Abgenickt von Opa.
5: Hi and welcome to Glenview Community Church. This is the organ I'm gonna play my next concert on the US tour on. So, let's hear it.
1: Während die Videos schon gut laufen, macht er zur Sicherheit noch eine Ausbildung zum Bürokaufmann und studiert Kirchenmusik. Etwas Ordentliches. Das hat er seinen Eltern versprochen. Aber immer mehr Menschen entdecken seine Musik. Ihm wird klar, Orgelspielen, Komponieren und Videos machen wird sein Beruf.
2: Letztendlich reise ich um die Welt und bin irgendwie überall, immer. Zu jeder Zeit. Ja, es ist mittlerweile sehr viel Reisen.
1: Er hat im Vatikan gespielt und ist quer durch Amerika und Europa getourt. Im Gepäck hat Paul Fey auch immer Pinguinsocken. Sein Lieblingstier wurde zum auffälligen Markenzeichen, eher zufällig.
2: Ich hatte halt nur einen kleinen Rucksack und deswegen habe ich eigentlich nur gesagt, okay, ich lasse die Orgelschuhe zu Hause, ich spiele halt in Socken, sieht ja eh niemand. Dann haben es die Leute gesehen und jetzt verlangen sie es regelrecht.
1: Die Socken kommen gut an? Na gut, dann trägt er die halt öfter. Menschen fragen nach den Noten seiner Komposition. Na gut, die bietet er dann in seinem Onlineshop an. Er nimmt seine Chancen wahr, wirkt aufgeweckt und offen. In seinen Videos, aber auch im Schneidersitz, wartend am Spieltisch im WDR-Sendesaal. Paul Fey hat schon viele seiner Lebensträume erfüllt, mit Ende 20. Aber einen Traum hat er noch.
2: So Notre Dame wäre so mein Ziel. Das war immer mein Ziel. Das hat sich noch nicht ergeben. Aber das wäre so, wo ich sage, okay, krass. Aber dann habe ich auch kein Ziel mehr danach. Deswegen kann das noch ein bisschen warten, glaube ich.
0: Ja, und jetzt ist er auch erstmal bei uns in Köln hier im WDR und da ist es ja auch schön. Und hoffentlich hat er hier gute Aufnahmen. Paul Fey, Jan Kleefisch über ihn.

Witzige Musik hier und auch ein bisschen frech, das Ensemble Spark mit dem Waltz of the Ladybirds von Christian Fritz hier bei uns in der WDR 3 Tonart und wir bewegen uns auf 3:30 zu. Hochdramatisch wird es jetzt für einen Moment wie in einer Oper, wenn das Orchester den großen Soloauftritt vorbereitet. Es brodelt düster, peitscht, treibt gnadenlos und mit den ersten Tönen zieht dann auch eine besondere Stimmung in den Saal ein, mit den ersten Tönen des Solistens. In diesem Fall Johannes Moser am Cello. Er spielt das D-Moll-Konzert, den Anfang von Édouard Lalo.

0: Johannes Moser am Cello mit dem D-Moll-Konzert von Édouard Lalot mit Prag Philharmonia. Den ersten Satz daraus haben wir gehört hier bei uns in der WDR 3 Tonart.
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0: Und der kommt heute von Katharina Neuschäfer und es geht um einen Komponisten, der den für lange Zeit wichtigsten Musikpreis der Welt gewinnt.
2: Paris, 15.07.1830. Hector Berlioz gewinnt den Prix de Rome. Und noch heute atmet man auf. Endlich. Ganze 5 Anläufe sind nötig. Aber um das klarzustellen, an ihm liegt's nicht. Schon als Kind interessiert sich Hector Berlioz für Musik. Gegen den Willen der Eltern beginnt er schließlich sein Kompositionsstudium. Hat er Erfolg mit einem Werk oder einer Aufführung, gibt's Geld. Wenn nicht, Ärger. Und folgerichtig kein Geld, was zu Stress, zu existenzieller Not und langfristig auch zu Schulden führt. Aber zurück zum Prix de Rome. Für den ersten Anlauf 1826 schreibt sich Hector am Konservatoire ein, um Kontrapunkt zu studieren. Nutzt trotzdem nichts, er macht Vorrunde. Vater ist nicht amused und kürzt die Bezüge. Nächster Versuch ein Jahr später. Diesmal reicht er die Kantate La Mort d'Orphée ein. Das geht jetzt wiederum der Jury zu weit, weil das doch alles sehr, sehr modern klingt. Und aus der Traum vom Preis. Sommer 1828. Jetzt wird's schon qualvoll. Hector Berlioz reicht wieder eine Kantate zum Wettbewerb ein. Immerhin schießt er damit die Silbermedaille und erreicht einen wackeligen Frieden mit seinen Eltern. Das Problem ist nur, dass der Prix de Rome ihn finanziell endlich unabhängig machen würde. Also neuer Versuch 1829. Diesmal hat er die Kantate La Mort de Cléopâtre am Start. Man mag es kaum aussprechen. Zu neuartig findet die Jury seine Musik. Der Vater kürzt die Wechsel. Im nächsten Sommer hat Hector dann endgültig die Nase voll. Mittlerweile erpresst ihn nämlich auch seine Schwiegermutter in spe, die einer Hochzeit mit der Verlobten Camille nur zustimmen will, wenn, ja, wenn Hector den Prix de Rome, lassen wir das. Ein letztes, ein allerletztes Mal noch macht er den Sisyphus. Die Kantate La Mort de Sardanapale ist schön brav an den Geschmack der Jury angepasst. Und Hector gewinnt den Prix de Rome. Jetzt erpresst ihn dafür die Jury. Er muss, ob er will oder nicht, einen 2-jährigen Stipendiumsaufenthalt in Rom antreten. Die Eltern feiern ihn so mittel und die Verlobte lässt ihn sitzen. Einer der erfolgreichsten Komponisten der Romantik ist Hector Berlioz dennoch geworden. Nur vielleicht wäre es ohne den Prix de Rome schneller gegangen.
0: Katharina Neuschäfer über Hector Berlioz und seinen vergifteten Erfolg mit dem Prix de Rome.

Der Sylphentanz von Hector Berlioz mit dem London Symphony Orchestra hier in der WDR 3 Tonart um 3:45. Und es gibt solche Stücke, die dadurch schwer sind, weil sie so leicht klingen müssen am Ende, wenn man sie dann spielt und irgendwo aufführt. Und das D-Dur-Konzert von Joseph Haydn, das ist so ein Stück. Es klingt sehr unschuldig, verspielt und im Idealfall völlig unbeschwert. Dabei geht es hier eigentlich sogar ziemlich schwer los mit einem richtigen Kaltstart, gleich im Tempo, mit vielen kleinen Verzierungen und Läufen, die mal ebenso daher sausen sollen. Und ja, dieses D-Dur-Konzert von Joseph Haydn, daraus gibt es jetzt hier den ersten Satz mit Melodie Zao am Klavier und mit der Camerata Schweiz.

Das D-Dur-Konzert von Joseph Haydn, den ersten Satz daraus haben wir hier gehört, mit Melodie Zao am Klavier und der Kamerata Schweiz. Sie sind hier bei uns in der WDR 3 Tonart, die gibt es heute mit mir. Ich bin Philipp Quiring und nach 16 Uhr, da geht es hier dann um die letzte Symphonie von George Walker, einem US-amerikanischen Komponisten, die er als Zeichen gegen rassistische Gewalt geschrieben hat.

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1: Bewegung ist Gefühl. Wie bringt man ein riesiges Monstergebäude dazu, Gefühle zu zeigen? Die Bewegung macht's.
0: Der Star-Architekt Frank Gehry. Licht, Raum, Experiment und Bewegung sind seine Themen.
2: Also das Experimentelle war ganz wichtig und auch eine gewisse Art von Humor, auch sich selbst gegenüber.
0: Die Kunst ist für Frank Gehry Inspiration. Das zeigt die Ausstellung Mindset Los Angeles – Frank Gehry und die Cool School. 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Es ist 16 Uhr. 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
3: Die Nachrichten mit Matthias Wurms. Guten Tag.
4: Ich bin und bleibe zuversichtlich, dass es uns gelingt, vor allen Dingen in Sachsen-Anhalt und in Mecklenburg-Vorpommern zu verhindern, dass es hier eine Mehrheit der AfD nach Mandaten in den jeweiligen Landesparlamenten gibt.
3: Bundeskanzler Merz zeigt sich optimistisch mit Blick auf den Ausgang der Landtagswahlen im Herbst. Zu möglichen Konsequenzen, falls die AfD dann große Wahlerfolge holt, wollte er auf seiner Sommerpressekonferenz nichts sagen. Wie Merz generell in die Zukunft blickt, fasst Effi Seibert, WDR Berlin, zusammen.
5: Der Kanzler versucht Zuversicht auszustrahlen. Er ist zwar noch nicht zufrieden, aber er glaubt, dass sowohl die Menschen als auch die Unternehmen in Deutschland bereit und in der Lage sind, wieder nach vorne zu kommen. Merz will vor allem den Eindruck vermitteln, dass sich was bewegt durch diese neuen Reformen und durch die Einigkeit der Regierung. Das, was wir heute machen, entscheidet das Schicksal der nächsten Generationen, sagt der Kanzler. Und sein Maßstab dabei ist, wenn er später mal gefragt werden sollte, haben wir das Richtige gemacht, um denen in der Zukunft ein lebenswertes und

0: Sieben Aktiven und einer ehemaligen Bediensteten wird vorgeworfen, gegen Geld, Drogen und Handys eingeschmuggelt zu haben. Bei den gestrigen Durchsuchungen im Gefängnis und Privatwohnungen seien 15 Gramm Kokain, Amphetamin sowie eine alte Pistole gefunden worden. Zuletzt gab es auch Berichte über Vorfälle in den Gefängnissen Euskirchen, Willich und Bochum. Dazu sagte Werner Pfeil von der FDP, man müsse hinterfragen, ob nicht ein Systemfehler vorliege.
1: Weitere Meldungen im Überblick. Der NRW-Landtag hat sich auch mit den Folgen der Hitzeperiode Ende Juni befasst. Nach Schätzungen des RKI sind in der Woche mehr als 1000 Menschen in NRW infolge der Hitze gestorben. Die SPD forderte erneut ein Landesprogramm, um Kliniken, Schulen und Kitas besser vor Hitze zu schützen. Die EU-Staaten haben den vorübergehenden Schutz für Menschen aus der Ukraine bis März 2028 verlängert. Ausgenommen sind jetzt aber wehrpflichtige Männer, die neu in die EU kommen. Sie müssen ab kommenden März nachweisen, dass sie legal aus der Ukraine ausgereist sind und sie bekommen keinen automatischen Schutz, sondern können nur einen Asylantrag stellen. Bei der Fußball-Weltmeisterschaft steht am Abend ein Klassiker auf dem Programm. Im zweiten Halbfinale trifft Argentinien mit Stürmer Lionel Messi auf England um Harry Kane. Argentinien will den WM-Titel verteidigen. Englands deutscher Trainer Thomas Tuchel hofft auf den zweiten Titel für sein Team nach 1966. Anstoß ist um 21 Uhr, das erste überträgt.
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1: In Bonn haben die Vorarbeiten für den Abriss der Vorlandbrücke, der Zufahrt zur Nordbrücke, begonnen. Dort hatten Experten Anfang Juni schwere Schäden festgestellt. Seitdem ist die wichtige Autobahnbrücke über den Rhein gesperrt. Britta Schwanenberg, WDR Bonn.
3: Immerhin wurde Wort gehalten und Gas gegeben. Seit dem Morgen liefern die Arbeiter hier palettenweise Sperrzäune an. Einer nach dem anderen wird aufgestellt. Seit dem Mittag nun ist der gesamte Bereich unterhalb der Brücke dicht. Der Lärm heute, für die Anwohner nur ein kleiner Vorgeschmack auf das, was ihnen jetzt für die nächsten 2 Jahre bevorsteht. Aber so heißt es heute von den meisten, besser jetzt direkt und schnell. Es muss ja eh gemacht werden. Der eigentliche Abriss der maroden Vorlandbrücke, so der Fahrplan, soll dann im August beginnen.
1: Das war WDR aktuell. Das Wetter in Nordrhein-Westfalen. Bis zum Abend bleibt es meist trocken und die Nacht wird oft sternenklar. Es kühlt ab auf 18 bis 11 Grad. Morgen wird es nochmal hochsommerlich, vereinzelt auch mit Schauern oder Gewittern. In Monschau werden 28 Grad erwartet, in Warburg 29 und in Hamm bis 30 Grad. Die Zeit 16.04 Uhr.
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4: Am Mittwochnachmittag mit mir. Ich bin Philipp Quiring und das hier ist Musik von jemandem, der für Mozart ein sehr wichtiges Vorbild gewesen ist, von François-Joseph Gossec. Der hat ihn vor allem mit seinen Symphonien inspiriert und hier haben wir jetzt eine davon.

Die Deutsche Kammerakademie Neues mit der D-Dur-Symphonie von François-Joseph Goursec. Daraus der erste Satz hier um 10 nach 4 in der WDR3-Tonart. Trotz aller schönen Melodien, die Schubert benutzt, klingt es hier jetzt gleich in der Tiefe immer so, als würde ein Ball gleichmäßig hüpfen. Eine sehr markante Begleitlinie, die eine unheimliche Spannung in die Musik bringt. Jetzt im dritten Satz der späten B-Dur-Sonate von Franz Schubert und den spielt jetzt hier Fazil Say.

0: Fazil Say mit der späten B-Dur-Sonate von Franz Schubert. Daraus der dritte Satz.
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0: Und heute geht es um einen US-amerikanischen Komponisten, der eher selten in Europa gespielt wird, um George Walker. In den USA ist er durchaus populärer. Er war der erste Komponist afroamerikanischer Herkunft, der einen Pulitzer-Preis für Musik erhalten hat. 96 Jahre alt ist er geworden, 2018 verstorben. Und das letzte Stück von George Walker, das hat jetzt das London Symphony Orchestra eingespielt. Walkers fünfte Sinfonie, die so etwas wie ein klingender Protest ist gegen rassistische Gewalt. Christoph Ratz hat das zum Anlass genommen, der Frage nachzugehen, wie viel humanistische Botschaft steckt denn in Walkers Musik? Wie viel steckt denn in dieser fünften Symphonie?
2: Am 27. Juni 2015 erschießt ein junger weißer Rassist 9 afroamerikanische Mitglieder einer Kirchengemeinde in Charleston, South Carolina. Der Komponist George Walker hatte nur kurz zuvor Charleston besucht und reagiert auf die Nachricht des Massakers tief bestürzt. Er fasst den Entschluss, in einem neuen Orchesterwerk seinen Protest gegen Gewalt zu verarbeiten. Gleich zu Beginn erkenne ich eine Art Aufschrei. Unmittelbar danach folgt eine düstere Passage. Die tiefen Streicher leiten einen Abschnitt ein, der pessimistisch wirkt, ausweglos, fragend, ohne Aussicht auf Antworten.

George Walker ist 94 Jahre alt, als er diese Sinfonie komponiert, seine fünfte und letzte. Sie besteht aus nur einem Satz und dauert rund eine Viertelstunde. Es ist ein kompromisslos modernes Werk, radikaler in ihren Farben als die vier früheren Sinfonien. Das London Symphony Orchestra unter Antonio Pappano beschönigt in seinem jetzt veröffentlichten Konzertmitschnitt von 2025 nichts. Kalt wirken die scharfen, dissonanten Akkorde der Bläser.

Immer wieder habe ich das Gefühl, hier möchte ich mich fast wegducken. So groß ist die Wucht dieser Musik, eine beinahe physische Wucht. Auf mich wirkt die neue Aufnahme so, als wolle Antonio Pappano diese Musik nicht interpretieren, darlegen, auslegen. Vielmehr scheint diese Musik einfach da zu sein. Nackt und direkt, erschütternd, Zorn. Auch bietet die Sinfonie einige kraftvolle Klaviersolo-Passagen. Schließlich hat Walker seine musikalische Laufbahn als Konzertpianist begonnen. Die neue Aufnahme aus London verleitet mich nicht dazu, in den einzelnen Abschnitten von Walkers Sinfonie die schrecklichen Geschehnisse von Charleston nachzuerleben. Das ist wohl auch nicht Walkers Absicht. Bei mir entsteht der Eindruck von einer hektischen, kurz getakteten Zeit mit raschen Wechseln der Themen, Farben, Rhythmen.

Walkers Musik verlangt vom Orchester viel Flexibilität. Die einzelnen Stimmen der Streicher, Bläser und Perkussionsinstrumente sind anspruchsvoll. Antonio Pappano und das London Symphony Orchestra sind diesen Herausforderungen technisch gut gewachsen. Am Ende allerdings lässt mich die Musik ein wenig ratlos zurück. Walkers Sinfonie führt vor Ohren, wie grausam Menschen sein können. Doch trägt das Werk den Beinamen Visions, Visionen. Etwas Tröstliches, Versöhnliches höre ich darin jedoch nicht.

0: Das ist beim zweiten Werk auf diesem neuen Album anders. Am Ende der dritten Sinfonie von Aaron Copland verleiht ein Fanfarenthema der Musik etwas Bejahendes, Hoffnunggebendes. Insofern ergänzen sich beide Werke auf diesem ungewöhnlich zusammengestellten Album gut. Zwei Sinfonien amerikanischer Komponisten, die beide zum Nachdenken anregen und zum Entdecken. Das London Symphony Orchestra und Antonio Pappano sind dafür die geeigneten Vermittler.
1: Meint Christoph Ratz über das Album des London Symphony Orchestras mit Sinfonien von zwei US-amerikanischen Komponisten. 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Schauen nach vorne mit der Sinfonie, die für das Hoffnunggebende steht. Die dritte von Aaron Copland. Und daraus gibt es den zweiten Satz.

Das London Symphony Orchestra mit der dritten Symphonie von Aaron Copland. Daraus gab es hier den zweiten Satz. Musik war das vom neuen Album des Orchesters, auf dem auch noch die letzte Symphonie von George Walker drauf ist. Und dieses Album, das gibt es beim hauseigenen Label des London Symphony Orchestra, London Symphony Orchestra Live. Ja, und da können Sie die Stücke auch nochmal komplett hören, die beiden US-amerikanischen Symphonien, wenn Sie mögen. Sie sind hier bei uns in der WDR 3 Tonart und wir haben gleich 16:30. Und jetzt gibt's Musik, die jedem Menschen tief unter die Haut geht. Der Oboe mag, möchte ich einfach mal behaupten, für mich mit einigen der schönsten Solopartien überhaupt, die es in der Orchestermusik für das Instrument Oboe gibt. Die erste Symphonie von Johannes Brahms und die spielt uns jetzt das Chamber Orchestra of Europe mit dem zweiten Satz. Und achten Sie doch mal gleich insbesondere auf den Anfang dieser Symphonie und wer da mal so die Themen vorstellt.

0: Die C-Moll-Symphonie von Johannes Brahms. Der zweite Satz, den gab es hier mit dem Chamber Orchestra of Europe in der WDR 3 Tonart. Große Soundtracks zu Kinofilmen sind mindestens so legendär wie die Filme selbst. Das ist sehr häufig so. Spiel mir das Lied vom Tod von Ennio Morricone oder Der weiße Hai von John Williams oder auch Gladiator von Hans Zimmer. Das sind alles solche sehr populären Soundtracks, die sind aber vor allem alle von Männern und das in über 100 Jahren Filmgeschichte. Laut Studien machen Komponistinnen von Serien und TV-Filmen in Europa nur 10% aus und in Deutschland sind es sogar noch weniger, da sind es 6%. Warum ist das so? Nick Stenitzke hat mit Macherinnen aus der Branche gesprochen, auch mit der Oscar-Preisträgerin Rachel Portman. Die wollte aber lange Zeit gar nicht unbedingt über dieses Thema sprechen.
1: You know, I was a film composer. I wasn't a female film composer. And so being labeled as a female the whole time was like...
2: Ich war Filmmusikkomponistin, keine Frau, die Filmmusik komponiert. Die ganze Zeit sah man mich aber als Frau und ich dachte, es geht um die Musik, nicht um die Tatsache, dass ich eine Frau bin. Lange wollte ich darüber gar nicht reden. Jetzt ist das anders.
3: Rachel Portman gewinnt 1997 den Oscar für ihre Musik zum Film Emma. Sie ist die erste Frau, die in dieser Kategorie ausgezeichnet wird. Und bis heute haben es nur zwei weitere Kolleginnen geschafft, nämlich Anne Dudley und Hildur Gunnadottir. Wer einen Oscar gewinnt, gewinnt auch Sichtbarkeit und zeigt anderen, dieser Beruf ist möglich. Aber Vorbilder entstehen nicht nur auf großen Bühnen, manchmal reicht auch ein Name im Abspann.
4: Annette Fox. Eine deutsche Komponistin und wegen ihr bin ich eigentlich auch in die Branche gegangen. Ich war zwar immer Fan als Teenager, aber ich habe irgendwie nie abstrahieren können, dass ich das ja selber machen könnte, weil ich auch auf dem Dorf groß geworden bin, da gab es sowas einfach nicht. Und als ich dann mal im Abspann ihren Namen gelesen habe im Fernsehen, da dachte ich, krass, das ist ja eine Frau. Krass, das könnte ich ja auch. Da ist mir dieser Gedanke eingepflanzt worden, dass ich das ja auch selber könnte.
3: Und es hat geklappt. Freya Arde arbeitet als Filmmusikkomponistin. In ihrem letzten Studienjahr konnte sie die Musik für einen Kinofilm schreiben, der außerhalb ihrer Uni entstanden ist. Das war ihr Türöffner ins Business.
4: Ich glaube, die größte Hürde ist es wirklich so, die ersten bezahlten Projekte zu bekommen. Denn man braucht ja einen gewissen Vertrauensvorschuss und Menschen, die einem das Geld geben und Budget geben, so eine Musik zu produzieren, auch vielleicht mit anderen Musikern einzuspielen. Wenn man dann einmal gezeigt hat, dass man eine gute Arbeit abgeliefert hat, wird es eigentlich einfacher, weil die Leute dann schon wissen, ah, ja, okay, die kann das.
3: Wer neu ist, muss sich beweisen, vor allem als Frau.
5: Eine der häufigsten Fragen, mit denen wir in der Filmmusikagentur von Produzenten konfrontiert wurden, war, kann sie das? Ist sie in der Lage, ein so großes Projekt zu stemmen?
3: Wer den Kompositionsauftrag für einen Film bekommt, entscheidet sich selten allein am Schreibtisch. Es geht um Empfehlungen, Vertrauen, Budgets. Annette Gens arbeitet genau an dieser Schnittstelle, als Agentin für Film- und Bühnenmusik.
5: So eine Frage wurde mir in Bezug auf die komponierenden Männer noch nie gestellt. Es sei denn, es handelte sich um einen ganz jungen Filmhochschulabsolventen. Das hat sich seit einigen Jahren stark verändert. Geholfen hat sicher der Oscar, den Hildur Gunnadottir, mit der wir schon vor 12 Jahren zusammengearbeitet haben, als sie noch Filmkomponistin unbekannt war, für ihre Vertonung des Joker-Films erhalten hat. Das hat den Komponistinnen einen großen Auftritt gegeben und insbesondere den RegisseurInnen und ProduzentInnen die Augen und Ohren für die weiblichen Stimmen in der Filmmusik geöffnet.
3: Es bewegt sich was. Die Branche hört sich heute bewusster nach KomponistInnen um, das beobachtet Annette Gens. Aber damit ist noch nicht alles gelöst. Denn die nächste Frage lautet, für welche Stoffe werden KomponistInnen eigentlich angefragt? Rachel Portman hat ihren Oscar für Emma bekommen, eine Jane Austen-Verfilmung. Es geht um Liebe, Heirat, weibliche Lebensentwürfe im frühen 19. Jahrhundert. Ein Stoff also, der auf den ersten Blick gut in vertraute Zuschreibungen passt. Frauen komponieren für Frauenfiguren, vertonen Gefühle und Intimität. Genau da wird es heikel. Wer sichtbar ist, wird in eine Schublade gesteckt.
4: Mittlerweile höre ich auch sehr oft, ja, wir suchen speziell eine Komponistin. Das jetzt zum Beispiel auch ein Thema ist, was schon vom Drehbuch her und mit einer weiblichen Perspektive zu tun hat. Zum Beispiel dann suchen die speziell nach Komponistinnen. Aber ich hoffe eigentlich, dass das Geschlecht nicht so viel Ausschlag gibt, sondern es geht ja um die Arbeit und ein empathischer Mensch kann sich in viele Dinge einfühlen.
1: It's like a painter being able to paint a, can women only paint female kind of pictures? No, that's just not, you know.
2: Das ist wie in der Kunst. Eine Künstlerin kann ja auch nicht nur Bilder von Frauen malen. Mich interessiert vielmehr eine Filmmusik, die kontraintuitiv ist, die eine große, ausschweifende Szene eher mit zarten Klängen durchdringt. Stereotype sollten wir über den Haufen werfen.
1: I think all stereotypes should be torn down.
3: Rachel Portman wehrt sich gegen diese Stereotypen-Zuschreibungen. Eine Komponistin kann alles vertonen, nicht weil sie eine Frau ist, sondern weil sie ihr Handwerk beherrscht. Genau darin liegt das Ziel, dass das Geschlecht am Ende nicht mehr die entscheidende Kategorie ist. Aber damit es egal werden kann, muss es vorher offenbar noch eine Rolle spielen. Bei der Frage, wer vorgeschlagen wird, wem man große Projekte zutraut, wer überhaupt ins Gespräch kommt. Für Annette Gens beginnt Veränderung deshalb genau dort, im Zuhören, Nachfragen, Mitdenken.
5: Ich wünsche mir in der Film- und in der Musikindustrie mehr Männer, die aktiv werden und sie zum Gespräch einladen. Also sag mir, was ich als Mann, als dein Kollege tun kann.
3: Damit Komponistinnen dieselbe Freiheit haben wie ihre männlichen Kollegen, jeden Film musikalisch zu erzählen.
0: Nick Sternitzke über Frauen, die für die Kinoleinwand komponieren und wie sich die Tore ins Filmmusikbusiness weiter aufstoßen ließen. Das ist übrigens auch eine Frage, die ab morgen weiterführend diskutiert wird. Von Donnerstag bis Samstag gibt es nämlich in Köln den Filmmusikkongress Soundtrack Cologne und weitere Infos dazu finden Sie auf soundtrackcologne.de. Und jetzt Musik von Rachel Portman, die als erste Frau einen Einzel-Oscar Beste Filmmusik gewonnen hat.

Musik von Rachel Portman aus One Day, zwei an einem Tag hier bei uns in der WDR 3 Tonart um gleich 10 vor 5. Serien mit Blut und Vampiren und trotzdem mit viel Romantik, das ist so eine Kombination, die sich seit Jahren sehr hartnäckig hält, weil es dafür einfach eine große Fanbasis gibt und einen großen Markt. Diverse Staffeln bei Streaming-Anbietern, neue Blockbuster im Kino, wenn vieles andere im Kino mittlerweile schon gar nicht mehr funktioniert, da kommt immer was Neues raus. Und der große Dosenöffner für dieses Spezialgenre war in gewisser Weise Claude Debussy. Sein Claire de Lune ist in der Erfolgsreihe Twilight so wirkungsvoll und packend eingesetzt worden, dass nicht nur diverse Klavierschülerinnen und Schüler dieses Stück plötzlich lernen wollten, sondern dass es eben bis heute auch immer wieder weitere Vampirromanzen gibt.

Juliette Hurel an der Flöte und Isabelle Moretti an der Harfe mit Claire de Lune von Claude Debussy. Hier in der WDR 3 Tonart. Ich bin Philipp Quiring und nach 17 Uhr, da dreht sich dann hier alles um die Schwester von Mozart, Maria Anna. Ihr ist ein neues Buch gewidmet und das ist 400 Seiten stark.

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0: Es ist 17 Uhr. 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
2: Die Nachrichten mit Sabine Büttner. Guten Tag.
3: Deshalb braucht NRW ein Förderprogramm für Klimaanlagen in Kitas, Schulen, Krankenhäusern und Pflegeheimen. Wir dürfen sie nicht länger als Stromfresser sehen. Es sind Lebensretter, meine sehr verehrten Damen und Herren.
2: Dem SPD-Spitzenkandidaten für die Landtagswahl Ott geht der Hitzeschutz der Landesregierung nicht weit genug. Er fordert, das Land muss die Menschen in NRW besser vor den Folgen von extremer Hitze schützen. Michael Dreis, WDR aktuell, wie denn?
4: Indem Städte und Gemeinden mehr Geld bekommen, um kurzfristig zum Beispiel mehr Bäume oder Schattenplätze anzulegen, damit sich die Städte im Sommer nicht mehr so stark aufheizen. Außerdem sollen die Maßnahmen der verschiedenen Ministerien besser koordiniert werden.
2: Und was sagt die schwarz-grüne Landesregierung dazu?
4: Die sagt, dass das Thema Klimaschutz ein langfristiges Thema ist. Das müsse man eher beim Städtebau und beim Katastrophenschutz berücksichtigen. Trotzdem wollen auch CDU und Grüne den Hitzeschutz in NRW weiter ausbauen mit mehr Geld, das schneller fließen soll. Gesundheitsminister Laumann will unter anderem prüfen, ob für Bereiche wie Kitas oder Krankenhäuser bald ein Hitzewellenwarnsystem kommen soll.
2: In Köln berichtet die Feuerwehr von einem ungewöhnlichen Einsatz. Ein Schwimmer wollte sich gestern Nachmittag nicht aus dem Rhein retten lassen. Friederike Müllender, WDR Köln.
5: Das kannst du dir nicht ausdenken. So kommentieren die Rettungskräfte diesen Großeinsatz. Dass sich der Schwimmer trotz mehrmaliger Aufforderung weigerte, sorgte für Kopfschütteln. Insgesamt 55 Rettungskräfte waren im Einsatz mit 15 Fahrzeugen und sogar einem Rettungshubschrauber. Ein Strömungsretter musste schließlich in den Rhein springen und den Mann zum Rettungsboot ziehen. Das Gefährliche war, dass der Mann in der Fahrrinne schwamm. Binnenschiffe hätten mit ihren großen Frachtern

0: verlängert. Ausgenommen sind jetzt aber wehrpflichtige Männer, die neu in die EU kommen. Sie müssen ab kommenden März nachweisen, dass sie legal aus der Ukraine ausgereist sind. Und sie bekommen keinen automatischen Schutz, sondern können nur einen Asylantrag stellen. NRW-Verkehrsminister Krischer hat sich beim Bund über die Probleme im Bahnverkehr zwischen Köln, Wuppertal und Hagen beschwert. Die Strecke war wegen Bauarbeiten 5 Monate gesperrt. Trotz der Generalsanierung gibt es aber weiter Probleme. In einem Schreiben an Bundesverkehrsminister Schnieder nennt Krischer die Kritik vieler Fahrgäste sehr nachvollziehbar.
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0: Das Dortmunder Parkleitsystem zeigt demnächst auch Warnhinweise, zum Beispiel zu Bränden. Um das vorzubereiten, ist das Parkleitsystem heute und morgen ausgeschaltet. Michael Westerhoff, WDR Dortmund, berichtet, was dann auf den Tafeln steht.
2: Auf den Tafeln des Parkleitsystems ist ja nicht viel Platz, deshalb werden es sehr kurze Botschaften sein. Sowas wie Großbrand, Fenster und Türen schließen oder Sturm, meiden Sie Wälder. Das sind die Warnungen, die wir auch über die Nina Warn-App aufs Handy bekommen. Die Informationen stammen vom Bundesamt für Bevölkerungsschutz und Katastrophenhilfe. Bisher warnen erst wenige Städte über ihr Parkleitsystem vor Katastrophen und Unglücken. Dortmund ist der Vorreiter.
0: Das war WDR aktuell. Das Wetter in Nordrhein-Westfalen. Auch am Abend bleibt es meist trocken und sehr warm mit immer noch bis 28 Grad. In der Nacht dann etwas Abkühlung bei 18 bis 11 Grad. Der Himmel ist oft sternenklar. Morgen wieder hochsommerliches Wetter. Am Nachmittag einzelne Schauer oder Gewitter. Für die meisten bleibt es aber ein trockener Tag. In Rheine bis 28 Grad, in Moers 30 Grad und in Frechen bis 31 Grad. Die Zeit, es ist 17.04 Uhr.
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3: Am späten Nachmittag auf WDR 3 mit mir. Ich bin Philipp Quiring und hier gibt's jetzt Musik von Giovanni Legrenzi.

London Barock mit La Buarada von Giovanni Legrenzi in der WDR 3 Tonart um 10 nach 5. Und gleich geht's hier um die Schwester von Mozart. Meist kriegt sie wenig Aufmerksamkeit, taucht nur als Randnotiz oder Reisebegleiterin ihres Bruders auf, die eben auch da war. Jetzt ist aber ein 400-seitiger Roman erschienen, Wir waren Wunder, in dem sie die Hauptrolle spielt. Maria Anna Mozart, bekannt auch als Nannerl. Mit dem Autor dieses Buches spreche ich gleich mit Stefan Cordes.

0: Mao Fujita mit der D-Dur-Sonate, dem dritten Satz mit Musik von Mozart. Und wir hier jetzt gerade in der WDR3-Tonart machen das, wie es meistens ist. Wenn der Name Mozart fällt, ist nahezu immer Wolfgang Amadeus Mozart gemeint. Das große Wunderkind, zig Filme, Bücher sind über ihn gedreht, geschrieben worden, teils auch mit fantastischen Erzählungen. Und jetzt gibt es ein weiteres Buch, einen Roman, Wir waren Wunder, so der Titel. Und hier geht es auch um Mozart. Allerdings steht hier die Schwester im Fokus, die sonst oft als Randfigur das Nannerl auftaucht. Stefan Kordes hat diesen Roman Wir waren Wunder geschrieben, ist jetzt bei mir in der WDR3 Tonart. Maria Anna ist der vollständige Name von Mozarts Schwester. Herr Kordes, was macht Maria Anna für Sie denn zum Wunder, wie es im Titel heißt?
1: Na, sie war zu ihrer Zeit ein ebenso großes Wunder, wenn wir mal diesen Marketingbegriff vom Vater Leopold benutzen wollen, wie der Sohn das war. Sie war 5 Jahre älter, das heißt, sie hatte sogar mehr Klaviererfahrung gehabt am Anfang. Der Vater ist ja mit der Familie auf eine große Reise gegangen, sind fast 6 Jahre lang herumgereist in ganz Europa, Wien, Paris, London und so weiter. Mhm. Und da war sie in der Anfangszeit 11 und der Sohn war 6. Ja, und Wolfgang hatte auch damals jetzt auch noch nicht viel Kompositorisches vorzuweisen. Er war noch nicht das Genie. Wir neigen ja dazu, die Geschichte immer so retrospektiv zu sehen. Wir wissen, was aus ihm geworden ist. Aber am Anfang war er eben halt auch nur ein 6-Jähriger. Und wir alle wissen, mit 6-Jährigen durch die Welt zu reisen, ist auch nicht immer lustig. Und da war sie vielleicht mit ihren 11 Jahren oder dann 12, 13 schon die Vernünftigere. Und sie wurde auch überall in Paris, London in den Zeitungen als große Pianistin gefeiert. Also sie stand ihrem Bruder in der Zeit in nichts nach und war als Teenager tatsächlich ein Star und ist dann einfach später in Vergessenheit geraten oder auch vom Vater ein wenig zur Seite gedrängt worden.
0: Jetzt haben Sie den Vater schon angesprochen. Ein Fokus Ihres Romans liegt auf der Vater-Tochter-Beziehung. Welche Rolle hat der denn für Ihre Auftritte erstmal gespielt und dann auch für Ihre Nicht-Auftritte?
1: Naja, der Vater war ganz entscheidend. Wir stellen uns heute Leopold auch immer so als großen Musiker und Komponisten vor. Das findet man ja tatsächlich auch noch in Wikipedia. Tatsächlich war er in Salzburg 15 Jahre lang der 4. Geiger, dann der 2. Geiger. Also er hat als Musiker wirklich keine große Karriere gemacht. Er war aber brennend ehrgeizig, wollte unbedingt Ruhm und auch Geld erspielen und ist dann mit seinen Kindern tatsächlich wie so ein Familienunternehmen durch Europa gereist.
0: Hat dann auch seine Tochter vermarktet zuerst, aber sie dann fallen lassen? Warum? Wie kam es dazu?
1: Naja, als Wunderkinder konnte er sie natürlich vermarkten und irgendwann waren die Kinder keine Kinder mehr. Und insbesondere Maria Anna als junge Frau hatte nicht mehr die Möglichkeit, weiter aufzutreten. Es gab damals Komponistinnen natürlich nicht, aber auch keine Musikerinnen, keine Professionellen. Es gab keine Organistinnen in den Kirchen und in den Orchestergraben saßen auch nur Männer. Also sie hatte gar nicht mehr die Möglichkeit, das ist noch nicht mal vielleicht der Boshaftigkeit von Leopold zuzuschreiben, dass er sie irgendwann fallen gelassen hat. Er hat dann irgendwann gemerkt, er kommt mit den Wunderkindern nicht weiter. Jetzt muss ich umsatteln und da war dann halt eben der Sohn und dann hat er voll auf Wolfgang gesetzt und ist dann auch mit ihm alleine weiter gereist nach Italien.
0: Sie haben einen sehr kreativen Ansatz gewählt, erzählerisch für Ihr Buch. 75 Briefe, die Vater Mozart an seinen Vermieter geschrieben hat über die Tourneen mit seinen Kindern. Was haben Sie denn in diesen Briefen auf diesen hunderten von Seiten entdecken können?
1: Der Vermieter war Lorenz Hagenauer, einer der reichsten Kaufleute Salzburgs damals. Und er war eben auch der Geldgeber für diese großen Reisen. Reisen war damals wahnsinnig teuer. Die Kutschen, die Pferde, die Unterkunft und so weiter. Das konnte sich der Vater gar nicht leisten. Der Vater hat als Musiker nicht viel Geld verdient. Sie hätten also nicht mal ein paar Wochen irgendwie unterwegs sein können vom Gehalt des Vaters. Mhm. Und Lorenz Hagenauer war praktisch der Geldgeber, der sich davon auch ein gutes Geschäft versprochen hat von dieser Tournee dieser Wunderkinder. Und deswegen waren die Briefe auch sowas wie Geschäftsbriefe. Also da finden wir alles. Genaue Abrechnungen, Umrechnungen von Währungen, was sie erlebt haben. Und man muss wissen, da das eben auch so eine Art Geschäftsbericht war, jeder Brief, hat Leopold Mozart auch die Sachen immer beschönigt, hat auch Niederlagen weggelassen. Mhm. Also wenn man sich da einliest, versteht man irgendwann, wie der getickt hat und was der im Grunde wollte. Das war auch Marketing in den meisten Fällen.
0: Und er hat die Orte auch sehr schön beschrieben, wo sie waren, wie sie die Städte erlebt haben. Was wäre denn so eine besonders eindrucksvolle Reiseerfahrung, auf die Sie gestoßen sind?
1: Ach, da gibt's so viel. Man muss sich auch vorstellen, dass Reisen damals überhaupt kein großer Spaß war. Das war sehr, sehr anstrengend. Die Familie war dauernd unterwegs, war nicht zu Hause. Die Kinder wurden also aus ihrem Leben gerissen. weg von Freunden und Freundinnen. Von dieser Zeit, die ich beschreibe, von den 6 Jahren, in der die Mariana erwachsen wird, war die 5 Jahre lang praktisch gar nicht zu Hause. Und es gab natürlich viele Krankheiten. Mariana Mozart wäre in Den Haag fast gestorben. Die beiden Kinder sind an den Pocken erkrankt worden, an den Blattern, Das war damals natürlich alles auch gefährlich. Und die haben in dieser Zeit, als sie erwachsen geworden sind, ihre wichtigsten Erfahrungen einfach unterwegs gemacht, wurden aber auch empfangen an den Höfen. Also Mariana Mozart hat mit der englischen Königin privat gespielt. Die haben die größten Komponisten der Welt damals kennengelernt. Also Johann Christian Bach, den jüngsten Sohn von Johann Sebastian Bach. Die haben schon wahnsinnig viel erlebt, aber es ist natürlich auch kein Spaß gewesen, so eine Reise.
0: Es tauchen einige Figuren der Zeit auf. Jetzt ist Ihr Buch ein Roman. Wie ernst darf der Leser denn diese historischen Erzählungen nehmen? Wie viel Wahrheitsgehalt und wie viel historische Faktengenauigkeit steckt da?
1: Also alle Figuren, die auftauchen, sind auch echt. Also es gibt keine erfundene Figur darin. Mhm. Und alle Reisestationen sind genauso, wie das in den Briefen geschrieben worden ist. Was wir natürlich nicht wissen, wie haben die sich unterhalten? Was hat Mariana Mozart gedacht? Wie hat die sich gefühlt als junge Frau, die weg war von ihren Freundinnen? Das kommt natürlich als Romanebenen noch dazu. Aber alles, was wir darunter finden, ist historisch belegt.
0: Wie haben Sie Maria Anna kennengelernt? Was für ein Bild ist bei Ihnen entstanden? Was war sie für ein Mensch? Wie haben Sie sie jetzt abgespeichert?
1: Naja, wir speichern sie ja so ab, wie sie dann auch von der Geschichte nachher dargestellt worden ist. Im Grunde als das blasse, aussortierte Mädchen, das im Grunde keine Rolle mehr gespielt hat. Aber wir müssen uns natürlich vorstellen, dass sie dann auch später 14, 15, 16, 17 gewesen ist in dieser Zeit. Und sie wird genau das erlebt haben, was Teenager-Mädchen auch heute noch erleben. Die wird sich verliebt haben unterwegs. Die wird aufgeregt gewesen sein von dem, was sie alles gesehen hat. Die wird auch frustriert gewesen sein. Die saßen in diesen Kutschen zusammen, ja, diese Familie in rumpelnden Kutschen. Der Bruder wird ihr auf die Nerven gegangen sein. Also sie wird genau das erlebt haben, was man heute erleben würde, nur wahrscheinlich unter erschwerten Bedingungen einerseits, aber eben natürlich auch mit Erlebnissen, die ein Mädchen damals noch gar nicht hatte, die ja auch nicht aus wohlhabenden Verhältnissen kam und eigentlich auch nicht die Möglichkeit gehabt hätten, so zu reisen.
0: Und das macht diese Figur dann auch so spannend, dass Nannerl über Anna Maria Mozart, Stefan Kordes hat über sie seinen Roman geschrieben, Wir waren Wunder. Der ist genau heute erschienen, 400 Seiten beim Penguin Verlag. Und der Geburtstag von Anna Maria Mozart jährt sich zum 275. Mal in 2 Wochen. Stefan Kordes hier bei mir in der WDR 300. Vielen Dank für das Gespräch.
1: Danke auch.
0: Anna Maria Mozart, sie steht sinnbildlich und exemplarisch für viele Frauen, denen die eigene künstlerische Entwicklung und Karriere untersagt geblieben ist oder die von der Musikgeschichte vergessen worden ist. Eine kleine Korrektur noch hinterher, auch zur Zeit der Wiener Klassik und auch schon davor hat es etliche Frauen gegeben, die komponiert haben, auch als Beruf, oft dabei erheblichen Widerständen ausgesetzt gewesen sind. 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

0: Das Deutsche Symphonieorchester Berlin mit Soaring von Unike Tansil.
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0: Die WDR 3 Tonart mit Philipp Quiring und gleich geht's hier bei unserem Satiriker Martin Zingsheim um Ex-Profis, die zu allem noch immer was zu sagen haben, wie aktuell bei der Fußball-WM, vorher noch Musik von Esel Smythe.

0: unser WDR Funkhausorchester mit der D-Dur-Serenade von Ethel Smyth, der vierte Satz. Und jetzt am Mittwochnachmittag haben wir immer Neues von unserem WDR-3-Satiriker Martin Zingsheim. Heute geht es um Ex-Profis, die immer überall ihren Senf noch dazugeben müssen.
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2: Uli, Uli, Uli. Ja, die Fußball-WM befindet sich bereits auf der Zielgeraden. Schade eigentlich. Vor allem für etliche Ex-Profis, die ihre Nase wochenlang hochdotiert in irgendeine Kamera halten durften, um das Spielgeschehen aus Expertensicht zu kommentieren. Wahrscheinlich müssen Lothar Matthäus, Bastian Schweinsteiger und Stefan Effenberg jetzt erstmal dringend bei der Agentur für Arbeit vorbei. Gemütlich in Frührente gehen und dann die beruflichen Nachfolger belehren. Herrlich. In welchem Job gibt's das schon? Stellen Sie sich mal vor, Ihr Vorgänger im Büro würde als Rentner jede zweite Ihrer Excel-Tabellen von der Seitenlinie aus kommentieren. Aber okay, das Konzept erfreut sich größter Beliebtheit und vielleicht bräuchten wir dann entsprechend passgenaue Expertenrunden auch in unserem Konzertbetrieb. Wer wüsste nicht gerne, was die Genies der Vergangenheit vom aktuellen musikalischen Spielgeschehen halten?
3: Wolfgang Amadeus, das aktuelle Album von Taylor Swift. Gehen wir mal gemeinsam in die Analyse, vom Spielaufbau her überzeugend?
4: Nein, muss wirklich sagen, insbesondere im Mezzo-Piano ist es eine ausgezeichnete Melodieführung, sehr schönes Cantabile, auch von der Produktion her technisch einwandfrei.
3: Ludwig van, du warst da nicht ganz so begeistert?
5: Ganz ehrlich, Strophe, Refrain, das ist mir persönlich zu sehr Schema F. Da brauche ich doch dringend neue Spielimpulse. Insgesamt fehlte dir doch eindeutig einer konsequenten, motivisch-thematischen Arbeit.
3: Das bedeutet aus deiner Sicht im direkten Duell mit der Spanierin Rosalía dann doch eher chancenlos?
5: Ja, fantastisch. Da hätte ich persönlich jetzt auch nicht besser spielen können. Überraschende Wendungen, abrupte Wechsel, das Ganze sauber für Streiche arrangiert. Also da steht der Frau Swift vergleichsweise flott im Abseits.
3: Wolfgang, ich sehe schon, da möchtest du doch eher widersprechen.
4: Na, ich sag's ganz ehrlich, bei der Rosalía, da fehlen mir die Lagenwechsel, die Bereitschaft, gesanglich auch einmal in die Tiefe zu gehen.
3: Ja, faszinierend, faszinierend. Aus Eisenach zugeschaltet ist unser Experte Johann Sebastian. Wir alle kennen ihn noch aus seiner Zeit als Profi bei der Spielvereinigung Barock. Du hast dir den Spielaufbau bei den beiden Sängerinnen nochmal genauer angeschaut.
6: So, ich muss sagen, kanonische Wendungen in eine vernünftige polyphone Ordnung sucht man in beiden Fällen vergeblich. Aber 31 Veröffentlichungen in 24 Monaten, dazu noch zahlreiche internationale Spieleinsätze bei der Taylor Swift, das geht unweigerlich auf die Kondition. Da kann man sich schon fragen, ob sie da nicht überpaced hat.
3: Gibt es ja am Ende immer auch so eine psychologische Komponente. Hat Rosalía sich da doch einfach mehr auf die spielentscheidenden Momente konzentriert, Ludwig van?
5: Gut, zumindest hat die Neuverpflichtung des London Symphony Orchestra sich hier ausgezahlt und die Umstellung der vokalen Taktik auf Chor hat das Spiel doch insgesamt ja, variabler gemacht. Sicherlich, so was hatte ich persönlich in meiner, ja, ich glaube, es war die 9. Sinfonie, schon erfolgreich vorgemacht. Das war in der Saison 1823-24, ja, das weiß ich noch ganz genau.
3: Spannend, spannend. Ja, zum Schluss noch ein Blick auf die deutsche Bundesliga. Derzeit auf dem Weg an die Spitze Kitschkrieg und Shirin David mit Gut genug. Wolfgang Amadeus.
4: Ja, ich muss sagen, die Hauptmelodie hier ins Falsett zu verlegen, das ist wirklich ausgezeichnet gelöst. Das öffnet natürlich Räume in den unteren Registern.
7: Du bist gut genug.
3: Ludwig van, du siehst das im Zweifel doch etwas anders?
5: Es ist insgesamt, ja, gut genug, aber keine Blechbläser, keine Pauken, nicht mal Fayot ist dabei. Also ich muss sagen, das hätte es früher nicht gegeben.
3: So viel aus unserer Expertenrunde. Nächste Woche berichten wir dann live aus der historischen Aufführungspraxis mit unserem alte Musikexperten Dieterich Buxtehude.
8: Buxtehude, das ist ein guter Mann.
3: Nun aber schalten wir erstmal zurück zum Fußball, denn es ist wohl gelungen, Franz Beckenbauer postmortem noch für ein Interview zu gewinnen.
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Ja, so klingt Spaß auf der Arbeit. Die lustigen Dorfschmiede von Julius Fučík mit dem Royal Scottish National Orchestra. Jetzt wird es aber langsam Zeit für Feierabend. Gleich gibt es hier das Zeitzeichen über Lee Miller, die Fotografie als Widerstand verstanden hat, auch in Kriegszeiten. Das war die WDR3-Tonart für heute mit mir. Ich bin Philipp Quiring und ich wünsche Ihnen jetzt noch einen harmonischen Abend mit Musik von Ferruccio Busoni.

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1: Lee Miller, sie ist heute bekannt, weil sie in Hitlers Badewanne gesessen hat. Aber dieses eine Bild zeigt nur einen kleinen Ausschnitt aus dem Leben dieser außergewöhnlichen und mutigen Frau. Sie hat mit ihrer Kamera ganz nah das dunkelste Kapitel des 20. Jahrhunderts in all seiner Grausamkeit festgehalten. Ich bin Irene Geuer und erzähle Lee Millers Leben, weil ihr Blick auf die Welt uns noch immer trifft wie ein Blitzlicht in der Dunkelheit.
2: 15. Juli 1941. Die US Vogue veröffentlicht das Bild Fire Masks von Lee Miller.
3: Man sieht da zwei junge Frauen am Eingang zu einem Bunker.
1: Bombenterror der Nazis. London, Frühjahr 1941.
3: Die sitzen da am Eingang
1: eines Luftschutzbunkers im Stadtteil Hampstead.
3: Beide tragen Schutzmasken. Die eine hat ein Vollvisier, bei der anderen ist es nur ein Augenschutz. Und Lee Miller verbindet da so den Alltag des Kriegs mit Mode.
1: Kriegsfotos im modischen Gewand? Evelyn Urban vom Institut für Kunst- und Musikwissenschaft an der Uni Graz ist begeistert.
3: Weil die zwei Damen ja sehr adrett angezogen sind. Dieses Bild, das so gut versinnbildlicht, eben diesen Leitspruch von Beauty and Duty.
1: Der selbstbewusste Blick der Models unterstreicht den Slogan Beauty is your duty. Schönheit ist ihre Pflicht. Der Aufruf des britischen Informationsministeriums.
3: Schön und elegant zu erscheinen, ihre Pflicht zu erfüllen.
1: London hat sich während des verheerenden Bombardements der deutschen Luftwaffe nicht unterkriegen lassen. Hitlers Rechnung, die Briten zu zermürben, ist nicht aufgegangen. Der Widerstand der Bevölkerung ist ungebrochen. Und dem gibt die Fotografin Lee Miller mit ihrer Kamera ein Bild.
4: Ich hätte sie gerne kennengelernt.
1: Professor Robert Behring, Uni Köln.
4: Die Art und Weise, wie sie in der Lage waren, Gegensätze so zu verbinden, dass sie eine Ästhetik gewonnen haben, das finde ich sehr faszinierend an den Bildern. Und das erfordert eine starke Persönlichkeit. Und die sind immer spannend.
1: Sagt er, dessen Fachgebiet Psychotraumata sind. Schreckliche Ereignisse, die die Seele verletzen oder sogar in Stücke reißen können. Er hätte ihr vielleicht helfen können, als sie ihre Stärke verliert. Ihr Sohn Anthony Penrose hat sie nicht als starke Persönlichkeit erlebt.
5: Ich kannte meine Mutter als untätige Trinkerin, eine hysterische Person. Ich konnte nicht glauben, dass sie die gleiche Person war, die dieses Material geschaffen hatte. Ich hatte das Gefühl, dass diese Geschichte erzählt werden musste.
1: Dieses Material, von dem Anthony lange nichts wusste, zeigt das Werk einer kreativen und tatendurstigen Künstlerin, die sich nicht auf die Konventionen einlässt, die Frauen ihrer Zeit ertragen müssen. Als die Fire Masks erscheinen, ist Lee Miller bereits eine bekannte Fotografin. Das Bild wird nicht in der britischen, sondern in der US-amerikanischen Vogue veröffentlicht. Damit ist Lee ein Teil der Propagandabewegung, die die USA dazu bewegen will, in den Krieg gegen Nazi-Deutschland einzutreten. Sie will den Amerikanern zeigen, wie britische Frauen die Brutalität des Krieges tapfer ertragen. Sie ist Amerikanerin. In einer Kleinstadt im Bundesstaat New York wird sie als Elizabeth Miller geboren, nicht als Lee.
3: Den Spitznamen, den erhielt sie dann erst später, denn er hatte auch den Vorteil für sie, dass da so eine gewisse Androgynität mitschwingt. Also es ist bei Lee nicht immer gleich so klar, dass es sich um eine Frau handelt.
1: Sie hat zwei Brüder, ihre Mutter ist Krankenschwester, ihr Vater leidenschaftlicher Hobbyfotograf. Mit 7 Jahren wird sie von einem Freund der Familie vergewaltigt. Darüber wird nicht gesprochen. Die Brüder hören aber, wie Lee abends im Badezimmer weint. Der Täter hat sie mit Gonorrhoe infiziert. Die Mutter versucht, die Geschlechtskrankheit mit Spülungen einzudämmen, was schmerzhaft gewesen sein muss. Auch Lee hat die Vergewaltigung nie thematisiert.
3: Und darüber hinaus war ihr Vater eben auch als sehr autoritär beschrieben. Er hat sie zwischen ihrem 8. und 23. Lebensjahr wiederholt nackt fotografiert. Und diese Bilder sind dann im Laufe der Zeit auch immer erotischer geworden.
1: Sie zeigen aber auch eine junge Lee, die die Szene beherrscht. Ihr Blick in die Kamera ist nicht ängstlich, sondern gelassen oder herausfordernd. Und vielleicht sind diese Fotos mit ein Grund, warum sie später selbst die Kamera in die Hand nimmt.
4: Wenn man so in der Annahme ist, ne, es ist eine Grenzüberschreitung, dann spricht es ja auch dafür, ne, dass sie so dann den Weg wählt, ich bekomme die Kontrolle wie du, Vater, ich fotografiere.
1: Sie ist eine aufmüpfige Schülerin, wechselt mehrmals die Schule und dann kann sie ihre Eltern von ihrem großen Traum überzeugen, Paris. Dort studiert sie Bühnenbeleuchtung, Kostüm und Bühnendesign. Ein Jahr später, 1926, kehrt sie in die USA zurück und geht nach New York. Kaum dort angekommen, wird ihr Leben in eine erfolgreiche Karriere katapultiert.
3: Also ich kenne die Legende, dass er sie vor dem heranfahrenden Auto gerettet hat.
1: Er ist Condé Nast, ein einflussreicher Verleger, der sieht, wie Lee Miller in Gedanken verloren auf die Fahrbahn tritt. Im letzten Moment reißt er sie zurück. Und nach kurzen Blicken engagiert er sie als Model.
3: Weil er ja Verleger der einflussreichsten Modezeitschriften in den USA war. Das waren Vogue und Vanity Fair.
1: Sie wird zum Supermodel der 1920er Jahre. Aber vor der Kamera wird es ihr langweilig. Sie will die Seiten wechseln.
6: Aus irgendeinem Grund möchte ich immer lieber woanders sein.
1: Diesen Satz sagt sie nicht nur einmal. Er ist sozusagen die DNA ihres Lebens. Condé Nast versteht und gibt ihr eine Empfehlung mit. Sie geht wieder nach Paris und stellt sich dort Man Ray vor, dem damals berühmtesten Fotografen.
6: Ich bin Lee Miller und ihre neue Studentin,
1: soll sie gesagt haben. Man Ray will sie nicht und erklärt, er sei gerade auf dem Weg in den Urlaub.
6: Ich weiß, ich komme mit.
1: Lee ist eine hervorragende Schülerin und sie wird seine Muse.
3: Aber sie hat sich da ganz klar davon emanzipiert. Also sie haben dann sehr erfolgreich zusammengearbeitet.
1: Und beide machen auch Furore mit neuen Belichtungstechniken. Man Ray führt Lee in den Surrealismus ein. Der lässt Lee Miller nicht mehr los. Sie lernt, die Bildsprache der Maler auf die Kamera zu übertragen.
3: Sie ist dann durch Paris gezogen und immer auf der Suche nach ungewöhnlichen Objekten.
1: Ihre Themen, der Kampf um eine selbstbestimmte Weiblichkeit. Nach 3 Jahren verlässt sie Man Ray, heiratet einen ägyptischen Geschäftsmann und zieht nach Kairo, fotografiert die Schönheit Ägyptens und begeistert sich für die Wüste. 1939 kehrt sie nach Paris zurück, gelangweilt vom Luxus. Am Abend ihrer Ankunft lernt sie bei einem surrealistischen Kostümball ihren zweiten Ehemann kennen, den britischen Künstler Roland Penrose.
3: Ein Mann, der sie immer wieder aufgefangen hat. Er hat gewusst, was das bedeutet, das Künstlersein. Und sie hat sich da in seiner Gegenwart anscheinend sehr wohl gefühlt.
1: In seinem Londoner Garten steht der Bunker, an dessen Treppe Lee Miller die Fire Masks fotografiert. 1941. Sie ist mittlerweile Modefotografin der Vogue. Der Krieg bestimmt auch ihr Leben immer mehr. Und sie will nicht mehr die neuesten Fummel ablichten. Sie will diesen Krieg aus nächster Nähe kennenlernen. Der Zufall will es, dass sie den amerikanischen Fotoreporter David Sherman trifft. Er bringt ihr bei, was man über journalistische Fotografie wissen muss. Und dann kauft sich Lee eine amerikanische Uniform und schafft es, dass sie 1942 als Kriegsreporterin akkreditiert wird. Ihr erster Einsatz Normandie, Reportage über ein Feldlazarett. David Sherman wird später schreiben:
7: Lee fand die Krankenschwestern zweifelsohne ziemlich großartig, aber am wohlsten fühlte sie sich bei den GIs.
1: Also im Kriegsgeschehen. Durch einen Irrtum wird sie das schneller und schlimmer erleben, als sie gedacht hat. Sie fährt mit Sherman nach Saint-Malo, von dem die amerikanische Regierung ausgegangen war, dass es schon befreit ist.
7: Leider hatte in Saint-Malo jemand vergessen, den deutschen Verteidigern mitzuteilen, dass sie sich bereits ergeben hatten.
1: Aus dem harmlosen Auftrag wird ein gefährliches Unterfangen. Lee Miller fotografiert. Nachts tippt sie auf ihrer abgenutzten Hermes-Reiseschreibmaschine ihre Berichte.
6: Das Artilleriefeuer ließ Mauerbrocken auf die Straße fallen. Ich suchte in einem ehemaligen Unterstand der Crowds Deckung. Mein Stiefelabsatz bohrte sich in eine abgetrennte Hand und ich verfluchte die Deutschen für ihre Zerstörung. Ich stolperte über Steinhaufen und rutschte in Blutlachen aus. Gott, es war grässlich.
1: In Saint-Malo wird Miller die Bombenangriffe der Amerikaner fotografieren, nicht wissend, dass sie einen der ersten fotografiert, bei dem Napalm eingesetzt wird. Zu diesem Zeitpunkt noch ein geheimes Kriegsmittel der USA. Ihr Foto darf nicht veröffentlicht werden. Aber sie bleibt energisch und widerspenstig gegen alles, was sie am Fotografieren hindern will. Wenn es Pressebriefings gibt, wird sie zwar ausgeschlossen, besorgt sich aber die Unterlagen bei David Sherman, der ihr ein treuer Kollege ist. Manchmal auch mehr. Sie bereisen Frankreich und Deutschland.
3: Und David Sherman hat es einmal so wunderbar beschrieben, dass sie wie unter Adrenalin war, also ständig unter Strom.
1: Die Zensur verhindert manches Mal, dass ihre Bilder veröffentlicht werden. Sie ist aufgebracht, aber macht weiter in ihrem unaufhaltsamen Tempo. In Deutschland wächst ihr Hass auf die, die dieses Regime möglich gemacht haben.
6: Die Liebe zum Tod ist das Grundmuster deutschen Lebens.
1: Im April 1945 erreicht sie zusammen mit Sherman Buchenwald. Das Konzentrationslager ist bereits befreit. Sie sieht die Leichen ausgemergelter Frauen, Kinder und Männer. Sie sieht Überlebende, die vom Hunger so gezeichnet sind, dass sie nicht mehr gerettet werden können. Am 30. April 1945 ist sie die erste Fotoreporterin im KZ Dachau. Über die amerikanischen Soldaten schreibt sie:
6: Dass vielen der wirklich hartgesottenen Jungs so übel geworden war, dass sie ihren Pflichten nicht mehr nachkommen konnten.
1: Sie dokumentiert das schreckliche Leid.
3: Sie ist sehr nah dran gegangen an ihre Motive. Und man kann auf jeden Fall nicht verleugnen, dass sie hier auch einen künstlerischen Aspekt mitgebracht hat.
1: Noch am selben Tag fahren Lee Miller und David Sherman weiter und machen in Hitlers Münchner Wohnung das heute berühmte Foto. Lee Miller in Hitlers Badewanne, mit seinem Porträt im Hintergrund, mit ihren von Dachau verdreckten Stiefeln, abgewischt auf dem Badewannenvorleger. Sie hat das Foto inszeniert. Sherman hat auf den Auslöser gedrückt. Und Evelyn Urban von der Uni Graz sagt:
3: Dass das so ihr persönlicher Sieg über Adolf Hitler und den Nationalsozialismus ist, indem sie sich da mitten ins Machtzentrum, in die Wohnung von Adolf Hitler, in einen sehr intimen Raum setzt.
1: Am selben Tag wird Hitlers Selbsttötung bekannt. Nach diesem Ereignis kehrt sie zu ihrem Ehemann Roland Penrose in die USA zurück. Sie hat sich äußerlich und innerlich verändert.
4: Wenn ich das so lese, habe ich vor Augen, dass die Zeugenschaft der extremen Gewalt des Nazi-Regimes hier eine Rolle spielt. Und das ist etwas, was wir in der Psychotraumatologie eben auch kennen, dass nicht nur das eigene Erleben, sondern die Zeugenschaft von diesen Dingen auch posttraumatische Belastungsstörungen auslösen kann oder Belastungsstörungen allgemein.
1: Der Alkohol spielt in Lees Leben eine immer größere Rolle. Das Paar bezieht das Farley Farmhaus im englischen Sussex. Sie geht einmal zu einem Arzt, der ihr aber lediglich gesagt haben soll, dass sie sich zusammenreißen müsse. Den Krieg hatten alle erlebt. Damals gab es kein großes Verständnis für Belastungsstörungen. Und Psychiater Behring sagt:
4: Das ist tatsächlich eine Begriffsbildung, eine Diagnose, ein Konzept, was wir erst seit den 80er Jahren kennen.
1: Lee wird schwanger. 1947 wird Anthony geboren. Sie ist ihm oft fremd, weil verschlossen. Obwohl sie versucht, die Sinnlichkeit des Lebens wiederzuentdecken. Sie wird Gourmetköchin, organisiert außergewöhnliche Ausstellungen für ihren Ehemann. Und doch bleibt sie in ihren Erlebnissen gefangen, die im Alkohol nicht ertrinken wollen. Ihre Kriegsbilder hat sie versteckt. Robert Behring hat Lee Miller nicht kennengelernt. Aber aus seiner Erfahrung als Facharzt für Traumata sagt er:
4: Ja, das wäre leicht zu deuten, ne, als ein Vermeidungsverhalten. Die Fotografien, diese Erinnerungen von sich fernhalten. Aber es ist vielleicht auch eine wichtige Beobachtung. Sie hat es nicht weggeschmissen.
1: Am 21. Juli 1977 stirbt Lee Miller an Krebs. Sohn Anthony und seine Frau werden später auf dem Dachboden ca. 60.000 Fotografien und 20.000 Manuskriptseiten finden. 1985 wird Anthony eine Biografie über seine Mutter herausbringen. Farley Farmhouse ist heute privates Archiv, Museum und Kunstgalerie. Ihr Werk ist einzigartig. Lee Miller, Ikone der Fotografie, des Journalismus und auch der Emanzipation.
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8: mit Jutta Hammann. Ein Hauch von Selbstkritik. Bundeskanzler Merz steht bei der Sommerpressekonferenz in Berlin Rede und Antwort. Überfrachtetes System. Das Kabinett verabschiedet Maßnahmen zum Bürokratieabbau. No-Go auf der Straße. Autofahrer in und um Dortmund brauchen wegen der Baustellen bald noch bessere Nerven als jetzt schon.
9: Ich bin nie zufrieden mit dem, was wir erreicht haben, solange wir nicht deutlich besser dastehen, als wir im Augenblick dastehen. Aber ich muss sagen, die Koalition hat Tritt gefasst. Wir befinden uns auch persönlich, menschlich in einem sehr guten Verhältnis miteinander.
8: Sagt Bundeskanzler Merz heute auf der Sommerpressekonferenz in Berlin. Die hat Tradition. Der Bundeskanzler stellt sich den Fragen der Berliner Journalisten, bevor er dann auch mal in Pause geht. Mein Kollege Georg Schwarte war dabei. Was genau meinte Merz denn damit? Tritt gefasst.
10: Naja, wir packen es an. Der Satz fiel auch. Wir haben geliefert, auch das hat er gesagt. Trotz der vielen Kritik, die Bundesregierung habe ihren Rhythmus gefunden und untereinander komme man auch gut klar. In seinem Eingangsstatement hat er dann wie ein Bundesbuchhalter check, check, check erstmal vorgetragen, was alles schon gemacht wurde im ersten halben Jahr. Natürlich, Stichwort Reform, einige schon geliefert. Gesundheitsreform, anderes muss noch kommen. Pflegereform, Steuerreform, Rentenreform. Da hat er den großen Bogen gespannt. Das waren die Themen. Aber was meint er damit? Tritt gefasst, ja, im Augenblick läuft's, soll das wohl heißen.
8: Für Selbstkritik ist er ja gerade nicht bekannt. Der folgende Satz von ihm kommt da ja fast schon überraschend.
9: Ich bin ein lernfähiges System und lerne jeden Tag dazu.
8: Teilt man in Berlin diesen Eindruck?
10: Ja, ein lernfähiges System. Er ist übrigens auch nach seinem schwächsten Moment gefragt worden. Da ist ihm gar nichts eingefallen. Da musste er länger drüber nachdenken. Ist ihm nicht gelungen bis zum Schluss. Er ist auch gefragt worden nach den schlechten Umfragewerten. Die haben ja wohl damit zu tun, mit dem lernfähigen System zu reagieren auf seine Kommunikation. Da hat er gesagt, die ärgern mich nicht, aber ich denke darüber nach, wie es sein kann, dass 81% der Deutschen im Augenblick nicht zufrieden sind mit seiner Kommunikation. Ein Beispiel nur, er ist gefragt worden nach den Hitzetoten, nach der Hitzewelle in Deutschland. Warum es dazu kein einziges Wort des Kanzlers gab? Was fiel ihm dazu ein? Wir beobachten die Lage sehr genau und ich werde die Lage auch persönlich weiter beobachten. Könnte sein, dass da das lernfähige System schon an seine Grenzen gestoßen ist.
8: Bundeskanzler Merz hat sich den Fragen der Berliner Journalisten gestellt. Eindrücke waren das von unserem Berliner Kollegen Georg Schwarte. Büro

0: sehr kleinteiliges, aber damit andererseits sehr umfassendes Paket von wirklich handfesten Erleichterungen, wie zum Beispiel digitalen Überweisungen beim Arzt, über die Abschaffung der Umweltplakette für E-Autos oder den, Achtung, Abbau der Pflichten zur regelmäßigen Prüfung elektrischer Anlagen am Arbeitsplatz, also der berühmte Testaufkleber an Kaffeemaschinen oder ähnlichem, der bislang alle 2 Jahre erneuert werden musste. 2 große Abers gibt es, das meiste muss noch in Gesetzesform gegossen und beschlossen werden und, zweites Aber, bei den erwarteten Millionenentlastungen geht es immer um Projektionen. Also ob die dann wirklich so in der Kasse, ob bei Bürgern, Unternehmen oder Behörden wirklich zählbar werden, das ist dann eine ganz andere Sache.
1: Weniger Regelungen sollen vor allem der Wirtschaft zugutekommen. Was sagt die dazu?
0: Die sagt Schritt in die richtige Richtung, Signal gut, denn Bürokratie ist nun mal für fast die Hälfte der Unternehmen, das hat gerade noch mal eine Umfrage ergeben, die größte Herausforderung am Standort Deutschland. Und so sagt zum Beispiel der Bundesverband der deutschen Industrie heute, ja, solche relativ kleinteiligen Entlastungen im Verkehrs-, Gesundheits- oder Steuerbereich, die sind wichtig, aber entscheidend sei die großen, Zitat, Gamechanger umzusetzen. Und damit meint die Industrie ein anderes zentrales Vorhaben der Bundesregierung, nämlich die systematische Entlastung von Berichts- und Dokumentationspflichten. Das ist angekündigt, das hat die Bundesregierung auch heute nochmal untermauert, das soll kommen, aber das ist eben auch noch das Sollstadium und nicht mehr.
1: Weniger Bürokratie, das Bundeskabinett hat dazu Maßnahmen verabschiedet. Benjamin Großkopf hat berichtet. Und was sonst noch passiert ist, hat jetzt Sabine Büttner.
2: Niedrigwasser und Trockenheit werden in Deutschland immer mehr zum Problem. Die Bundesregierung hat dazu heute ein neues einheitliches Informationssystem vorgestellt. Kommunen sollen sich damit besser vorbereiten können. Auch Bürger können das Niedrigwasserinformationssystem namens NIVIS online nutzen. Der NRW-Landtag hat sich mit der Hitzeperiode Ende Juni befasst. Nach Schätzungen des RKI sind in der Woche mehr als 1000 Menschen in NRW infolge der Hitze gestorben. Die SPD forderte erneut ein Landesprogramm, um Kliniken, Schulen und Kitas besser vor Hitze zu schützen. Bei der BP-Raffinerie in Gelsenkirchen-Scholven brennt es. Welches Ausmaß der Brand hat, ist noch unklar. Zu sehen ist aber eine große Rauchwolke. Die Werksfeuerwehr ist im Einsatz. Weitere Informationen zum Feuer bei BP in Gelsenkirchen, auch zur Brandursache, gibt es aber noch nicht. Die Feuerwehr rät, Fenster und Türen geschlossen zu halten. Bei der Fußball-Weltmeisterschaft steht am Abend ein Klassiker auf dem Programm. Im 2. Halbfinale trifft Argentinien mit Stürmer Lionel Messi auf England um Harry Kane. Argentinien will den WM-Titel verteidigen. Englands deutscher Trainer Thomas Tuchel hofft auf den 2. Titel für sein Team nach 1966. Anstoß ist um 21 Uhr, das erste überträgt.
1: Baustellen sind für die Autofahrer ja mittlerweile ein gewohntes Bild. In Dortmund kommt es aber jetzt ziemlich dicke, und zwar nach den Sommerferien. Zusätzlich zu den 400 Baustellen, die es sowieso jeden Tag in Dortmund gibt, kommen dann noch 1500 weitere dazu. Vom Telekommunikationsunternehmen DOCOM 21. Was dahinter steckt, erklärt Michael Westerhoff, WDR Dortmund.
3: Die Telefongesellschaft DOCOM ist ab Herbst parallel mit 40 Bautrupps unterwegs. Sie werden Straßen und Bürgersteige aufreißen, um Glasfaser zu verlegen. Alles soll vor dem Winter fertig werden, weil ab Frühjahr neues Verkehrschaos droht. Dann wird die A45 wegen des Abrisses einer Brücke zwischen Kreuz Dortmund West und Hafen für 8 Monate gesperrt. Das wird dazu führen, dass viele Autofahrer statt über die Autobahn durch Dortmund fahren werden.
1: Und willkommen zum Wetter in Nordrhein-Westfalen mit Marcel Klär. Es bleibt erstmal heiß, aber ein bisschen Regen oder zumindest Abkühlung ist auch in Sicht, oder?
4: Ja, richtig. Also in der kommenden Nacht 18 bis 11 Grad. Morgen dann nochmal hochsommerlich warm in Minden und Nümbrecht 29 Grad am Nachmittag. Da bilden sich hier und da vielleicht schon ganz vereinzelt die ersten Schauer oder Gewitter. Ja, und spätestens ab Freitag, da wird es dann wirklich wechselhafter. Da ziehen teils Schauer und Gewitter durch bei maximal 28 Grad.
1: Das war WDR aktuell, der Tag um 6. Ich bin Jutta Hammann.
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6: Heute mit Dominik Josic und direkt mit Musik vom Pianisten Edgar Knecht. Frühling heißt der Titel, der gleich folgt. Hilft vielleicht dabei, so ein paar Grad runterzukühlen im Kopf, wenn wir dabei an sanfte Wärme im April oder Mai denken. Mal schauen.

Edgar Knecht, Frühling heißt das Stück und wir bleiben direkt beim Klavier, denn das ist eine super Brücke zu unserem ersten Thema hier in den WDR3 Resonanzen. Falls Sie gerne Filme schauen oder auch Serien, dann ist Ihnen sicher schon aufgefallen, dass das Klavier da übermäßig häufig auftaucht in Filmmusik oder eben Serienmusik, kurz gesagt in Soundtracks. Warum ist das so? Das Klavier bietet einfach eine enorme Bandbreite an Dynamik, an Ausdruckskraft und das ist wie kein anderes Instrument dazu in der Lage, bestimmte Emotionen zu erzeugen oder vielleicht auch was zu kontrastieren. Wie Musik insgesamt die Handlung einer Serie oder eines Films unterstützen kann, darüber sprechen wir gleich. Die studierte Jazzmusikerin Natalie Hausmann ist inzwischen hauptsächlich in diesem Bereich als Komponistin aktiv. Warum sie sich da wohlfühlt, erfahren Sie nach Musik von Pierre Adern, Vigi di Strela.

0: Seit mehr als 20 Jahren ist Köln die Heimat für Europas größten Fachkongress für Musik und Ton in Film, Computerspielen und anderen Medien. Soundtrack Cologne heißt die Veranstaltung. Sie läuft gerade wieder und sie bietet rund 40 Programmpunkte, Panels, Workshops und so weiter. Also kurz gesagt, hier treffen sich Komponisten, Sounddesigner, Branchenvertreter. Ja, und übermorgen wird unter anderem Nathalie Hausmann auf dem Podium sitzen bei der Soundtrack Cologne. Sie ist studierte Jazz-Saxophonistin und seit 6 Jahren komponiert sie für Fernseh- und Streaming-Serien, unter anderem für Wilsberg im ZDF, kennen Sie vielleicht, oder was auch ganz gut lief, Perfekt verpasst, zu sehen auf Amazon Prime. Frau Hausmann, was reizt Sie denn überhaupt so daran, Musik für Serien zu komponieren? Welche Möglichkeiten hat man da?
1: Also es reizt mich insofern, weil ich selber eine Binge-Watcherin bin. Ich mag das total gerne. Man hat natürlich einfach in der Serie einen größeren und längeren Verlauf, als wenn man jetzt 90 Minuten hat. Man muss über mehrere Folgen planen. Man kann es noch größer gestalten und man kann es relativ noch vielschichtiger machen. Und das finde ich eigentlich ganz spannend.
0: Mhm. Gibt es dabei ungeschriebene Gesetze, also die Musik für eine Serie muss das und das oder bestimmte No-Gos?
1: Also nein, das gibt es überhaupt nicht. Das gibt es auch, finde ich persönlich, auch für keine Filmmusik. Das ist immer in Absprache eben mit dem Team, was man so hat. Mhm. Und da kann alles möglich sein, mal auch nicht. Aber No-Gos, Gesetze gibt es da jedenfalls aus meiner Erfahrung nicht.
0: Nehmen Sie uns gerne mal mit an den Schreibtisch oder ans Klavier. Wie entsteht denn die Musik für eine Serie? Ist schon alles fertig geschnitten und dann kriegen Sie das Ergebnis und legen los?
1: Das ist tatsächlich sehr unterschiedlich. Manchmal werde ich schon reingeholt, da gibt es das Drehbuch. Mhm. Manchmal gibt es auch schon Bildmaterial, was ich mir angucken kann. Jedenfalls bei Serien ist schon auf jeden Fall ein Vorlauf da. Bei 90 Minuten oder so kann es auch sein, dass ich tatsächlich reingeworfen werde und habe dann meine Zeit, in der ich dann sofort anfangen muss. Aber in dem Fall habe ich ein bisschen Vorlauf. Ich mache das immer so, ich lasse mich inspirieren. Also ich gucke mir das Buch an, ich gucke mir die Geschichte an. Ich spreche auch vorher mit dem Team, mit Regie und Produktion, was die sich so ungefähr vorstellen. Und dann gehe ich auf die Soundsuche, stelle mir quasi mein Besteck zusammen und dann fange ich auch Melodien an zu gestalten. Manchmal tatsächlich, wenn ich spazieren gehe, dann singe ich die auch einfach ein in so ein Handy. Und dann, wenn es dann ans Eingemachte geht, quasi sitze ich dann aber auch am Klavier und produziere dann also quasi Chords und Melodielinien. Genau, füge ich dann zusammen.
0: Wie würden Sie denn Ihren Stil beschreiben?
1: Das ist eine gute Frage. Wie würde ich meinen Stil beschreiben?
0: Da gibt es nicht so einen Nathalie Hausmann Signature Sound?
1: Oh, das kann ich selber jetzt schwer, glaube ich, sagen. Ich mag es auf jeden Fall, wenn es nicht ganz glatt ist. Wenn es ein bisschen edgy ist, wenn es ein bisschen haptisch ist. Das kann ja auch in der Musik vom Klang sein. Das finde ich eigentlich spannend für mich. Aber sonst könnte ich nicht sagen. Nee, so ein Signature-Sound.
0: Gibt es denn manchmal Situationen, dass Sie dann was vorlegen und sagen, das hat auf mich so gewirkt, deswegen habe ich diesen Sound kreiert und das Produktionsteam sagt, nee,

0: Und die hat Christina Maria Grewe für Sie.
1: Nach der Festnahme des regierungskritischen Journalisten Ali Al-Mrabet verschärft sich die Debatte über die Pressefreiheit in Marokko. Al-Mrabet wurde vorgestern bei seiner Einreise in Tanger festgenommen und verhört. Laut Angaben der marokkanischen Staatsanwaltschaft befindet er sich mittlerweile wieder in Freiheit. Ein Verfahren wegen mutmaßlicher Verleumdung läuft jedoch weiter. Al-Mrabet wurde bereits 2003 wegen kritischer Berichterstattung über das marokkanische Königshaus zu einer mehrjährigen Haftstrafe verurteilt. Nach einer Begnadigung folgte ein Berufsverbot. Seit 2025 setzt er seine journalistische Arbeit aus dem Exil fort. Marokkanische Behörden werfen ihm nun vor, in sozialen Medien falsche Informationen über staatliche Institutionen verbreitet zu haben. Der Schriftstellerverband PEN Berlin kritisierte die Festnahme zuvor und forderte die sofortige Freilassung des Journalisten. In Minden-Päpinghausen haben Archäologen einen Siedlungsplatz aus der vorrömischen Eisenzeit entdeckt. Das teilte der Landschaftsverband Westfalen-Lippe mit. Auf dem Gelände eines geplanten Gewerbegebiets entdeckte ein Grabungsteam Spuren mehrerer Hofstellen. Dabei fanden sie noch erkennbare Grundrisse ehemaliger Wohnhäuser sowie daran anschließende Müllgruben. Die archäologischen Funde geben wichtige Hinweise darauf, wie Menschen vor rund 2500 Jahren in der Region lebten und deuten darauf hin, dass das Gebiet rund um Minden in der Eisenzeit dicht besiedelt war. Die Skulptur Square Depression des Künstlers Bruce Nauman soll erneut an der Universität Münster aufgebaut werden. Es handelt sich bei dem Kunstwerk um eine umgekehrte Pyramide, die 25 Meter lang und breit ist und über 2 Meter in die Tiefe gebaut ist. Besucherinnen und Besucher konnten von 2007 bis 2020 auf der Installation nach unten steigen. Dann musste das Kunstwerk aufgrund eines Neubaus abgebaut werden. Jetzt sucht die Universität auf ihrem Gelände einen neuen Standort, an dem die Pyramide bis 2029 wieder aufgebaut werden kann. Der US-amerikanische Konzeptkünstler Bruce Nauman zählt zu den bedeutendsten Künstlern der Gegenwart. Er stellt in seinen Werken nicht das fertige Objekt, sondern die Erfahrung des Betrachters in den Mittelpunkt.
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Reflections on the Mirth of Creativity. Der britische Musiker Billy Bragg macht sich Gedanken über die Freude, und zwar über die Freude, die einen durchfährt, wenn man von der Muse geküsst wird. Diese Momente hat er zur Entstehungszeit des dazugehörigen Albums richtiggehend zelebriert, kann man sagen. Der Song stammt aus dem Jahr 2021 und wir erinnern uns, da war die Corona-Pandemie und ja, da hat man angefangen, sich über andere Dinge zu freuen. Über Dinge, die man im privaten Rahmen erfährt, als Musiker oder als Künstler allgemein. Dann eben auch über die Inspiration, die man sonst vielleicht eher oder als normal oder als gegeben betrachtet hat. Hier in WDR 3 geht's weiter mit einer weiteren Musikerin von der Insel. Lucy Kitchen nennt sie sich. Wir hören sie mit Red Skies.

0: Lucy Kitchen mit Red Skies. 20 vor 7 ist es.
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0: Ulrich Wölk kann beides, Sachbuch und Roman. In den Sachbüchern schimmert öfter mal sein Beruf durch. Er ist nämlich promovierter Astrophysiker. In den Romanen geht es dagegen um das, was ihn privat stark zu interessieren scheint, um die jüngere Zeitgeschichte. Nämlich er hat zum Beispiel mal die Proteste gegen den Vietnamkrieg aufgegriffen. Das war im Roman Der Sommer meiner Mutter. Oder aktuelle Ethikdebatten in Mittsommertage. Und genau diesen Roman setzt Wölk jetzt fort mit dem Buch Hellere Tage. Andrea Gerg stellt es Ihnen vor.
2: Ruth Lemper ist 56 Jahre alt und Philosophieprofessorin. Wer Ulrich Wölks Roman Mittsommertage gelesen hat, der weiß, dass sie auf dem Höhepunkt ihrer Karriere einen Absturz erleben musste. Als sie in den Deutschen Ethikrat berufen werden sollte, wurde bekannt, dass sie in der Zeit der RAF an einer politischen Aktion beteiligt war und einen Strommast umgesägt hat. Durch den Skandal erübrigt sich die Berufung in den Ethikrat und als ob das noch nicht reichen würde, um sie in eine Krise zu stürzen, verlässt sie auch noch ihr Mann wegen einer jüngeren Frau, was auch das Verhältnis zu ihrer Stieftochter Jenny belastet.
3: Ruths Trennung von Ben hat Jenny, so deutet es Ruth, in einen Konflikt gestürzt, den sie nicht auflösen kann. Eigentlich möchte sie jemandem die Schuld daran geben, aber sie weiß nicht wem.
2: Die junge Frau verhält sich zu beiden Eltern distanziert. Sie lebt in einer Wohngemeinschaft in einem besetzten Haus im Berliner Stadtteil Friedrichshain, wo Ruth sie hin und wieder besucht.
3: In dem Viertel rund um den Boxhagener Platz hat Ruth das Gefühl, Teil einer Minderheit zu sein. Ihr Alter, ihre seit Generationen in Stein gemeißelte Nationalität und ihre eindeutige sexuelle Orientierung vermitteln ihr auf den Straßen den Eindruck, nicht mehr dazuzugehören. Natürlich gibt es auf den Bürgersteigen auch hier Frauen und Männer ihres Alters, die ihr ähnlich sind oder scheinen, aber nur wenige.
2: Mit derart genauen, manchmal leicht ironischen Beobachtungen und einem detaillierten Realismus, zu dem die Hafermilch für den Coffee to go ebenso gehört wie die Tempo-30-Zone, gelingt Ulrich Wölk auch in diesem Roman wieder ein präzises Zeitbild, innerhalb dessen sich die Geschichte seiner Protagonistin abspielt. Besser gesagt ihre Geschichten, denn Ruth ist gleich auf mehreren Ebenen gefordert. Vor ihrer Fakultät muss sie sich für ihre aktivistische Jugendsünde rechtfertigen, was Wölk reichlich Stoff bietet, um einerseits Konkurrenzkämpfe und Winkelzüge innerhalb des akademischen Betriebs vorzuführen, aber auch den Rechtfertigungsdruck deutlich zu machen, unter dem Wissenschaft in Zeiten von Populismus steht, wie der Unipräsident bei Ruths Anhörung klarstellt.
3: Der frühere Konsens, dass die Wissenschaft eine Art unbestechlicher Schiedsrichter in gesellschaftlichen Streitfällen ist, ist nicht erst seit Corona unter Beschuss. Und wenn ihre vordersten Vertreter, also wir, den Anschein erwecken, als gelten für uns gewisse Regeln nicht, dann liefern wir genau denen das Argumentationsfutter, die wir alle, er sah einmal theatralisch in die Runde, davon gehe ich aus, hier nicht an der Macht haben wollen.
2: Aber Ruth Lemper ist in Wölks vielschichtigem Roman nicht nur beruflich gefordert. Mit einem der alternativen Mitbewohner ihrer Stieftochter bahnt sich eine Affäre an, bis dieser kurzzeitig unter Verdacht gerät, einer der gerade geflüchteten RAF-Terroristen aus deren dritter Generation zu sein. Vor allem aber entdeckt Ruth im Nachlass ihres Vaters, der zu Beginn des Romans hochbetagt stirbt, Liebesbriefe eines Mannes. Nachdem sie zunächst zögert, sie überhaupt zu lesen, führt die Lektüre schließlich dazu, dass Ruth die Geschichte ihres Vaters und damit auch ihre eigene ganz neu lesen muss.
3: Vielleicht war ihr Vater bei den langen Ausflügen durch die Mulden des Amrumer Kniepsands gar nicht zum Meer gegangen, sondern zu einem anderen, hinreichend entfernten Ort, um sich dort im Schutz der Dünen mit jemandem zu treffen.
2: Lakonisch, präzise und dabei sehr unterhaltsam gelingt Ulrich Wölk auch in diesem Roman einmal mehr das Kunststück, am Beispiel einer einzelnen Person ein ganzes Gesellschaftspanorama zu entwerfen. Auch wer den Vorgängerroman nicht gelesen hat, wird sich in diesem treffenden und erhellenden Bild unserer Zeit mit all ihren Herausforderungen und Verwerfungen zurechtfinden. Ein anregendes, lange nachwirkendes Leseerlebnis.
0: Meine Kollegin Andrea Gerg empfiehlt Ihnen Hellere Tage, so heißt es von Ulrich Wölk. Erschienen ist das Buch im Verlag C.H. Beck.

0: Der Pianist Samuel Jersak war das mit seinem Trio, geboren in Tübingen, Studium in Frankfurt, Köln und Nürnberg. Und so weit über die Republik verstreut ist er inzwischen auch als Dozent tätig gewesen oder immer noch tätig, wenn er nicht im Studio ist, als Begleitmusiker oder eben, wie gerade gehört, mit seinem Trio. Hier in WDR 3 schauen wir jetzt nach Elspe im Sauerland. Und wenn Sie Elspe bei Google eingeben, dann werden Ihnen als erster Treffer direkt die Karl-May-Festspiele angezeigt. Die sind einfach seit über 60 Jahren das Aushängeschild dieses kleinen Ortes. Und laut Veranstalter ziehen sie jedes Jahr mehr als 150.000 Besucher an, was man auf jeden Fall als Zeichen werten kann. Denn auch wenn das Werk von Karl Mayer inzwischen verschiedenste Debatten ausgelöst hat, die Geschichten, die er erfunden hat, die sind nach wie vor beliebt. Vor allem so, wie sie in Elspe dargestellt werden, mit viel Action, aber auch mit teilweise Modernisierung, kann man sagen, ohne die Tradition zu verraten. Stefan Keim war für uns vor Ort.
1: Überraschung in Elspe. Rauch wabert über die riesige Freilichtbühne und aus dem Boden erhebt sich ein Gebäude, das im Wilden Westen überhaupt nichts zu suchen hat. Ein alter Mann sitzt zwischen Bücherwänden. Es ist Karl May selbst in der Bibliothek seiner Villa Shatterhand in Radebeul. Er denkt über sein Schaffen nach, darüber, dass er irgendwann die Orientierung verloren und geglaubt hat, er habe als Old Shatterhand all die ausgedachten Abenteuer wirklich erlebt. Winnetou ist noch nicht zu sehen, aber das Publikum hört die vertraute Stimme des Schauspielers Benjamin Armbruster aus den Lautsprechern.
2: Heute, hier in Elspe, kehrt jene Welt zu euch zurück.
1: Dann verschwindet Karl May mit seiner Bibliothek und das eigentliche Stück beginnt. Doch am Ende der Aufführung reiten Winnetou und Old Shatterhand wieder zu dieser Stelle auf der Bühne. Diesmal erscheint dort Karl Mays Grab. Die Blutsbrüder sprechen über ihren Schöpfer. Sie wissen, dass sie ausgedachte Figuren sind und dass sie die Botschaft des Friedens und der Freundschaft in die Welt bringen sollen. Im Stadttheater wäre so ein Kunstgriff nicht besonders aufregend, aber episches Theater bei den Karl-May-Festspielen in Elspe, das ist schon etwas Besonderes.
3: Und es wird alles ein bisschen moderner, ein bisschen frischer, aber man muss natürlich auch aufpassen, wie weit man da geht,
1: sagt der Geschäftsführer Philipp Asshoff. Er weiß, dass die Besucherinnen und Besucher klare Vorstellungen von einem Besuch in Elspe haben. Action, Romantik, Pferde, Explosionen und am Schluss fällt der Bösewicht vom riesigen Felsen, am besten brennend. Und der Schauspieler des Finsterlings muss die böse Heiserkeit schon in der Stimme tragen.
4: Worte, Versprechen, Papier. Hier bestimme ich, was zählt.
1: All das bietet Elspe natürlich auch in diesem Jahr. Winnetou 1, Häuptling der Apachen, erzählt von der ersten Begegnung von Winnetou und Old Shatterhand, quasi den Gründungsmythos. Mit gleich drei Toten auf der Seite der Guten. Winnetous Vater Inchuchuna, seine Schwester Nchochi und der Medizinmann Kliki Petra. Harter Stoff für Familien mit kleinen Kindern.
5: Winnetou ist bereit für sein Volk, die Erde seiner Väter zu sterben.
1: Doch Old Shatterhand präsentiert sich als die Stimme der Vernunft. Er überzeugt Winnetou, aus dem Kreislauf der Gewalt auszubrechen.
6: Hört meine Worte. Ich stehe nicht im Dienst von Lügen und Verrat. Ich werde das nicht zulassen.
1: Es wäre wohl zu viel, in den Karl-May-Festspielen ein Gleichnis auf die aktuelle Lage zu sehen. Aber die Themen der Gegenwart schwingen immer wieder mit, auch in den Aufführungen der vergangenen Jahre. Und natürlich, sagt auch Geschäftsführer Philipp Asshoff, geht es in Elspe um Gleichnisse, um Abenteuer und Fantasie.
3: Wir haben aber auch gar nicht den Anspruch daran, dass wir sagen, wir erzählen hier die Geschichte der amerikanischen Ureinwohner. Das ist ja so nicht. Karl-May hat Märchen geschrieben und wir zeigen hier Märchen.
1: Diese Märchen sind weiterhin sehr erfolgreich. Die Aufführungen sind voll.
3: Wir sind in den Vorverkaufszahlen ähnlich wie letztes Jahr. Trotz der wirtschaftlichen Lage kommen die Leute auch zu uns, gönnen sich ihren Urlaub oder ihren freien Tag und lassen sich einmal in den Wilden Westen entführen.
1: Das liegt auch daran, dass Elspe bodenständig geblieben ist. Wer will, kann sich auf einer Wiese zum Picknicken niederlassen und das eigene Essen auspacken.
3: Also wir erlauben schon auch, dass die Leute sich ihr Essen mitbringen oder ihre Getränke mitbringen. Man wird nicht gezwungen zu konsumieren bei uns.
1: Dennoch steigen auch im Sauerland die Preise, zumal das Elspe-Festival auch Kosten hat, wenn nicht gespielt wird.
3: Die Pferde sind das ganze Jahr hier, also Mindestlohn steigt, also die Kosten werden ja eher mehr. Wir versuchen so wenig wie möglich das anzupassen, haben zu letztem Jahr eine Preissteigerung im Ticket von 1 Euro pro Karte.
1: Teamgeist ist überall zu spüren, schon im Vorprogramm. Nach der Stuntshow putzen 2 Musical-Darstellerinnen die Bühne, bevor sie ihren eigenen Auftritt haben. Und nach der Musikshow ziehen sich alle um und übernehmen Statistenrollen auf der großen Bühne.
3: Also es macht hier jeder alles. Nehme ich mich auch nicht mit raus. Wenn wir Not am Mann in der Küche haben, dann stelle ich mir auch gerne dahin und frittiere die Pommes. So ist es hier bei allen.
1: Die Karl-May-Festspiele sind Theater und Volksfest. Gleichnis und Abenteuer, Tradition und ein bisschen Gegenwart. Deshalb bleiben sie so erfolgreich.
0: Stefan Keim ist für uns nach Elspe im Sauerland gereist und das können Sie in dieser Freiluftsaison auch noch machen, wenn Sie wollen. Die Karl-May-Festspiele laufen bis zum 13. September.

Das Schweizer Duo From Kid mit dem Titel Underground. Und damit geht die erste Resonanzenstunde zu Ende. Es ist 6:35. Nach den Nachrichten spreche ich mit Navid Kermani über dessen neues Buch A Year Full. Das ist eine Anthologie, also eine Sammlung von Texten von ihm, die schon veröffentlicht worden sind. Aber jetzt in dieser neuen Zusammenstellung kann man sie auch als Annäherung an seine Wahlheimatstadt Köln verstehen. Es geht so ein bisschen auch darum, die kölsche Seele zu ergründen. Darüber sprechen wir gegen 6:45 hier in WDR 3.

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4: Es ist 19 Uhr. 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
5: Die Nachrichten mit Sabine Büttner. Guten Abend. In Gelsenkirchen ist ein Brand auf dem Gelände einer Raffinerie des Energieunternehmens BP ausgebrochen. Die Feuerwehr ist im Stadtteil Scholven im Großeinsatz. Die Bevölkerung wurde über die Warn-App Nina gewarnt. Jetzt live in Gelsenkirchen bei BP ist Antonia Weiß. Wie ist gerade die Lage vor Ort?
6: Ja, also es ist aktuell so, dass wir selber noch gar nicht so gut rankommen an den Brand. Fakt ist aber, es ist ein großes Feuer wohl ausgebrochen und ja, es wurde gewarnt über die Warn-App Nina vor Gesundheitsgefahren. Es sollten Fenster geschlossen werden, Türen geschlossen werden. Es gab eine Warnung für mehrere Orte und deswegen die Warnung gilt auch weiterhin. Alle sollen drin bleiben.
5: Antonia Weiß in Gelsenkirchen. Der NRW-Landtag hat sich mit den Folgen der Hitzeperiode Ende Juni befasst. Im Fokus stand vor allem die Frage, was die Landesregierung für mehr Hitzeschutz unternehmen sollte. Daniela Junghans, WDR-Landespolitik.
7: Nach Schätzungen des Robert-Koch-Instituts sind seit Jahresbeginn in NRW rund 1200 Menschen an Hitzefolgen gestorben. Mehr als 1000 von ihnen wahrscheinlich in den letzten Junitagen, sagte Gesundheitsminister Laumann in der Plenardebatte. Die SPD fordert deshalb schon seit Tagen ein Landesprogramm, mit dem Kliniken, aber auch Schulen und Kitas einen besseren Hitzeschutz bekommen sollen, durch Klimaanlagen und andere Maßnahmen. Die Regierungsfraktionen kündigten in der heutigen Landtagsdebatte ein Förderprogramm zur Teilklimatisierung von Pflegeeinrichtungen an. Außerdem soll geprüft werden, ob auch Krankenhäuser und Bildungseinrichtungen bei der Anschaffung von Klimaanlagen unterstützt werden können.
5: Weitere Meldungen im Überblick. Das Bauen in Nordrhein-Westfalen soll bald einfacher und schneller möglich sein. Der Landtag hat eine Änderung der Landesbauordnung beschlossen. Damit fallen Vorschriften weg und Baugenehmigungen sollen schneller erteilt werden, vor allem für den Umbau von Gebäuden. Das soll mehr Wohnraum schaffen. NRW-Bauministerin Scharrenbach sprach von einem radikalen Bürokratieabbau. Bundeskanzler Merz hat bei seiner Sommerpressekonferenz die Pläne der Regierung verteidigt. Zwar dauere es mit den geplanten Reformen länger als ursprünglich geplant, trotzdem habe die Koalition aus Union und SPD ihren Rhythmus gefunden. Wichtige Themen nach der Sommerpause seien unter anderem die Absicherung im Alter und der Bürokratieabbau. Bei der Fußball-Weltmeisterschaft steht am Abend ein Klassiker auf dem Programm. Im zweiten Halbfinale trifft Argentinien auf England. Anstoß ist um 21 Uhr, das erste überträgt.
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5: In Bonn haben heute die Vorarbeiten für den Abriss der Vorlandbrücke, der Zufahrt zur Nordbrücke, begonnen. Dort hatten Experten Anfang Juni schwere Schäden festgestellt. Seitdem ist die wichtige Autobahnbrücke über den Rhein gesperrt. Britta Schwanenberg, WDR Bonn.
8: Immerhin wurde Wort gehalten und Gas gegeben. Seit dem Morgen liefern die Arbeiter hier palettenweise Sperrzäune an. Einer nach dem anderen wird aufgestellt. Seit dem Mittag nun ist der gesamte Bereich unterhalb der Brücke dicht. Der Lärm heute, für die Anwohner nur ein kleiner Vorgeschmack auf das, was ihnen jetzt für die nächsten 2 Jahre bevorsteht. Aber so heißt es heute von den meisten, besser jetzt direkt und schnell. Es muss ja eh gemacht werden. Der eigentliche Abriss der maroden Vorlandbrücke, so der Fahrplan, soll dann im August beginnen.
5: Das war WDR aktuell. Das Wetter in Nordrhein-Westfalen. Am Abend noch bis 28 Grad, bleibt meist trocken. Auch in der Nacht, dann geht's runter auf 18 bis 11 Grad. Morgen wieder viel Sonne, nachmittags vereinzelt Schauer oder Gewitter. In Winterberg dazu bis 24 Grad, in Unna bis 30 Grad und Eschweiler kommt auf 31 Grad. Am Freitag etwas kühler, dann auch mehr Wolken und Schauer und Gewitter sind möglich. Die Zeit, es ist 19.04 Uhr.
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9: Nach wie vor mit Dominik Josic im Studio. Hallo.

Catherine Russell mit einem Titel, der in den 20ern schon ein Hit war und heute immer noch gerne neu interpretiert wird. Everybody Loves My Baby gehört in WDR 3. Wenn man Menschen aus Hamburg, Berlin oder München fragt, was es mit diesem speziellen Köln-Gefühl auf sich hat, dann erntet man wahrscheinlich nur ein Achselzucken oder man bekommt Geschichten von Köln-Besuchen zu hören, vom beeindruckenden Dom etwa oder vom wilden Karneval oder wie neulich vom CSD. Aber das sind eben nur Momentaufnahmen. Ich glaube, für das Köln-Gefühl muss man hier schon eine Weile gelebt haben und selbst dann lässt es sich schwer in Kürze beschreiben. Der Schriftsteller und Publizist Navid Kermani hat sich dagegen Zeit genommen, seine Sicht auf Köln und die Bewohner niederzuschreiben. Er macht das seit vielen Jahrzehnten, kann man sagen. Und es ist jetzt eine Sammlung von Texten erschienen, die kann man so ein bisschen als Mischung aus Liebeserklärung und Kritik deklarieren. Wir sprechen gleich mit ihm darüber hier in WDR 3.

0: falls Sie vorhaben, ein paar Tage nach Köln zu reisen und so richtig in den Alltag am Rhein einzutauchen. Oder falls Sie Freunde haben, die sowas demnächst planen, dann können Sie A, eine Stadtführung buchen bei Köln Tourismus, Titel Köln ist ein Gefühl. Oder aber B, Sie lesen einfach das neue Buch von Navid Kermani, das ähnlich heißt, aber eben auf Kölsch, Köln, Eyjafjöll, und das vor wenigen Tagen erschienen ist. Eine Sammlung von Texten über die viertgrößte Stadt Deutschlands und über deren besondere Bewohner. Herr Kermani, Sie schreiben direkt im Vorwort, gefühlt mag es bergab gehen, seit ich in Köln lebe. Und da sprechen wir jetzt ja über die letzten Jahrzehnte, wenn ich das überschlage. Und Sie schreiben auch, literarisch lassen sich aus dem Niedergang schönere Funken schlagen als aus dem Aufstieg. Das klingt trotzdem ein bisschen mehr nach Sterbebegleiter als nach Schriftsteller. Wie dürfen wir das verstehen?
1: Ja, es ist ein bisschen das Gefühl der, in der Stadt, diese Melancholie, dass es bergab geht mit der Stadt. Das war ja auch schon in Generationen vor mir ein vorherrschendes Gefühl. Denken Sie an die Tagebücher von Brinkmann, an Heinrich Böll, denken Sie an Willi Ostermann. Nee, was war das früher schön in Colonia? Mhm. Also gefühlt geht es seit ungefähr 2000 Jahren bergab in Köln und es ist doch nicht der Boden.
0: Nee, aber Sie versuchen jetzt so ein bisschen als Chronist trotzdem auch das Positive aus Ihrer persönlichen Sicht in den Mittelpunkt zu stellen.
1: Ich weiß gar nicht, ob ich das Positive will, ob ich das Positive in den Mittelpunkt stelle. Ich beschreibe einfach Momente in dieser Stadt und da gibt es wirklich auch viel Schreckliches, also viele auch dramatische Ereignisse. Denken Sie nur an den Archiveinsturz. Mhm. Das sind natürlich auch Momente, die in diese Stadtgeschichte als absolute Katastrophen eingehen. Und es gibt auch Dinge, die objektiv, glaube ich, schlechter geworden sind. Also ich lebe ja im Eigelsteinviertel und man merkt schon, dass es dort spannungsreicher geworden ist und noch schmutziger geworden ist und die Armut mehr zugenommen hat und das Elend. Wenn man mit wachen Auges durch die Stadt geht, dann sieht man das halt. Und zugleich ist Köln immerhin so lebenswert, dass ich nie das Bedürfnis hatte, wegzuziehen, sondern immer gern hier gelebt habe. Und so ist es halt, wenn man über mittlerweile ja fast 40 Jahre in Köln lebt, dann begegnet einem Wundersames, noch Schönes und Verrücktes. Und wenn man hier gern lebt, dann ärgert man sich eben auch über vieles.
0: Sie sind ja in Siegen geboren, das sind keine 100 Kilometer Luftlinie. Ich habe mal recherchiert, das ist trotzdem eine ganz andere Mentalität, kann man nicht vergleichen. War Köln für Sie am Anfang auch so ein Stück ein Schock, also eine Stadt, an die man sich erstmal gewöhnen muss, so über Jahre hinweg?
1: Nee, ich mochte Köln von vornherein. Also Köln war immer so die nächstgrößere Stadt von Siegen aus. Also wir waren schon öfters hier, sei es zum Ausgehen oder in der Sporthalle damals für Konzerte oder ähnliches. Beim FC natürlich auch immer ganz verstartet. Also Köln war nicht unbekannt. Eingewöhnungszeit braucht es nicht, aber es war natürlich sehr, sehr angenehm, weil vieles liberaler war, vieles war offener, witziger, entspannter als in Siegen. Und ich habe eher dann lange Zeit gebraucht, bis ich dann irgendwann auch wieder mich mit meiner eigenen Heimatstadt so ein bisschen, will nicht sagen versöhnen, aber dass ich dort auch wieder ganz gern da war. Auch dort gibt es Dinge, die ich sehr mag. Und was ich auch versucht habe, mir zu bewahren, wenn ich nicht in Köln bin, dann bin ich der größte Kölner überhaupt. Aber in Köln selbst bin ich halt kein Kölner. Und das, dieses Fremdsein, dieser fremde Blick, den versuche ich mir auch zu bewahren. Und der hilft mir auch, also dass ich eben nicht ganz dazugehöre. Das schärft dann doch den Blick sehr, sehr gut.
0: Und diesen geschärften Blick, den nehmen wir natürlich dann auch in Ihrem Buch wahr. Alltagsbeobachtungen sind darin Auszüge aus anderen Büchern, Porträts, Reden, Nachrufe. Alles, aber auch ein bisschen immer mit Analyse versehen. So ein bisschen Köln-Soziologie, kann man sagen. Und Sie haben das Buch in verschiedene Themenbereiche gegliedert. Es geht los mit einem Spaziergang am Dom vorbei, ohne den ja Köln irgendwie gar nicht denkbar wäre, muss man sagen. Nicht mal vielleicht existieren würde nach dem Zweiten Weltkrieg, wenn er zerstört worden wäre. Sie sind immer noch sehr begeistert, lese ich daraus, von diesem Bauwerk. Sie haben sich nie satt gesehen daran. Welche Bedeutung hat er für Sie, nicht nur architektonisch, sondern auch theologisch gesehen?
1: Naja, also architektonisch und für die Stadt kann man das ja kaum überschätzen. Also allein schon, dass man den Dom von überall sieht. Also ich finde gar nicht, dass es die schönste Kirche Kölns ist. Ich mag Groß St. Martin lieber. Ich bin lieber im Groß St. Martin als im Dom. Auch selbst wenn es nicht nur die Massen, sondern wirklich als Bau, finde ich ihn gar nicht jetzt perfekt. Aber er steht für die Stadt und er verbindet alle Menschen mit dieser Stadt. Und insofern ist seine Bedeutung kaum zu überschätzen. Und theologisch ist er natürlich eine Kirche im ureigentlichsten abendländischen Sinne. Und also er ist quasi die Idealform einer abendländischen Kirche. Das entspricht mir selbst gar nicht so sehr, aber ich bewundere es auch zugleich. Und dann gibt es ja auch das neue Richterfenster. Mhm. Also da sieht man ja, wie sich über 600, 700 Jahrhunderte die Zeit in diesen Dom eingeschrieben hat. Und das ist für ein Bauwerk einfach überwältigend. Mhm. Also dass man so viele Menschenleben, Generationen in diesem Bau sind. Also das geht über die Schöpfungsleistung eines Einzelnen eben hinaus. Und das ist auch gar nicht mehr herstellbar, so etwas. Also das ist ein wirklich großes Geschenk, in der Nähe des Doms zu leben. Immer wieder, jetzt gerade bin ich ins Funkhaus geradelt und einfach dieser Blick einmal hoch, nicht nur zum Dom, sondern in den Himmel, das kann man gar nicht verstehen, wie toll das ist, wenn man nicht so oft am Dom ist.
0: Und inwiefern ist der Dom vielleicht auch so eine Art Entschuldigung für die Dinge, die in Köln falsch laufen, so nach dem Motto, ja, wir haben ja immer noch den Dom.
1: Ja, das ist ja in gewisser Weise, weil natürlich vieles geht bergab, insbesondere das Kulturleben geht bergab. Also man kann das nicht mehr vergleichen. Also mit den 80er, 70er Jahren, was hier in Köln alles los war, an Galerien, an Musik, neue Musik, Weltmusik, Jazz. Vieles ist nicht mehr so wie damals.
0: Und warum?
1: Weil natürlich vieles abgebaut worden ist. Wir hatten auch schlechte Kulturdezernenten, also Menschen, Kulturdezernenten, die sich nicht für Kultur interessiert haben. Sie hatte keinen und sie hat auch keinen Stellenwert mehr innerhalb der Politik. Also das sind auch Entscheidungen gewesen. Köln war ja bis in die 80er Jahre die Kulturmetropole Deutschlands, eine der führenden Kulturmetropolen Europas, aber hat sich eben entschieden, sich als Eventstadt zu positionieren. Und das sind ja auch Entscheidungen gewesen der Politik, die dazu geführt haben, dass der Stellenwert der Kultur abgebaut hat und der Stellenwert des Karnevals und von anderen Events zugenommen hat. Der Karneval auch ein Stück weit seiner selbst entfremdet worden ist, zu einem Massenbesäufnis wurde. Das sind so Ursachen, glaube ich, die auch nicht so schnell wieder rückgängig gemacht werden können. Dann kommt hinzu, dass die Finanzmisere der Kommunen Köln natürlich sehr, sehr hart getroffen hat. Das komplette Desaster der Oper und des Theaters, also die gewaltigen Summen, die dafür aufgewendet worden sind. Also hier sind doch schon 1,5 Milliarden in die Kultur investiert worden. Was wollt ihr noch mehr? Das kann ich auch verstehen. Natürlich wüsste man gern, wer ist denn eigentlich schuld für dieses Versagen der Oper und des Theaters, aber das fehlt der Kultur am Ende auch. Also da kann man schlecht argumentieren, die Kultur braucht jetzt noch zusätzliches Geld. Aber wenn Sie fragen, der Dom, ja, am Ende gibt es eben nur Köln, in dem der Dom da ist. Also das ist dann immer noch toll, was es in Köln gibt, allein durch den Dom, allein durch die romanischen Kirchen, allein auch durch die vielen Museen, die bis in die 80er Jahre ja gebaut worden sind, der Neubau der Philharmonie, des Museum Ludwigs. Also die Infrastruktur, die ist ja immer noch großartig. Aber es fehlt das Geld zunehmend, diese auch zu bespielen.
0: Als ich 2008 nach Köln gezogen bin, also viele Jahre später als Sie, da ist ein paar Monate später, Sie haben es gerade schon angesprochen, nur 1 Kilometer von mir entfernt das Stadtarchiv eingestürzt. Ich habe in der Seitenstraße von der Severinstraße gewohnt. Und ich hatte kurze Zeit später das Gefühl, das interessiert schon keinen mehr. Das ging irgendwie nicht in meinen Kopf rein, weil es gefühlt keine Zivilgesellschaft gab, die das irgendwie kritisiert hat. Oder die stand dann schon am nächsten Kölschfass gefühlt. Ist dieses Unkritische, dieses Selbstzufriedene auch Teil der Köln-DNA, die Sie beschreiben?
1: Ja, leider schon. Also das ist diese Köln-Besoffenheit, also die ist Teil dieser DNA von Köln. Und das führt dazu, dass man sehr, sehr schnell auch heimisch ist und sehr schnell Kölner. Das macht auch Spaß, wenn man von außen kommt. Also dieses Willkommensgefühl in Köln, das ist einzigartig. Das beschreiben auch viele Menschen, auch meine Freunde, wenn sie nach Köln kommen. Es ist in Berlin nicht so. Das ist auch anderswo nicht so. Das ist schon sehr Köln-spezifisch. Aber die Kölner sind, obwohl sie nun wirklich keine schöne Stadt haben, oder wir, einfach auch begeistert von dieser Stadt. Man fragt sich, warum. Und ich bin es ja irgendwie auch. Mhm. Und dieses Geheimnis, also Köln war ja eine fantastisch schöne Stadt bis zum Krieg und ist halt leider so massiv zerstört worden und dann leider auch hässlich wieder aufgebaut worden. Und jetzt der Verfall der letzten Jahren, also auch das Elend an manchen Hotspots, Neumarkt, Eberplatz, Bahnhofsrückseite, auch Bahnhofsvorseite ist auch nicht viel besser. Da gibt es eigentlich wenig, worauf man so stolz sein könnte. Köln fällt auch im Städteranking immer weiter ab. Also Investoren siedeln sich ja nicht an, gehen eher anderswohin, wenn man es vergleicht mit München, mit Hamburg. Das waren ja mal die Vergleichsstädte. Und dennoch lädt man gerne hier. Warum? So eine ganz klare Antwort gibt es nicht oder gibt vielleicht dann doch auch dieses Buch, weil es im Kleinen beschreibt, was diese Stadt dann doch immer wieder lebenswert macht.
0: Ihre Kinder sind hier in Köln geboren, ein Teil ihrer Familie ist nachgezogen, haben Sie geschrieben. Ihr Vater ist auf dem Melatenfriedhof beerdigt worden. Wird eine Stadt erst dann zur Heimat, wenn sich in ihr sozusagen auch ein Stück Familiengeschichte für immer ablagert?
1: Ja, für mich war das schon so. Also als mein Vater gestorben ist vor jetzt knapp 10 Jahren und wir ziemlich klar war, dass wir ein Familiengrab haben möchten. Also das war, als man dann davor steht oder jedes Mal, wenn ich meinen Vater besuche, zu wissen, hier werde ich auch einmal liegen. Mhm. Klar, also was kann auch mehr Heimat sein als so etwas, als eine Verbundenheit, die über den Tod wahrscheinlich hinausgehen wird.
0: Aber ist das Köln-Ding mit Ihnen so ein bis dass der Tod euch scheidet-Ding? Bleiben Sie hier?
1: Ja, ich kann mir nicht vorstellen, in Deutschland umzuziehen. Also da gäbe es keinen Grund. Ich kann mir vorstellen, dass ich vielleicht mal aufs Land ziehe, dass mir die Innenstadt also irgendwann wirklich genug ist, dieses laute und lärmige und schmutzige. Dass ich, was weiß ich, ich habe jetzt noch keine Pläne oder dass ich ins Ausland ziehe, ins Meer ziehe. Also ich kann mir vorstellen, die Stadt zu verlassen oder Deutschland zu verlassen. Aber innerhalb Deutschlands umzuziehen wäre vollkommener Quatsch, weil ich ja auch immer wieder über diese Stadt schreibe. Das ist ein kontinuierliches Beobachten dieser Stadt. Insofern, selbst wenn ich mal nicht mehr in Köln leben sollte oder die meiste Zeit des Jahres nicht in Köln leben sollte, dann bleibe ich als Autor immer Kölner. Und das so eine Beziehung zu haben als Autor zu einer Stadt ist auch ein großes Privileg und eine Gnade.
0: Köln, ihr Föhl, so heißt die frisch erschienene Textsammlung von Navid Kermani rund um die lebens- und liebenswerte Stadt am Rhein. Erschienen ist dieses Buch im Verlag C.H. Beck.

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Bihari war das, ein Name, der nach England klingt oder von der Abstammung her nach Nordafrika. Christian Bihari kommt aber aus Norwegen und gilt dort als einer der wichtigsten Vertreter des modernen Souls. Und jetzt hören wir kurz für den Kulturnachrichten um 7:30 noch Maud Lübeck, Le Parapluie.

0: Das hat die Bundesregierung mitgeteilt. Das Konzept soll gemeinsam mit unabhängigen Expertinnen und Experten entstehen. Außerdem solle es einen engen Austausch mit Vertreterinnen und Vertretern aus Zivilgesellschaft, Wissenschaft und Kultur geben. Weimar hatte sich im vergangenen Jahr dagegen entschieden, deutsche Kolonialverbrechen in das aktualisierte Gedenkstättenkonzept einzubeziehen. Die Skulptur Square Depression des Künstlers Bruce Nauman soll erneut an der Universität Münster aufgebaut werden. Es handelt sich bei dem Kunstwerk um eine umgekehrte Pyramide, die 25 Meter lang und breit ist und über 2 Meter in die Tiefe gebaut ist. Besucherinnen und Besucher konnten von 2007 bis 2020 auf der Installation nach unten steigen. Dann musste das Kunstwerk aufgrund eines Neubaus abgebaut werden. Jetzt sucht die Universität auf ihrem Gelände einen neuen Standort, an dem die Pyramide bis 2029 wieder aufgebaut werden kann. Der US-amerikanische Konzeptkünstler Bruce Nauman zählt zu den bedeutendsten Künstlern der Gegenwart. Er stellt in seinen Werken nicht das fertige Objekt, sondern die Erfahrung des Betrachters in den Mittelpunkt. In Minden-Päpinghausen haben Archäologen einen Siedlungsplatz aus der vorrömischen Eisenzeit entdeckt. Das teilte der Landschaftsverband Westfalen-Lippe mit. Auf dem Gelände eines geplanten Gewerbegebiets entdeckte ein Grabungsteam Spuren mehrerer Hofstellen. Dabei fanden sie noch erkennbare Grundrisse ehemaliger Wohnhäuser sowie daran anschließende Müllgruben. Die archäologischen Funde geben wichtige Hinweise darauf, wie Menschen vor rund 2500 Jahren in der Region lebten und deuten darauf hin, dass das Gebiet rund um Minden in der Eisenzeit dicht besiedelt war. Ab heute beginnt das deutsche Bewerbungsverfahren für den Eurovision Song Contest 2027. Bis zum 21. September können sich Sängerinnen, Sänger und Songwriter über eine Mailadresse beim Südwestrundfunk für einen Auftritt bewerben. Gesucht werden etablierte Künstler, aber auch Newcomer mit Bühnenerfahrung und Gesangstalent. Der ESC ist einer der am meisten beachteten internationalen Musikwettbewerbe, bei dem verschiedene Länder gegeneinander antreten. Er wird seit 1956 jährlich von den öffentlich-rechtlichen Rundfunkanstalten der Europäischen Rundfunkunion veranstaltet. Der Titel, mit dem Deutschland ins Rennen geht, wird in einem mehrstufigen Verfahren ausgewählt, das aus Live-Show in der ARD übertragen wird.
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Eine tolle Stimme, Alessia Cara mit Ready, Musik von ihrem neuen Album Love or Lack Thereof, was inzwischen gar nicht mehr so neu ist, erschien im März schon. Damals hat sie eigene Songs neu arrangiert und live mit Jazzmusikern eingespielt. Ganz neu dagegen ist unser Album der Woche, also die neue Empfehlung aus der Resonanzen Musikredaktion. Und da richten wir die Scheinwerfer auf den Spanier Daniel Garcia. 4 Alben hatte er vorher schon aufgenommen in einer Trio-Besetzung. Jetzt war es Zeit für das erste Solo-Album und da lässt sich der Pianist, alles reinfließen, was ihn persönlich eben so begeistert. Allen voran natürlich der Jazz, dann aber auch Flamenco, Klassik, Rock, traditionelle Musik aus dem Nahen Osten oder auch Singer, Songwriter, ganz klassisch. Genannt hat Garcia das Album The Hero's Journey. Es spielt auf das Leben seines Vaters an, das im vergangenen Jahr zu Ende gegangen ist, denn dieser Mann starb im Winter nach einjähriger Krebserkrankung. Ja, und aus dieser schwierigen Zeit heraus entstammt Garcias Credo, dass jeder Mensch ein Held ist, dass man das Leben einfach als Hindernislauf wahrnehmen muss, bei dem aber Musik eine Quelle für Kraft sein kann. Also dementsprechend gibt es auch viele fröhliche, lebensbejahende Stücke auf dem Album, auch einige nachdenklichere. Und aus der zweiten Kategorie hören wir heute Approach to the Inmost Cave, Annäherung an den innersten Käfig. Wir steigen mit Daniel Garcia hinab in die eigene Seelenlandschaft, wenn Sie so wollen. Und wenn Sie auch gleich mal ganz genau hinhören wollen, dann hören Sie zu Beginn des Stücks Béla Bartók durchklingen, bevor wir dann mithilfe synthetischer Sounds sozusagen in der Moderne ankommen. Hier ist Daniel Garcia, Approach to the Inmost Cave.

0: Ein Stück mit wahnsinnig vielen Schichten, die aufeinander aufbauen. Approach to the Inmost Cave. Der spanische Jazzpianist Daniel Garcia war das mit einem Stück aus seinem neuen Album The Hero's Journey. Und diese Platte ist eine aktuelle Empfehlung aus der WDR 3 Musikredaktion. Morgen und übermorgen stellen wir Ihnen noch ein Stück daraus vor. Jetzt machen wir einen Ausflug nach Rom. Wir tauchen ein ins abendliche Treiben und machen Halt an einem Ort, den sowohl Römer als auch Touristen mögen, die Piazza Trilussa. Da kann man momentan stundenlang auf den Treppen sitzen, wenn es abends so schön warm ist. Es gibt auch genügend Bars drumherum gegen den Durst. Kurz gesagt, ein sehr gemütlicher Ort in der italienischen Hauptstadt, der wem nochmal gewidmet ist? Genau, dem römischen Dichter Trilussa. Generationen von Komponisten hat er inspiriert. Er ist ein vertonter Dichter geworden, kann man sagen. Und meine Kollegin Christine Auerbach kann Ihnen noch viel mehr über diesen wichtigen Menschen erzählen.
1: Die Piazza Trilussa in Rom im hippen Viertel Trastevere ist klein. Und in den heißen Sommernächten am Wochenende kommt man oft kaum durch. Jugendliche tanzen, singen und oft spielen Straßenmusiker. An der Seite des Platzes, fast schon versteckt, ist die Statue des Mannes, von dem der Platz seinen Namen hat. Trilussa, das Pseudonym des Schriftstellers Carlo Alberto Salustri. Als Statue lehnt sich Trilussa in Bronze aus einer Backsteinwand heraus, den Arm lässig auf einen Marmorsims gestützt. Sieht aus, als würde er gerade eines seiner Gedichte rezitieren, mit der Hand die Verse unterstreichen und auf die Party der Jugendlichen blicken. Das Treiben vor ihm hätte ihm wahrscheinlich gefallen. Denn Trilussas Themen waren die Menschen und vor allem die Römer. Trilussas große Zeit waren die 20er und 30er Jahre des letzten Jahrhunderts. Er schreibt Sonette, Fabeln und Gedichte, oft im römischen Dialekt. Einige davon werden schon zu seinen Lebzeiten vertont. Die Tiere wollen einen Präsidenten wählen, der sie vertritt. Der kleine Esel will es werden, wirft sich ein Löwenfell um, schwingt große Reden über Freiheit und Fortschritt und wird gewählt. Erst durch seinen Jubelschrei merken die Tiere, dass sie statt eines Löwen einen Esel gewählt haben. Aber jetzt ist es zu spät. Die Römer und die Gesellschaft des frühen 20. Jahrhunderts, das sind Trilussas Hauptthemen. Satirisch und spitz kommentiert er die Laster der Reichen und Politiker. Nach seinem Tod 1950 ehren ihn die Römer mit der Statue. Heute ist er ein bisschen in Vergessenheit geraten.
2: Trilussa, lo conoscete forse?
3: Io no.
4: Non ne ho la più pallida idea, anche se sono cresciuto qua, sincero.
1: Nein, Trilussa kennen diese jungen Römer nicht. Und die Touristen?
5: Nie davon was gehört.
2: Okay, dann vielleicht zum Entdecken.
6: Ja, danke schön.
1: Ein guter Start, um Trilussa neu zu entdecken, ist sein Ninna Nanna della Guerra, ein Lied über die Gräuel des Krieges, verpackt als bissiges Schlaflied. Es wurde immer wieder vertont, in einer der bekanntesten Versionen vom italienischen Cantautore Claudio Baglioni, Mitte der 70er.

Schlaf, Schlaf. So hörst du nicht die Seufzer und das Klagen der Menschen, die sich gegenseitig abschlachten. Wegen eines Verrückten, der gerade das Sagen hat. Trilussa schreibt vom Krieg als Geschäft, der einige wenige reich macht und viele andere tötet. Bevor am Ende die verfeindeten Kriegstreiber wieder zu ihrem Alltag zurückkehren und schöne Reden halten, als wäre nichts gewesen. Geschrieben hat Trilussa das Kriegswiegenlied 1914, während der Erste Weltkrieg Fahrt aufnimmt. Eingebüßt hat es bis heute nichts von seiner Aktualität.

Jonathan Wilson erinnert ja mit Klang und mit Text seiner Ballade of the Pines an die großen Geschichten, die Folk- und Rocksänger so in den 70ern erzählt haben, zum Beispiel Neil Young. In diesem Fall geht es natürlich auch um ein gebrochenes Herz und um eine Flucht nach Mexiko. Sing it with me, if your heart is broken, heißt es da im Refrain. This is the Ballad of the Pines. Hier in WDR 3 folgt jetzt Musik von Danny Gourchet. Eine ganz andere Stimme und auch eine andere Sprache.

Dani Gurschel, Conselho de Irmão, und wir fliegen einmal rüber von Brasilien, wo wir gerade waren, nach Afrika, denn dieser Kontinent steht im Mittelpunkt des Over the Border Festivals. Das hat Anfang Juni in Köln stattgefunden, im ARD-Radiosommer. Gleich im Anschluss gibt's einen Mitschnitt zu hören aus der Kölner Philharmonie, und darin wird sozusagen der Bogen gespannt vom Sahel bis zum Rhein. Zu hören sind unter anderem der Liedermacher Baba Mal aus dem Senegal und der große Kölner Barde Wolfgang Niedecken. Das sind jetzt nur zwei der rund 10 Musiker, die an diesem Abend zu hören waren, Anfang Juni. Und den Mitschnitt davon gibt's, wie gesagt, gleich im ARD-Radio-Festival zu hören. Ich bin Dominik Josic, sag vielen Dank fürs Zuhören. Ich wünsche Ihnen noch einen schönen Abend mit WDR3. Machen Sie es gut.

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0: 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Es ist 20 Uhr. 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
4: Die Nachrichten mit Sabine Büttner. Guten Abend. Die Bundesregierung hat heute Maßnahmen zum Abbau der Bürokratie in Deutschland beschlossen. Digitalminister Wildberger sagte, dass Wirtschaft und Verbraucher so um 600 Millionen Euro pro Jahr entlastet werden sollen. Was konkret beschlossen wurde, fasst Benjamin Großkopf zusammen, WDR Berlin.
5: Das ist ein einerseits sehr kleinteiliges, aber damit andererseits sehr umfassendes Paket. Von wirklich handfesten Erleichterungen, wie zum Beispiel digitalen Überweisungen beim Arzt, über die Abschaffung der Umweltplakette für E-Autos oder den, Achtung, Abbau der Pflichten zur regelmäßigen Prüfung elektrischer Anlagen am Arbeitsplatz, also der berühmte Testaufkleber an Kaffeemaschinen oder Ähnlichem, der bislang alle 2 Jahre erneuert werden musste. 2 große Abers gibt es. Das meiste muss noch in Gesetzesform gegossen und beschlossen werden. Und zweites Aber: Aber bei den erwarteten Millionenentlastungen geht es immer um Projektionen. Also ob die dann wirklich so in der Kasse, ob bei Bürgern, Unternehmen oder Behörden wirklich zählbar werden, das ist dann eine ganz andere Sache.
4: Bauen soll in Nordrhein-Westfalen bald einfacher und schneller gehen. Der Landtag hat eine Änderung der Landesbauordnung beschlossen. Vorschriften fallen weg, Baugenehmigungen sollen schneller erteilt werden. Bei der Fußball-Weltmeisterschaft steht gleich ein Klassiker auf dem Programm im 2. Halbfinale. Anstoß ist um 21 Uhr, das erste überträgt. Bei der Tour de France wurde heute ein neuer Rekord aufgestellt. Auf der Etappe von Vichy nach Nevers waren die Fahrer im Schnitt so schnell wie noch nie in der Tourgeschichte mit 50,91 Kilometern pro Stunde. Gewonnen hat der Norweger Søren Varenskjold.
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4: Das Feuer bei BP in Gelsenkirchen ist unter Kontrolle. Der Brand war gegen 17 Uhr auf dem Gelände der Raffinerie im Stadtteil Scholven ausgebrochen. Es gab eine große Rauchwolke. Anwohner mussten vorübergehend Fenster und Türen geschlossen halten. Antonia Weiß ist für uns in Gelsenkirchen. Was weiß man denn schon genau dazu, was passiert ist?
6: Ja, es ist wohl eine Flüssigkeit in einem Rohr in Brand geraten, und zwar in einer Dieselentschwefelungsanlage. Die Zufuhr der Flüssigkeit wurde dann erstmal gestoppt. Der verbleibende Rest, der musste aber kontrolliert abgebrannt werden, und das hat dann für die große Rauchwolke gesorgt. Hier ist mittlerweile alles unter Kontrolle. Verletzt wurde glücklicherweise niemand. Und warum die Flüssigkeit in Brand geraten ist, das soll jetzt geprüft werden.
4: Das war WDR aktuell. Das Wetter in Nordrhein-Westfalen. Am Abend in der Nacht bleibt's trocken. Die Werte gehen runter auf 18 bis 11 Grad. Morgen wird es wieder ziemlich heiß. Am Nachmittag können sich auch vereinzelt Schauer oder Gewitter bilden. Dazu in Waldbröl bis 28 Grad, in Bielefeld 29 Grad, in Langenfeld bis 31 Grad. Am Freitag wird es etwas kühler mit mehr Wolken, und am Wochenende gehen die Temperaturen dann noch weiter runter. Die Zeit, es ist 20:03 Uhr.

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1: Mit Babette Michel, herzlich willkommen. WDR 3 präsentiert Ihnen heute La Nuit d'Afrique, die afrikanische Nacht. Ein Konzert vom Musikfestival Over the Border. Das war am 1. Juni 2026. Und ich kann Ihnen sagen, so aufgeweckt habe ich das Publikum in der Kölner Philharmonie noch nie erlebt. Der Saal war rappelvoll und es gab auf der Bühne ein Großaufgebot an Musikerinnen und Musikern. Auch dieser bekannte Sänger und Gitarrist war dabei.
2: Okay, also ihr hört das ARD Radio Festival Konzert und hier spricht Wolfgang Niedecken, der normalerweise bei BAP singt.
1: Wolfgang Niedecken von BAP. Er war einer der sogenannten Local Ambassadors in diesem Konzert, zu dem viele Gäste aus afrikanischen Ländern angereist waren. Tikenja Fakoli, Afrikas großer Reggae-Star. Die Sänger Carlo D. und Wally Seck aus Senegal. Die Sängerin Elida Almeida von den Kapverden. Dazu Musiker aus Deutschland. Gemeinsam haben sie nicht nur den runden Geburtstag des Over the Border Festivals gefeiert, das seit 10 Jahren von Manuel Banya geleitet wird, sondern auch gezeigt, wie erfüllend gemeinsam gespielte Musik sein kann. Das Motto: Vom Sahel zum Rhein. Bevor aber die ganzen Berühmtheiten auf die Bühne gekommen sind, gab es einen Opening Act. Das war der Bonner Melan Mosaic Choir, geleitet von der Sängerin Melan Nkunkolo. Ein Auftritt mit Musik, gesprochenem Text und vielen Botschaften. Und damit beginnt jetzt auch dieses ARD Radio Festival Konzert.
3: Geht's euch gut? Es ist aber. Hallo, Mbote Nabilu Nyoso. Ich hoffe, es geht euch allen gut. Es ist heute ein ganz besonderer Tag und Moment. Nicht nur 10 Jahre Over the Borders, allein dafür erstmal Applaus, weil das ist was wirklich sehr, sehr, sehr Starkes. Ein Festival erstmal in solchen Zeiten so lange durchzuführen. Wir feiern aber auch noch eine kleine Premiere. Mosaikprojekt nennt sich das. Und dafür konnte ich wundervolle Künstler und Stimmen gewinnen, die mit

uns ihre Stimme teilen, ihre Geschichten, ihre Realitäten, ihre Sprachen, ihre Identitäten. Und das ist im Grunde genommen auch das Thema, denn Geschichten vor allen Dingen werden von Mensch zu Mensch weitergegeben, von Ort zu Ort fließen die. Und das ist auch das Element, das Wasser, was wir heute haben, denn Wasser trägt Geschichten von Flucht, von Migration, von Angst, von Hoffnung und von all diesen ganz, ganz, ja, vielen gemischten Gefühlen. Und wir leben gerade in einer ganz, ganz, ganz, ganz schrecklichen Welt und deswegen... Das Wasser, donc, à mes ancêtres.

0: Begrüßen Sie mit mir Mut Njai, Omar Jatta und Mariama an den Vocals.
1: Hallo Köln, ich bin Mut Njai. Ich wohne hier schon seit einer Weile und ich freue mich sehr, diese Ehre zu haben, mit diesen tollen Menschen hier den Auftritt zu haben. Und ich habe ein kleines etwas mitgebracht zum Mitdenken. Ich habe eine Frage. Was bleibt, wenn alles bröckelt? Ich, du, wir sind hier jetzt. Trotz allem Schmerz, trotz aller Verluste, trotz aller Demütigungen. Denn gerade wenn es schwer fällt, entscheiden wir uns. Wir entscheiden uns zu glauben. Ich glaube an Glück, an Freude. Ich glaube an die Sonne auf meiner Haut. Ich glaube an einem Gesicht, der lächelt, an die Stimme meiner Nachbarin, die singt. Ich glaube an eine zweite Chance. Ich glaube, dass die Hoffnung tragen wir in unserem Herzen. Und heute unsere Herzen singen, Believe.

0: Dankeschön. Vielen Dank. Jetzt bitte ich nach vorne Omar Jatta.
1: Hallo Leute, ich hoffe, ihr habt einen schönen Abend.
2: Oder?
1: Ja. Ich bin Omar Jatta. Ich bin Gambianer, Senegalese. Das heißt, ich stehe heute hier für die Afro-Gen. Die neue Generation an schwarzen, jungen Menschen, die es hier draußen gibt. Genauso wie meine großen Schwestern heute hier. Und es gibt sehr viele da draußen, die genauso wie ich da stehen, ohne Musik zu machen. Und ich kenne welche davon, die uns leider verlassen mussten. Zurück. Nach Hause. Aber nicht so, wie wir uns vorgestellt haben. Deswegen bin ich heute hier für meinen Bruder, Wali, und alle afrikanischen Menschen da draußen, die es gibt. Menschen, die hier in Neuland Deutschland kommen. Menschen, die hier was aufgebaut haben.

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0: Ja, Mann.
1: Behalte diese Energie bei für die Königin, die wir noch haben. Mach mal bitte Applaus für Mariama Diallo.
2: Dankeschön. Mariama ist mein Name. Ich bin auch ein kölsches Mädchen, die aber auch viel Zeit in Paris und in anderen Teilen der Welt verbracht hat. Wir haben über das Wasser gesprochen, über die Geschichten, die es trägt. Geschichten von Hoffnung, Geschichten von Verlust, Geschichten von Gerechtigkeit. Und ich möchte über Heilung singen. Was braucht es, um zu heilen in einer Welt, in der wir als Menschen so losgelöst sind von unserem Umfeld, das wir selbst zum Überleben brauchen, dass wir unsere eigene Lebensgrundlage zerstören, in der wir so losgelöst sind von Empathie mit unseren Mitmenschen, dass wir absolut okay damit durch den Tag gehen können, dass unser Privileg anderswo Menschen tötet, es passieren in diesem Moment ein bisschen mit unserer Komplizenschaft Genozide, nicht nur einer. Und wie können wir heilen? Wie können wir als Gesellschaft, als globale Menschheit heilen, dass alle Menschen die gleichen Rechte auf basale Würde, Frieden und die Möglichkeit haben, ihre Kinder aufwachsen zu sehen, so wie uns das für uns wünschen, dass wir wissen, jeder andere Mensch auf der Welt hat das gleiche Recht. What does it take to heal?

0: Dankeschön. Dankeschön. Ich brauche euer Klatschen, okay? Jetzt bin ich.
1: Langsamer.
0: So macht man.

Okay.

vielen, vielen, vielen Dank. Wir wollten euch jetzt ein bisschen einladen, damit ihr so ein kleines bisschen schon mal den Vibe kennt, damit ihr ein bisschen vorbereitet seid, weil das, was gleich kommt, dafür müsst ihr bereit sein. Vielen, vielen Dank. Wir wünschen euch viel, viel, viel Spaß. Und nochmal einen riesengroßen Applaus für diese wundervollen

0: Dankeschön.
1: Das ARD Radio Festival Konzert mit La Nuit d'Afrique, der afrikanischen Nacht, aus der Kölner Philharmonie am 1. Juni 2026. Nach dem Opening mit dem Melan Mosaic Choir ist die kapverdische Sängerin Elida Almeida aufgetreten.
0: Begrüßen Sie mit uns zusammen die nächste wundervolle Künstlerin, Elida Almeida.

0: Elida Almeida.
1: Elida Almeida, eine starke, fröhliche Stimme von den Kapverden. Sie war eine der vielen Musikerinnen und Musiker, die am 1. Juni in der Kölner Philharmonie zusammengekommen sind, in der afrikanischen Nacht unter dem Motto »From Sahel to Rhine«. Eine Veranstaltung zum 10. Jahrestag des Over the Border Festivals. Over the Border, über die Grenzen hinaus, dieser Gedanke hat das Konzert bestimmt. Eigentlich war der Abend selbst schon so etwas wie ein kleines Festival mit so vielen Beteiligten. Elida Almeida, die kapverdische Sängerin, hat es auf den Punkt gebracht, als sie mir gesagt hat, wir kommen von überall her, von den Kapverden, aus Senegal, Frankreich, Deutschland und wir haben ein gemeinsames Ziel, gemeinsam Musik machen.
2: We have one point and that we're gonna meet, all of us. I'm from Cape Verde, I think one of musicians is from Côte d'Ivoire, one of them is from Senegal, one of them is French and the keyboard player is from here, so it's cachupa. It's our traditional food from Cape Verde. You know, you put everything inside and you, at the end, it's something very good that you will like to taste, to eat.
1: Auf den Kapverden gibt es das Nationalgericht Cachupa. Das ist ein leckerer Eintopf mit vielen gesunden Zutaten. Und damit hat Elida Almeida die afrikanische Nacht in der Kölner Philharmonie verglichen. Die Sängerinnen und Sänger haben nicht mit ihren regulären Bands auf der Bühne gestanden, sondern eine eigens für den Abend zusammengestellte Band hat sie begleitet, wobei die Besetzung immer wieder neu gemischt worden ist. Alles unter der Leitung von Mike Herting und Markus Schinkel. Die beiden Pianisten bzw. Keyboarder waren vom Konzept des Konzerts sehr begeistert.
3: Ja, Menschen zusammenzubringen. Ich glaube, gerade in der heutigen Weltsituation ist es total wichtig, dass man einfach wieder Menschen verbindet, zusammenbringt.
1: La Nuit d'Afrique, From Sahel to Rhine. Als nächster kam dieser Künstler aus dem Senegal auf die Bühne.
4: My name is Carlo Di and I'm from Senegal. Je suis musicien, artist.
1: Carlo D.
4: Yeah.
1: Mit senegalesischem Hip-Hop ist er berühmt geworden. Jetzt macht er ruhigere Songs, die sich um Spiritualität und friedliches Zusammenleben drehen. Dass in Köln afrikanische und europäische Musiker ein gemeinsames Konzert gegeben haben, findet Carlo D. super wichtig.
4: This connection is important. That's what we need right now. Fusion. Une fusion dans la musique. C'est super important.
1: Durch den interkulturellen Austausch lernen wir uns kennen und verstehen, hat Carlo D. mir in Köln gesagt.
4: Cet échange interkulturel nous permet de comprendre de part et d'autre qui est qui. Et ça, c'est super important. Ça facilite les échanges, les voyages entre les deux peuples. La culture, seule la culture a ce pouvoir.
1: Nur die Kultur besitzt diese Kraft, Menschen und Völker miteinander zu verbinden. Carlo D. in Köln, begleitet von einer Band mit Musikern vom Sahel und vom Rhein.

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1: Mr. Mike, you wanna know me?
2: Sie können hören, was los war in der Kölner Philharmonie am 1. Juni 2026.
1: Thank you, Colombo. Thank you very much.
2: Ein Beifallende, das war nicht in Sicht. Nachdem Carlo D. aufgetreten ist, mit Musikern wie dem Posaunisten Florian Hertel, den Pianisten Mike Herting und Markus Schinkel, dem Perkussionisten Papst Samori Seck und weiteren wunderbaren Künstlern. Carlo D. bei der afrikanischen Nacht, La Nuit d'Afrique. Ein langes Konzert, über 3 Stunden inklusive Pause, aber das Publikum war so fasziniert und aufgeweckt, dass es auch noch 3 Stunden hätte anhängen können. Nach Carlo D. kam dann schon das nächste große Highlight.
3: Tikkenja Fakoly.
4: Hi, this is Tikkenja. I'm African reggae maker. My message talk about Africa. Africa and the world too, because if there is no peace in the rest of the world, I don't think I will live in peace, you know. So this is what I can say.
2: Tikkenja Fakoly mit afrikanischem Reggae. Seine Songs handeln von Afrika und vom Frieden, hat er mir gesagt. Denn ohne Frieden in der Welt kann auch dieser Musiker nicht in Ruhe leben.

Sehr cool. Thank you very much. Yes, let's go.

0: Meine Damen und Herren, Plümeri Meton. Es gibt kein passenderes Lied für das Over the Border Festival. Nochmal einen ganz großen Applaus für Tiken Jah Fakoly. Ich möchte mich bei der Kölner Philharmonie bedanken, dass sie uns diesen Abend ermöglicht haben. Ich möchte mich bei meinem Team bedanken, bei meiner Familie bedanken. Ich möchte mich bei dieser wunderbaren Technik, insbesondere bei dieser Wahnsinnsidee, das alles hier heute hinzukriegen. Nochmal einen ganz großen Applaus für... Und es wäre nie möglich gewesen, mit der wunderbaren Unterstützung unserer Musiker und insbesondere der Local Ambassadors. Und als wir auf der wunderbaren Suche nach einem Local Ambassador aus Köln waren, hatten wir das große Glück, dass Pap, Samurisek und Mike Herting sagten, ja, wir könnten mal fragen.
1: Ja, ich wollte nämlich, bevor er jetzt damit rauskommt, was passiert, würde ich gerne mal dir was sagen, Manuel. Ich und alle Musiker wollen uns bei dir bedanken. Der hat... Also man kann sich das wirklich kaum vorstellen. Ich sage nur noch ganz kurz, wir alle haben uns Sorgen gemacht bis eben gerade und jetzt kann er endlich entspannen und er hat es geschafft. Vielen Dank, Manuel.
0: Und vielen Dank für diese tolle Idee. Und es ist eigentlich einfach eine wunderbare Sache und ich freue mich, Wolfgang Niedecken hier für euch ankündigen zu dürfen. Großen Applaus!

0: Jo, er hat schon viel hier erlebt. Ich kann es immer nur von der Seite gucken. Von vorne muss das unglaublich aussehen. Sehr schön. Das hört sich auch von vorne sehr gut an, glaube ich. Aber von der Seite übrigens auch.
1: Ja.
0: Also der Mike erzählte mir von diesem Festival und ob wir denn da spielen würden. Also der Mike, muss ich sagen, für die Leute, die es nicht wissen, mit dem Mike bin ich seit vielen Jahren immer bei irgendwelchen Projekten zugange. Wir haben mal ein Zeltinger-Album produziert, das war sehr schön, das war auch sehr lustig. Und ein WDR-Big-Band-Album haben wir gemacht und viele, viele Sachen. Und dann auch diese Dillenreise, wo wir über 100 Shows gespielt haben, die alle davon handelten, dass wir mit einem Team, mit einem kleinen Team kreuz und quer durch die USA gefahren sind, auf den Spuren von Bob Dylan. Und mit dem Mike kann man immer wunderschöne Sachen machen. Der hat auch unheimlich viele Ideen, ist unglaublich flexibel, findet sich vor allen Dingen in dieser ganzen Weltmusikszene in Afrika, in Indien. Er spielt mit indischen Orchestern. Also Mike ist wirklich ein Geschenk, das muss ich einfach mal sagen. Gut, dass es den Mike gibt.
2: Ja. Ja, ja.
0: Jo. Und ich habe dann überlegt, was kann ich denn jetzt bei so einem Afrika-Fest spielen? Am besten irgendwelche Stücke, die was mit Afrika zu tun haben. Also ich würde mich jetzt nicht aufschwingen, zu behaupten, ein Weltmusiker zu sein, der sich da überall auskennt. Aber Geschichten, die ich irgendwo erlebt habe, zum Beispiel die nächste Geschichte habe ich in der Türkei erlebt. Und die, das war 1985, genau. Und dann habe ich darüber ein Stück geschrieben, über dieses Erlebnis. Das war dann auf meinem ersten Soloalbum. Und mit der Band von dem ersten Soloalbum, jetzt kommen wir zum Punkt, habe ich in Mosambik gespielt, weil zu der Zeit war in Mosambik.

natürlich ein furchtbarer Bürgerkrieg und die Grünen haben gesagt, da müssen wir jetzt mal darauf aufmerksam machen, dass da sowas geht. Und dann sind wir da mit dieser kleinen Band sehr, sehr flexibel nach Maputo geflogen und haben unter unfassbar hammermäßigen Bedingungen dann ein Konzert gespielt. Und ja, dieses Stück heißt Mare Tjot, ich weiß nicht, ob ihr das kennt. Und als wir und die Leute haben unglaublich mitgefeiert. Also kann man sich vorstellen. Wenn in Afrika irgendwie so eine Art Rhythmus abgeht, dann ist die Band so das Unwichtigste überhaupt auf der Bühne. Dann machen die, das Publikum macht das sowieso alles dann selber. Und als ich dann am nächsten Tag durch Maputo spazieren gegangen bin, riefen mir von überall die Leute hinterher: Money Joe, Money Joe. Also ich habe einen guten Namen in Maputo. So, und wir spielen jetzt dieses Stück, das heißt Money Joe.

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natürlich. Hey. So. Die nächste Nummer ist eine aus dem Jahr 2004. Hat man mich gefragt, ob ich der Botschafter für die Aktion Gemeinsam für Afrika sein wollte. Ich wusste nicht so richtig, was das sein sollte. Ich habe nachgefragt, also ich sollte der Botschafter sein und was muss ich dafür tun? Ich würde erstmal ungefähr drei Wochen nach Uganda und dann mal gucken, was denn die einzelnen Hilfsorganisationen da alles machen. Das war ein Zusammenschluss von Hilfsorganisationen, die auch einen gemeinsamen Spendenaufruf hatten. Und dazu sollte ich natürlich dann hier in Deutschland auch möglichst Bescheid wissen, wenn ich mit der Presse rede. Und da habe ich diese ganzen Einrichtungen besucht, viele der Einrichtungen, ganz, ganz interessante Sachen kennengelernt. Und am Ende dieser Zeit sind wir dann in den Norden von Uganda geflogen, wo noch Bürgerkrieg war. Und was ich da erlebt hat, hat mein Leben wirklich verändert. Das zu sehen, was mit den Kindersoldaten passiert, wenn die im Gefecht übrig bleiben, das ist der Horror. Die sind verstoßen von ihren Familien, weil sie schlimme Sachen tun mussten. Die Jungs mussten morden. Die Mädchen waren in der Regel als Sexsklaven verkauft worden. Es hat mich wirklich sehr, sehr mitgenommen. Ich habe in den nächsten Wochen über nichts anderes mehr reden können. Und wir haben dann schließlich dieses Projekt Rebound gegründet, wo es darum geht, ehemaligen Kindersoldaten den Weg zurück in die Gesellschaft zu ermöglichen, also so eine Art Berufsschulen, wo sie einen Job lernen konnten, mit dem sie sich selber finanzieren konnten, weil sie haben furchtbare Sachen getan und viele von ihnen waren von den Familien verschlossen. So, und dieses Stück hier handelt von einem Geschwisterpaar, das wie so viele in diesem Bürgerkrieg nachts nicht mehr in den Flüchtlingslagern leben konnte, weil da kamen die Rebellen hin und haben Kinder, vor allen Dingen Kinder in dem Alter zwischen 12 und 17 entführt, die Jungen zum Töten abgerichtet. Und die Mädchen kann man sich vorstellen. So, und diese Kinder schliefen dann bewacht von Soldaten in großen Zelten und wussten nicht am nächsten Morgen, wenn sie zurückkamen in die Flüchtlingslager, ob ihre Eltern noch leben. Das ist die Geschichte, die heißt Norgulu, nach Gulu.

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Manchmal, wenn ich nach den Spätnachrichten ins Bett gehe, stelle ich fest, ich kann nicht schlafen, wegen all dem Scheiß, den ich da gesehen habe. Und versuche ich das eine Zeit lang. Und dann stehe ich irgendwann wieder auf und versuche, daraus vielleicht ein Lied zu machen. Und hier bei dem Lied war das so, als ich das dann fertig hatte und wir im Studio versucht haben, das zu spielen, habe ich bei mir gemerkt, ich will das nicht auf Kölsch singen. Ich kam mir auf einmal vor wie die Blackfirs, wie die Höhner als Politrock-Band. Das war irgendwie nichts. Und dann habe ich versucht, das etwas hochdeutscher zu singen und dann kam es richtig. Dieses Lied heißt Absurdistan.

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0: Dankeschön! Dankeschön!
1: Wolfgang Niedecken in der Kölner Philharmonie bei der Afrikanischen Nacht. Dort hat der Kölner Singer-Songwriter und Gitarrist nicht mit seiner berühmten Band Bab gespielt, sondern gemeinsam mit Kolleginnen und Kollegen aus afrikanischen Ländern wie Senegal, Elfenbeinküste und Kapverden, aber auch aus dem Rheinland, aus Köln und Bonn. Und dann hat Wolfgang Niedecken eine berühmte Protesthymne auf Kölsch angestimmt. Die kennen Sie vielleicht. Arschu Zeng auseinander. Geschrieben hat er sie 1992 als Song gegen Rassismus und Rechtsextremismus. Diesmal hat Arschu Zeng auseinander einen afrikanischen Touch bekommen. In der Kölner Philharmonie war dann kein Halten mehr. Die Leute sind aufgesprungen, haben mitgemacht und das war sehr berührend.

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0: Song and Dance Man.
1: Wie wäre, wenn man evaluiert, wenn man die Sängen auseinanderkriegt? Come on!

0: schön singen, das ist ja unfassbar. Hey, hör mal. Kölner kann gut singen, ne?
1: Ja.
0: Ja. Dankeschön. Vielen, vielen Dank. Dankeschön. Viele Jahre später, nach diesem Gulu-Erlebnis, hatten wir dann dieses Projekt gegründet. Und bei der Einweihung von einem dieser Projekte, das war in dem Fall noch in Nord-Uganda, hatten wir ein Haus bauen lassen, vor allen Dingen für Mädchen, die sich da einen neuen Beruf irgendwie erlernen konnten und dann auch für Veranstaltungen die bewirten. Und das war eine ganz große Sache. Und wir sind dann dahin und haben dann noch an den Feierlichkeiten mitgemacht zur Einweihung. Und er hatte gehört, es wäre am besten, wenn man in Afrika irgendwo ankommt, besser nicht die Stücke zu spielen, die man so aus Europa kennt. Aber Bob Marley würde immer gehen. Also so ähnlich wie in Köln, Dom geht immer. Ne? Bob Marley geht auch immer. Man hat uns auch gesagt, also im Zweifelsfall, wenn wir in umkämpfte Gegenden fahren, am besten ein Bob Marley T-Shirt anziehen, den finden alle gut. Ja? Und dann haben wir das dann auch gemacht und dann haben wir Redemption Song eingeprobt. Und haben allerdings nicht dran gedacht, dass es Regenzeit war und dass dieses Dach aus Wellbech bestand. Also wir haben also Redemption Song gegen den Tropenregen auf dem Wellblechdach gespielt. Diesen Sound werde ich nie mehr erleben, Gott sei Dank, aber ein bisschen nostalgisch bin ich schon. Das muss ich unglaublich angehört haben. Also wir spielen von Bob Marley Redemption Song.

0: Dankeschön!
1: Bob Marleys Redemption Song in der Version von Wolfgang Niedecken mit Musikern des Projekts From Sahel to Rhine bei der Afrikanacht des Over the Border Festivals in der Kölner Philharmonie am 1. Juni 2026 und heute bei mir im ARD Radio Festival Konzert. An Wolfgang Niedeckens Seite war auch der Sänger und Tänzer Issa Sow. Im Nationalballett des Senegal hat er seine Laufbahn gestartet, bevor er vor vielen Jahren nach Nordrhein-Westfalen gezogen ist. Und dann kam langsam der letzte Höhepunkt dieses langen, aber sehr kurzweiligen Konzerts in der Philharmonie. Der gemeinsame Auftritt aller Beteiligten. Zuvor hat der Pianist und Keyboarder Mike Herting aber noch einen Künstler angekündigt.
2: Wir begrüßen also jetzt mit großer Freude den wunderbaren Sänger aus Senegal, Wally Seck.
3: Thank you. Thank you. Thank you so much.
2: Yeah.
3: Thank you so much.

mal fragen, ob irgendwie Bayern anwesend sind. Bayern, die Sprache von dort auch beherrschen. Ja, meine Frau ist auf jeden Fall da, die beherrscht Bayerisch. Einer wie immer. Also, die bayerischen Kollegen lagen ganz weit vorne in dieser spontanen Lyrikaktion. Wunderschöne Strophen und ich wage mich jetzt mal einen Achtzeiler auf Bayerisch zu singen. 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

0: Thank you. Thank you for everybody. Thank you. Thank you. Nice to meet you. Thank you. Thank you.
1: Dann gibt es noch eine Nummer, auch von Bob Dylan, die sich wunderbar als Session-Song eignet und vor allen Dingen auch als Finale-Song, wo jeder mal irgendwie zu Potte kommen kann. Ja? Das haben wir sogar schon mit Joseph Beuys gesungen, das muss ich mal vorstellen. 82 am 10. Juni mit Joseph Beuys, der immer Knock, Knock, Knock gesagt hat. So, und dann im August 82 auf der Lorelei mit Eric Burdon, Rory Gallagher und David Lindley, wo ich gedacht habe, ich träume das alles. Und in den vielen Jahren danach auch noch, Gott weiß wie oft, immer wenn einer kam und unangemeldet, komm, wir spielen Knockin' on Heaven's Door, funktioniert immer. Okay, wir machen das jetzt auch. Okay?

0: Glückseligkeit. Dieses Wort fällt mir ein, wenn ich an dieses Mammutkonzert zurückdenke. Die Afrikanacht, La Nuit d'Afrique, From Sahel to Rhine, am 1. Juni 2026. Es war das Abschlusskonzert des diesjährigen Music Diversity Festivals Over the Border.
1: Die Hauptmessage ist, dass wir alle Menschen sind und dass wir wunderschön miteinander feiern können und dass wir so unterschiedlich eigentlich gar nicht sind. Wir müssen einfach nur empathisch bleiben. Wir müssen flexibel bleiben, empathisch. Und da kriegen wir viele, viele Probleme auf der Welt auch gelöst. Aber es sind natürlich die Gegner unterwegs, die einem die Empathie austreiben wollen. Und da muss man halt Stellung beziehen.
0: Wolfgang Niedecken war dabei, Tikenja Fakoli, Carlo D., Wally Sack, Elida Almeida, Issa So und die Sängerinnen und Sänger des Melan Mosaic Choir Melan Kunkolo, Mariama Giallo, Maud Njaye und Omar Jatta. Am Bass Benson Etwa, an den Tasten Mike Herting und Markus Schenk.

0: ist am 24. April 2026 die Berliner Band Mizone aufgetreten, im Rüngsdorfer Kulturbad in Bonn. Bei dieser Band dreht sich alles um die Shamisen, eine japanische Laute, die mit einem riesigen Plektrum gezupft wird.
1: Ich persönlich fühle mich vom Klang der Shamisen angezogen. Es ist ein einzigartiger, kräftiger und markanter Klang, der sofort die Seele durchdringt. Manchen Leuten tut es in den Ohren weh und sie mögen es nicht, aber ich liebe es.
0: Sagt Yuka Snell, eine der Shamisen-Spielerinnen von Mizune. Rund um diese imposante Laute schafft die Band ein Gesamtkunstwerk. Mit Musik, die von japanischen Folksongs beeinflusst ist, mit schrillen Kostümen, Ton, Licht, Geschichten und psychedelischen Klängen. Frisch und fröhlich präsentiert von Mizune.

0: schön. Dankeschön, liebe Leute. Yoroshiku onegai shimasu. Freut mich. Wir sind Mitsune aus Berlin, nicht ursprünglich, obviously. Also wir kommen aus Japan, Australien und Griechenland. Und das ist unser erstes Mal in Bonn. Also vielen Dank, dass ihr da seid. Und,
1: so, wir spielen Song, Tradition und Original, mixed. Und das war Kite, nan jin desu ka? Muscle. Muscheln. Fishing.
0: Muscheln.
1: Muscheln.
0: Muscheln.
1: Muscheln.
0: Fishing für Muscheln.
1: viele Song in Japan, Fishing. Ah, next song, Trinken Song.
0: Maru. Ah, ja. Ja, das nächste Lied ist eine originale Komposition von Shiomi und der Thema ist Trinken.
1: Oh, gut, gut.

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0: Dankeschön. Danke euch. Nochmal für Daigo on Bass und Petros on Percussion. Also der Song haben wir so 100 Mal gespielt, live gespielt. Und das nächste Lied haben wir 0 Mal gespielt. Also wir haben, das ist das erste, allererste Mal, dass wir das live gespielt haben. Und ja, wir haben unsere Noten hier, Notenständer, Notenpult dabei, alles dabei. Okay, also
1: good luck,
0: good luck, guys. Yeah, John.

0: Das war so lustig. Das war das erste Mal, dass wir gleichzeitig geendet haben.
1: Mitsune beim Konzert im Rahmen des Diversity Musikfestivals Over the Border am 24. April 2026 im Rüngsdorfer Kulturbad in Bonn. Zum Ensemble gehören die Shamisen-Spielerinnen Yuka Snell und Shiomi Kawaguchi, der Bassist Daigo Nakai und der Perkussionist Petros Tsekos. Ich bin Babette Michel, für Sie im ARD-Radio-Festival-Konzert, heute präsentiert von WDR 3. Die Redaktion hatte Simon Al-Ode. Wir wünschen Ihnen eine gute Nacht, gleich auch mit dem ARD-Radio-Festival Jazz.

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1: Um 23 Uhr mit Emilie Seidel. Kanzler Merz hat die Sozialpolitik der Bundesregierung verteidigt und weitere Reformen angekündigt. In der letzten Pressekonferenz vor der Sommerpause zog er eine positive Zwischenbilanz der schwarz-roten Koalition. Aus der NDR-Nachrichtenredaktion Tabea Tschöpe.
2: Laut Merz läuft die Zusammenarbeit von CDU und SPD gut. Die Koalition habe ihren Rhythmus gefunden und vieles auf den Weg gebracht. Einschnitte sind nach seinen Worten notwendig gewesen, zum Beispiel bei der gesetzlichen Krankenversicherung. Denn die öffentlichen Kassen könnten manche Entwicklungen schlicht nicht weiter tragen. Und Deutschland muss Merz zufolge wieder wettbewerbsfähig werden. Nach der Sommerpause geht es dem Kanzler vor allem um zwei Themen: die Alterssicherung und weiterer Bürokratieabbau. Er hoffe, dass er mit der Reformpolitik Wahlerfolge der AfD verhindern könne. So Merz mit Blick auf die anstehenden Landtagswahlen.
1: Das US-Militär hat nach eigenen Angaben eine weitere Angriffswelle gegen den Iran gestartet. Die Attacken richten sich offenbar vor allem wieder gegen Abschussrampen entlang der Straße von Hormus. Es ist die zweite Serie von Bombardements innerhalb weniger Stunden. In Frankreich ist künftig Sterbehilfe für schwerkranke Menschen nach streng festgelegten Regeln erlaubt. Die Nationalversammlung in Paris hat ein Gesetz verabschiedet, das unheilbar Kranken im fortgeschrittenen Stadium und bei schwerem Leiden die Möglichkeit des begleiteten Suizids gibt. Das gilt auch, wenn der oder die Betroffene eine Behandlung abbricht oder ablehnt. Allerdings gibt es diverse Auflagen, die erfüllt sein müssen. Deutschland und Österreich werden an der gemeinsamen Grenze vorerst weiterhin Kontrollen durchführen. Das teilten die Innenminister der beiden Länder Dobrindt und Karner mit. Aus Berlin Katrin Aue.
3: Alle hätten ein Interesse daran, dass Grenzkontrollen innerhalb der EU überflüssig werden, sagte Alexander Dobrindt von der CSU in der gemeinsamen Pressekonferenz. Aber dazu müssten die Rahmenbedingungen stimmen. Eine Bedingung sei ein wirksamer Schutz der EU-Außengrenzen. Man beobachte genau, wie sich die im Juni in Kraft getretene EU-Asylreform diesbezüglich auswirke. Außerdem sei die Integration der hier lebenden Zuwanderer nach wie vor eine Herausforderung. Diese Aufgabe sei noch nicht erledigt, sagte Dobrindt.
1: Das waren die Nachrichten. Das Wetter in Deutschland. Nachts gebietsweise kräftige Schauer und Gewitter, in der Mitte oft klar, Tiefstwerte 19 bis 11 Grad. Morgen dann teilweise heiter, später Schauer und Gewitter, Starkregen und Hagel möglich. Höchstwerte liegen bei 22 Grad auf Fehmarn bis 33 Grad am Oberrhein. Am Freitag teils kräftige Schauer und Gewitter, teils trockene Phasen 22 bis 30 Grad. Und am Samstag vor allem im Süden und Osten Schauer und einzelne Gewitter möglich, dann die Temperaturen zwischen 19 bis maximal 28 Grad. Es wird jetzt 23.03 Uhr.
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4: Mit Anja Buchmann, hallo. Summer Sounds und Neuerscheinungen heute beim ARD Jazz Magazin im Rahmen des ARD Radio Festivals 2026. Zum Beispiel gibt's ein neues Album von Trompeter Nils-Petter Mollwer. Er hat mir einiges zur Entstehung erzählt. Und es gibt auch ein neues Album von diesem US-Saxophonisten mit dem kraftvollen Tenorsound, James Brandon Lewis. Und das sagt er zur Musik allgemein und zum Jazz im Besonderen.
5: I've been reading this French philosopher, Henri Bergson, who talks about leaning on your intuition and your intuition being an absolute truth. It's important to know the fabric of an artist, you know, what they go through day to day, how vulnerable you have to be to play this music. How many people have died for this music? But it's cool, it's cool. Music is beautiful.
4: Aus dem aktuellen Album im Quartett, von seinem Label Intact Records übrigens als Sommer-Soundtrack beschrieben, James Brandon Lewis und der Titel The Sermon.

Aruan Ortiz, Piano, Brad Jones, Bass, Chet Taylor, Schlagzeug, James Brandon Lewis, Tenorsaxophon und Komposition. Omni ist das sechste Album des James Brandon Lewis Quartets gerade erschienen. In den letzten 10 Jahren war diese Band ein wichtiger Bestandteil von Lewis Konzept der sogenannten Molecular Systematic Music. Klingt vom Titel her kompliziert, ist es vielleicht auch ein bisschen. Ursprünglich waren das so 6 oder 7 Tonleitern. Dann hat das zu einem 12-Ton-System erweitert und bei Omni nochmal einen draufgeschlagen sozusagen. Also das Konzept auf diesem Album wird von seinem Label beschrieben als 12-Ton-Gospel. Deutlich weniger komplex ist die Musik des schottischen Pianisten Fergus MacCready. Der macht Modern Jazz mit traditioneller schottischer Folkmusik. In seinem festen Trio mit David Bowden, Bass und Stephen Henderson, Schlagzeug. Die neue EP, die die drei rausgebracht haben, heißt The Sheeling Companion Pieces. Das sind ja quasi ein paar Zusatztracks zu seinem 2025er Album The Sheeling. Aufgenommen wurde das Ganze in einem Raum, alle um das Piano herum. Eine sehr konzentrierte Angelegenheit. Wir hören Ford the River im treibenden Dreiertakt. Fergus MacCready Trio.

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1: Das Magazin jetzt mit einem Titel von Nils-Peter Mollvers neuem Duo-Album. Der Track Bangkok mit Chang Jing an der Wölbbrett-Zither Guzheng.

0: Nils Petter Molvær, Trompeter, Komponist aus Norwegen mit dem Titel Bangkok, zusammen gespielt mit der chinesischen Musikerin Chang Jing an der Guzheng. Übrigens arbeitet sie auch als persönliche Guzheng-Lehrerin für die thailändische Prinzessin Chulaporn Walailak. Ich weiß nicht, ob ich es jetzt richtig aufgesprochen habe. Auf jeden Fall fand ich das eine interessante Nebennotiz. Molværs Album Be Quiet besteht aus lauter Zweierformationen, beziehungsweise also keine festen Formationen. Es war ein spontanes Aufeinandertreffen. Oft haben die zwei verschiedenen Musiker noch gar nicht zusammengespielt oder zumindest nicht im Duo. Interessanterweise sind alle Tracks sehr ruhig, sehr atmosphärisch, meditativ geradezu. Das war aber wohl ein Zufall, hat er mir erzählt. Es wurde meist einfach spontan improvisiert. Manchmal hatte der eine oder die andere etwas vorbereitet. Besonders an der Angelegenheit auch, Molvær ist zu den jeweiligen Orten gereist. Mit Chang Jing hat er sich zum Beispiel in Bangkok getroffen und dort aufgenommen. Die Idee ist entstanden zusammen mit einem Filmmacher, der ihn auch begleitet hat und in Amsterdam, in Rom, London, Berlin etc. dann mit ihm zusammen gedreht hat. Das Ganze fand zum Teil in Studio statt, zum Teil aber auch in einem Wohnzimmer oder in einer Kirche.
1: Mit Alvar Noto, we were in the Hansa Studio. In Imogen, we did it in our flat. And with Sohail, we did it in his flat also, a very small flat. And sitting facing each other. Marilyn, I did it in her studio in Copenhagen. With Anja, it was a church, Christus Church, something in Munich.
0: Mit Anja meint Nils Petter Molvær die Cellistin Anja Lechner. Sehr unterschiedliche Orte also, wo diese Musiken entstanden sind. Mal auch mit Hall, mal ohne, mal mit viel Übersprache. Wenn der Klang der Trompete auch auf das Mikro des anderen Instruments überschwappt, dann spricht man von Übersprache. Ja, ganz verschiedene Aufnahmebedingungen auf jeden Fall. Mit Marilyn Mazur hat Nils Petter Molvær in ihrem eigenen Studio aufgenommen. Die Musikerin, die leider letztes Jahr sehr früh im Alter von 70 Jahren verstorben ist. Sie war auch eine gute Freundin von ihm und er wollte ihr sehr gern noch das Album vorspielen, hat er aber leider vor ihrem Tod nicht geschafft.
1: Yeah, that was so sad. She called me just a week before she died. I was hoping I could finish the piece and send it to her, but she died before I could send it. So, no, I had a long conversation with her and yeah, I mean, we've been friends since late 80s. So that's the 45 years.
0: Nils Petter Molvær hier mit der dänischen Percussionistin Marilyn Mazur, die am 12. Dezember 2025 verstorben ist. Der Titel Copenhagen.

0: Copenhagen, ein Titel mit Marilyn Mazur aus Niels Petter Mollwers Duo-Album, erschienen am 10. Juli bei Edition Records. Und das sagt der norwegische Musiker zum Thema Musik und Sprache und Kommunikation. Wie die unter Musikern, Musikerinnen funktioniert und dass sie sich politisch doch meist recht ähnlich seien. Zumindest seien es selten Menschen aus der MAGA oder aus der AfD-Ecke.
1: Not so many MAGA musicians, you know? Not so many alternative for Deutschland musicians either. No, it's like, and when you meet, and it's like, ah, oh, you can meet 10 years later, and it's, and you, you're friends, sometimes for life. Music, it is a wonderful way to communicate it. And it's sometimes above language, you know, or mostly. If a musician I play with only speaks Swahili, which I don't speak, we can still create something beautiful together and become really close friends. Music is quite a beautiful thing. Maybe some politicians should learn from that.

Titel Rome, ein weiteres Duo aus dem aktuellen Album von Nils Petter Mollwer. Für diesen Titel hat er sich nach Rom begeben und dort mit dem elektronischen Musiker Matux M. aufgenommen. Jetzt geht's in die USA oder auch nach Kanada, da kommt sie zumindest ursprünglich her. Die Pianistin Chris Davies lebt aber schon seit langem in New York. Das Chris Davies Trio wurde beim Deutschen Jazzpreis 2026 als Live Act des Jahres international ausgezeichnet. Und klar, abgesehen davon, dass immer jemand anderes das auch verdient hätte, dieses Trio auf jeden Fall, finde ich. Mit dabei Chris Davies, die Bandleaderin, am Klavier Robert Hurst, Bass und Jonathan Blake, Drums. Auch der Schlagzeuger, der ist beim Konzert einfach faszinierend zu beobachten, mit was für einer entspannten Leichtigkeit und Lockerheit der doch sehr kräftige Mann die komplexesten Grooves spielt. Wir hören The Subtext, eine neue Single vom Chris Davies Trio. Das Album erscheint im September.

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1: Das ARD Jazz Magazin mit einer neuen Mini-Reihe. Die Redakteurinnen und Redakteure dieser Sendung präsentieren uns und euch immer mal wieder ihren Sommerhit. Und nein, dabei ist nicht gut genug der aktuelle Hit von Kitsch Creek featuring Shirin David. Ja, das ist mehr so aus der Pop- und Elektro- und Rap-Ecke. Es geht natürlich um Jazz. Und was ihr Sommerhit ist, das erzählt uns jetzt NDR-Jazz-Redakteurin Claudia Hartmann.
2: Dieses Jahr gab es die Situation schon. Aber es ist jeden Sommer irgendwann soweit. Es ist heiß, es ist spät und ich kann nicht schlafen. Auf der Terrasse nerven die Mücken, aber im Schlafzimmer sind es nachts um 12 immer noch 29 Grad. Keine Ahnung, wie die Kinder es geschafft haben, aber ich kriege die Kurve nicht. Obwohl ich kaputt bin und morgen auch wieder früh raus muss, macht mich die Wärme total unruhig. Und jedes Mal, wenn so gar nichts mehr geht, hole ich Shirley Horn aus der Versenkung. Das Album Here's to Life ist fast 35 Jahre alt und begleitet mich immer wieder in diesen tropischen Nächten. Dabei ist das beim ersten Hören sicherlich nicht das, was man landläufig unter einem Sommeralbum versteht. Denn das ist ein Balladenalbum. Aber Shirley Horn singt so entrückt und spielt dazu am Klavier so wunderschön, dass mich diese Musik durch und durch beruhigt, runterkühlt und mehr entspannt als jede Yoga-Einheit. Shirley Horn hat so eine rauchige Stimme gehabt, die an sich schon absolut einzigartig war. Weich und ausdrucksstark. Mich beeindruckt immer besonders ihr Timing. Niemand konnte so langsam und so einzigartig phrasieren. Sie betonte manche Worte und ließ andere einfach ganz weg. Und der Gesang ist nur das eine. Sie war eine unglaublich gute Pianistin. Bei ihr verschmolzten Gesang und Klavierspiel zu einem. Zunächst machte sie eine klassische Klavierausbildung, bis sie mit 17 den Jazz für sich entdeckte. Ich liebte Rachmaninow, aber dann wurde Oscar Peterson mein Rachmaninow und Amar Jamal mein Debussy. Jazzgott Miles Davis hat einmal gesagt, Shirley Horn ist die Einzige, die es schafft, mich mit ihrem Klavierspiel und Gesang zum Weinen zu bringen. Und ich weiß genau, was er meinte.

0: Der Sommerhit von NDR-Jazz-Redakteurin Claudia Hartmann, Shirley Horn mit Summer vom Album Here's to Life. Jetzt wird's noch einmal brasilianisch mit der deutschen Sängerin Elsa Johanna Mohr und dem brasilianischen Gitarristen Flavio Nunes. Er ist spezialisiert auch auf das Cavaquinho und die traditionelle siebenseitige Gitarre. Sergi Cordas heißt die. Elsa Johanna Mohr kennt man vielleicht auch mit ihrem Trio Lua. Für die drei gab's auch den Deutschen Jazzpreis 2023 für das Vokalalbum des Jahres. Woher kommt aber Johanna Mohrs Begeisterung für die sehr präsente brasilianische Musik? Und woher spricht sie eigentlich so gut Portugiesisch?
1: Ich habe mit 16 einen Schüleraustausch in Brasilien gemacht, in Foz do Iguaçu. Und habe dort eben die brasilianische Sprache doch recht gut lernen können. Und das Brasilienfieber hat mich eben in diesem ersten Aufenthalt schon ziemlich gepackt. Ich habe dann nach dem Abi in München Romanistik studiert mit dem Schwerpunkt Portugiesisch und brasilianische und portugiesische Literaturwissenschaft. Und habe dann auch im Zuge des Studiums ein Praktikum am Goethe-Institut in Salvador da Bahia gemacht. Und ja, die Musik und Kultur hat mich eigentlich seit dem ersten Aufenthalt nicht losgelassen, weil ja, ich finde die Sprache einfach super schön, sehr weich und melodisch und die Musik ja sehr rhythmisch, hat aber trotzdem auch was Weiches, Tiefsinniges. Die Sprache, also die Texte sind sehr poetisch und die Musik hat mich einfach sehr, sehr in ihren Bann gezogen, sowie auch das Land und die Sprache.
0: Elsa Johanna Mohr und Flavio Nunes jetzt mit Madalena von Ivan Lynch. Klar, elegant und fein groovend. Und man hört auch das Perkussionsinstrument Cuíca, das ein bisschen so klingt wie der Name. Oh mein

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Und ja, zum Schluss hören wir noch einen Titel vom aktuellen Album des Kölner Schlagzeugers Alex Parzuber. Das Parzuber Trio featuring Olga Resnitschenko. Wir hören den entspannten Titel Organic Pendulum, der nach hinten noch ein bisschen Fahrt aufnimmt. Ich bin Anja Buchmann, wünsche einen schönen Abend und sage Tschüss, bis die Tage.

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1: Um 24 Uhr mit Andreas Dirschall. Bei seiner Sommerpressekonferenz in Berlin hat sich Bundeskanzler Merz auch selbstkritisch gegeben. Der Kanzler räumte ein, dass die Lockerung der Schuldenbremse seiner Glaubwürdigkeit am meisten geschadet habe. Er könne das nur wieder wettmachen, wenn Deutschland wirklich wieder wettbewerbs- und verteidigungsfähig werde. Dann könne man die Schulden auch wieder zurückführen, sagte Merz. Für den Herbst kündigte er ein neues Arbeitszeitgesetz an. Der Arbeitsmarkt müsse flexibler werden, forderte der Kanzler. Deutschland und Österreich halten an Grenzkontrollen fest. Das haben die Innenminister Dobrindt und Karner nach einem Treffen in Berlin mitgeteilt. Die Kontrollen seien funktionsfähig und aufeinander abgestimmt, sagte Dobrindt. Nach den Worten seines Kollegen Karner trugen sie dazu bei, die illegale Migration einzudämmen. Deutschlands Rüstungsexporte sind auf Rekordniveau. Im ersten Halbjahr wurden Waffen im Wert von fast 14 Milliarden Euro ausgeführt. Das ist gut viermal so viel wie im selben Zeitraum des Vorjahres, das teilte das Bundeswirtschaftsministerium mit. Demnach war die Ukraine mit genehmigten Ausfuhren im Wert von 2,5 Milliarden Euro Hauptempfängerland. In Frankreich ist Sterbehilfe künftig unter Auflagen erlaubt. Ein entsprechendes Gesetz hat die Nationalversammlung in Paris nach intensiver Debatte verabschiedet. Demnach können unheilbar Kranke Sterbehilfe in Anspruch nehmen, wenn sie die Entscheidung frei und bewusst treffen können. Mehrere Ärzte müssen den Antrag prüfen. Es gilt zudem eine Bedenkzeit von 2 Tagen. Umfragen zufolge befürwortet eine Mehrheit der Franzosen die Sterbehilfe für unheilbar Kranke. Demenz ist zum großen Teil vermeidbar. Zu diesem Ergebnis kommt die Weltgesundheitsorganisation WHO. Demnach kann der Mensch 45% aller Risikofaktoren selbst beeinflussen. Dazu zählt die WHO Tabak- und Alkoholkonsum, Bewegungsmangel und soziale Isolation. Zum Fußball. Argentinien steht im WM-Endspiel. In einem umkämpften Halbfinale setzte sich der Titelverteidiger mit 2:1 gegen England durch. Der Siegtreffer für Argentinien fiel in der Nachspielzeit. Im Finale am Sonntag trifft Argentinien auf Spanien. Das Wetter in Deutschland. In der Nacht im Süden noch Schauer und Gewitter mit Unwettergefahr. Sie lassen aber allmählich nach. Im Norden fällt etwas Regen. Tiefstwerte zwischen 19 und 9 Grad. Tagsüber sehr warm. Am Oberrhein bis zu 33 Grad. Im Norden regnerisch, sonst trocken und teils sonnig. Im Tagesverlauf neu Gewitter. Es ist 0 Uhr 3.
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3: Und ich begrüße Sie herzlich zu unserer gemeinsamen Klassiknacht. Mein Name ist Patrick Zeilhofer und in unserer ersten Runde haben wir Aufnahmen aus den Archiven des Norddeutschen Rundfunks für Sie ausgesucht. Los geht's mit einem dreisätzigen D-Moll-Konzert von Felix Mendelssohn Bartholdy, das er mit 13 Jahren komponiert hat, ursprünglich für Violine und Streichorchester. Wir hören eine Bearbeitung für Trompete und Orchester mit dem Trompeter Sergei Nakaryakov und der NDR Radiophilharmonie unter Susanna Melki.

Der Trompeter Sergei Nakaryakov und die NDR-Radio-Philharmonie unter Susanna Melki mit dieser Bearbeitung des Konzerts für Violine und Streichorchester D-Moll von Felix Mendelssohn. Sie hören das ARD-Nachtkonzert, präsentiert von BR Klassik. Es ist 1:05, Zeit für ein Werk des Komponisten Ignaz Moscheles. Er war auch einer der großen Klaviervirtuosen des 19. Jahrhunderts. Im folgenden großen Septett mischt er feine Kammermusik mit fast konzertantem Auftritt des Klaviers. Es musizieren die Pianistin Caroline Weichert und ein Ensemble des NDR-Sinfonieorchesters.

Applaus für die Pianistin Caroline Weichert und ein Ensemble des NDR-Sinfonieorchesters. Sie spielten das große Septett für Klavier, Violine, Viola, Klarinette, Horn, Violoncello und Kontrabass D-Dur Opus 88 von Ignaz Moscheles. Das ARD-Nachtkonzert in der Nacht auf Donnerstag, es ist 5:05. Komponisten waren schon immer von Wasser fasziniert. Smetanas Moldau ist dafür ein berühmtes Beispiel, ebenso die nordischen Naturbilder bei Sibelius. Auch der schwedische Komponist Kurt Atterberg war davon begeistert und hat in seiner sinfonischen Dichtung Elven den Fluss musikalisch beschrieben. Er startet im Gebirge, rauscht durch Stromschnellen und fließt schließlich breit hinaus ins Meer. Seine Musik malt diese Bilder in 7 ineinander übergehenden Sätzen und die NDR-Radio-Philharmonie unter Ari Rassilainen erweckt sie zum Leben.

Die NDR-Radio-Philharmonie unter Ari Rassilainen mit Kurt Atterbergs sinfonischer Dichtung Opus 33 Elven, der Fluss von den Bergen bis zum Meer. Und jetzt um 12:45 im ARD-Nachtkonzert zu Dmitri Schostakowitsch und seinem 8. Streichquartett C-Moll, Opus 110. Und die Entstehung ist sehr interessant. 1960 reist Schostakowitsch nach Dresden zu den Dreharbeiten eines ostdeutsch-sowjetischen Propagandafilms, für den er die Musik schreiben sollte. Doch die Ruinen der Stadt und die Augenzeugenberichte der Menschen über den Zweiten Weltkrieg lassen ihn nicht los. In wenigen Tagen entsteht statt der Filmmusik sein 8. Streichquartett, auch bekannt als das Dresden-Quartett, eines seiner persönlichsten Werke. Hier sind Solisten und das NDR-Sinfonieorchester.

Kammermusik von Dmitri Schostakowitsch, das war sein Streichquartett Nummer 8, C-Moll, Opus 110. Es spielten Malte Heutling und Jiwa Jin Violine, Jakob Seil Viola und Janusz Heinze Violoncello vom NDR-Sinfonieorchester. Wir sind mitten im ARD-Nachtkonzert, präsentiert von der Klassikwelle des Bayerischen Rundfunks BR Klassik. Ich hoffe, es geht Ihnen gut. Und jetzt um gleich 20 vor 2 zum Schweizer Komponisten Franck Martin. Für seine dreisätzige Petite Symphonie Concertante hat er eine ungewöhnliche Besetzung gewählt, zwei Streichorchester und drei Soloinstrumente, Harfe, Ludmilla Muster, Cembalo, Wilhelm Neuhaus und Klavier, Jürgen Lahmke. Das Stück erinnert einerseits an Bach und die barocke Konzerttradition, klingt andererseits aber ganz modern. Ein spannendes Klangerlebnis.

Das war die Petite Symphonie Concertante für Harfe, Cembalo, Klavier und zwei Streichorchester von Franck Martin mit Ludmilla Muster Harfe, Wilhelm Neuhaus Cembalo, Jürgen Lahmke Klavier und mit dem NDR-Sinfonieorchester unter Günter Wand. Eine Aufnahme aus dem November 1984. Es geht auf 2 Uhr zu. Rudolf Buchbinder spielt noch ein paar Takte aus Schuberts Kuppelwieser Walzer. Und wir hören uns gerne gleich wieder.

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1: Um 2 Uhr mit Wolfgang Berger. Argentinien steht im Finale der Fußball-Weltmeisterschaft. Der Titelverteidiger hat sich im Halbfinale gegen England mit 2:1 durchgesetzt. Aus dem ARD-WM-Team Hendrik Lückhoff.
2: Zum wiederholten Mal bei dieser WM gewinnt Argentinien mit einem Drama in der Nachspielzeit. Lautaro Martinez traf zum ganz späten Sieg. Das intensive Spiel war lange geprägt von Kampf, Härte und Fouls, aber ohne spielerische Höhepunkte. Im zweiten Durchgang traf dann Gordon mit der ersten richtigen Chance für die Engländer. Danach wurde Argentinien immer stärker und Fernandes besorgte 5 Minuten vor Schluss den Ausgleich. Die Verlängerung schien nah, bis Martinez in der 2. Minute der Nachspielzeit per Kopf den unterm Strich verdienten Siegtreffer erzielte. Im Finale geht's am Sonntag gegen Spanien. England trifft im Spiel um Platz 3 auf Frankreich.
1: Die US-Armee hat eine weitere Angriffswelle gegen den Iran begonnen. Wie das zuständige US-Regionalkommando online mitteilte, wurden erneut militärische Stellungen ins Visier genommen, mit denen der Iran Schiffe in der Straße von Hormuz bedrohen würde. Zudem habe ein Kampfjet einen unter der Flagge Curaçaos fahrenden Öltanker beschossen, als dieser versucht habe, die Blockade gegen iranische Häfen zu durchbrechen. Iranische Medien berichteten von mehreren Einschlägen und Explosionen. Kanzler Merz hat die Sozialpolitik der Bundesregierung verteidigt und weitere Reformen angekündigt. In der letzten Pressekonferenz vor der Sommerpause zog er eine positive Zwischenbilanz der schwarz-roten Koalition. Aus der Nachrichtenredaktion Tabia Tschöpe.
3: Laut Merz läuft die Zusammenarbeit von CDU und SPD gut. Die Koalition habe ihren Rhythmus gefunden und vieles auf den Weg gebracht. Einschnitte sind nach seinen Worten notwendig gewesen, zum Beispiel bei der gesetzlichen Krankenversicherung. Denn die öffentlichen Kassen könnten manche Entwicklungen schlicht nicht weiter tragen. Und Deutschland muss Merz zufolge wieder wettbewerbsfähig werden. Nach der Sommerpause geht es dem Kanzler vor allem um 2 Themen: die Alterssicherung und weiterer Bürokratieabbau. Er hoffe, dass er mit der Reformpolitik Wahlerfolge der AfD verhindern könne. So Merz mit Blick auf die anstehenden Landtagswahlen.
1: Das Ebola-Virus breitet sich in der Demokratischen Republik Kongo weiter aus. Inzwischen seien fast 2000 Infektionen und mehr als 700 Tote erfasst, teilte Ärzte ohne Grenzen mit. Die Geschwindigkeit, in der die Krankheit sich verbreite, übersteige dabei alle bisherigen Ausbrüche. Man laufe der rasanten Entwicklung weiter hinterher, statt ihr einen Schritt voraus zu sein, hieß es. Das waren die Nachrichten. Das Wetter in Deutschland. Gebietsweise kräftige Schauer und Gewitter, in der Mitte oft klar, Tiefstwerte 19 bis 11 Grad. Tagsüber teilweise heiter, später Schauer und Gewitter, Starkregen und Hagel. Höchstwerte 22 Grad auf Fehmarn bis 33 Grad am Oberrhein. Am Freitag teils kräftige Schauer und Gewitter, teils trockene Phasen. Es ist jetzt 2:03 Uhr.
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4: Herzlich willkommen im BR-Klassik-Studio, ist Patrick Zeilhofer. Mit den großen Orchestern der Welt, bedeutenden Dirigenten und Solisten geht es weiter durch die Nacht. Und wir beginnen diese Runde mit einem Werk der Komponistin Dorothy Howell und mit ihrer sinfonischen Dichtung The Rock, Impressions of Gibraltar. Inspiriert von einer Reise nach Gibraltar, beschwört sie Sonne, Wind und Fels in spannenden Klangbildern. Es spielt das BBC Concert Orchestra unter Rebecca Miller.